0: technischen Details sind nun geplant. Das iranische Atomprogramm, die Uranvorräte und der Stopp einer Unterstützung von Terrormilizen wie Hisbollah oder Hamas. Aus den USA, Tina Eck.
1: Die deutsche Fußballnationalmannschaft ist mit einem deutlichen Sieg in die WM gestartet. Das Team von Bundestrainer Nagelsmann gewann in Houston gegen den WM-Neuling Curaçao mit 7:1. Die Tore erzielten Metscher, Schlotterbeck, Musiala, Brown, Undav und zweimal Havertz. In einer weiteren Partie trennten sich die Niederlande und Japan 2:2 unentschieden. Die Schweizer haben einen Vorstoß von Rechtskonservativen zur Begrenzung der Migration klar abgelehnt. Bei einer Volksabstimmung sprachen sich rund 55% dagegen aus, einen Bevölkerungsdeckel einzuführen.
2: Am Ende ist das Ergebnis doch recht deutlich. Die Schweizer wollen die Migration nicht mit einem künstlichen Bevölkerungsdeckel begrenzen. Was aber klar ist, das Thema bleibt. Viele Menschen sind, wie in Deutschland und anderen Ländern, besorgt über die Zahl der Ausländer im Land. Der Wirtschaftsverband sagt, man müsse das Inlandspotenzial besser ausschöpfen, heißt durch Aus- und Weiterbildung, damit weniger Fachkräfte aus dem Ausland rekrutiert werden müssen. Aus Genf, Christian Ulrich.
1: Ein zunächst friedlicher Protest gegen den bevorstehenden G7-Gipfel in Frankreich ist in Genf zunehmend eskaliert. Am Nachmittag und Abend schmissen Vermummte zahlreiche Scheiben ein. Die Polizei setzte mehrfach Tränengas ein. Das Treffen der G7-Staats- und Regierungschefs beginnt heute in Evian auf der französischen Uferseite des Genfer Sees. Genf liegt rund 50 Kilometer entfernt, aber Frankreich wollte keine Proteste dulden. Deshalb meldeten die Organisatoren die Demo in Genf an.
3: Das Wetter.
4: Es ist ruhig heute Nacht. Meist ist es trocken bei Tiefstwerten zwischen 10 und 6 Grad. Am Tag ziehen dann wieder Schauer durch. Dazu ist es bewölkt bei Temperaturen zwischen 17 und 21 Grad.
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5: Zurzeit liegen uns keine Meldungen vor. Wir wünschen allen unterwegs gute Fahrt.
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4: Ja, hallo zusammen und besonders hallo, lieber Autofahrer, damit ihr auch gut ankommt. Gleich hier die neue Single von Miles Smith für euch. Drive Safe. Hört ihr direkt nach Kiss.

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0: Flavormix mit Kings and Queens. Jetzt schauen wir mal, was es Neues zum Streamen gibt mit unserem Filmexperten Jörg Albrecht. Es gibt eine neue Serienempfehlung von ihm, die spielt in den 60er, 70er Jahren. Star City.
1: Ja, Star City ist ein Ableger der gefeierten Serie For All Mankind. Schon in der ging es ja um das Wettrennen im All zwischen den USA und der Sowjetunion. Nur, dass der Fokus jetzt in Star City auf den Vorgängen im Raumfahrtzentrum der UdSSR liegt. Das heißt Ziosny Gorodok oder auf Englisch eben Star City.
2: Die Amerikaner sind an eure Pläne für die Mondbasis gekommen. Offenbar arbeitet jemand in Star City für die andere Seite.
1: Was Star City so besonders und auch packend macht, die Serie erzählt von einer alternativen Realität, in der gewinnt nämlich die Sowjetunion den Wettlauf zum Mond. For All Mankind muss man dafür übrigens nicht kennen, aber wäre natürlich direkt auch noch eine Empfehlung. 5 Staffeln For All Mankind als Binge-Watching-Programm. Dazu wäre es allerdings nicht schlecht, wenn man kein Fußballfan ist.
0: Star City könnt ihr auf Apple TV streamen. Das ist Holly Hammerstone jetzt für euch mit To Love Somebody.
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0: Das Wetter.
1: Es ist größtenteils trocken. Die Tiefstwerte liegen zwischen 10 und 6 Grad. Später am Tag ziehen dann wieder Schauer durch. Dazu ist es bewölkt. Die Temperaturen steigen auf 17 bis 21 Grad.
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2: Zurzeit liegen uns keine Meldungen vor. Wir wünschen allen unterwegs gute Fahrt.
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1: Wir hüpfen direkt wieder in unsere Playlist und da geht's ganz entspannt weiter hier mit Milo. You don't know. Ich bin Natascha Wittmark. Hallo zusammen.

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0: Leonie mit Don't Worry war das. Jetzt habe ich neue Musik von den Rolling Stones für euch. Schon mal so als Vorgeschmack haben sie den veröffentlicht auf ihr kommendes neues Album Foreign Tanks. Erscheint im Juli.
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1: Ich bin Thomas Brockt. Schützenfest zum WM-Auftakt für die deutsche Fußballnationalmannschaft. Die DFB-Auswahl hat in Houston ihr erstes Gruppenspiel gegen Außenseiter Curaçao mit 7:1 gewonnen.
2: Das deutsche Team erwischte einen Traumstart mit einem frühen Tor von Metscher. Dann verlor die DFB-Auswahl kurz den Faden. Komenencia überwand Torwartrückkehrer Neuer zum 1:1 für Curaçao. Danach aber Einbahnstraße für Deutschland. Schlotterbeck und Havertz per Elfmeter stellten noch vor der Pause auf 3:1. Im zweiten Durchgang schraubten Musiala, Brown, Undav und nochmal Havertz das Ergebnis in die Höhe, 7:1. Ein toller WM-Auftakt für die deutsche Mannschaft, das macht Lust auf mehr. Moritz Einzel, Sportredaktion.
1: In einer weiteren Partie trennten sich die Niederlande und Japan 2:2 unentschieden. Wochenlang wurde verhandelt, jetzt haben die USA und der Iran eine vorläufige Übereinkunft für einen Ausweg aus dem Iran-Krieg gefunden. Das bestätigten neben dem Vermittler Pakistan auch die Regierungen der USA und des Irans. Die für den weltweiten Öl- und Gashandel wichtige Straße von Hormuz soll laut US-Präsident Trump nach der Unterzeichnung des Abkommens am Freitag geöffnet werden. Trotzdem fielen die Ölpreise schon kurz nach Bekanntwerden der Einigung deutlich. Weitere Einzelheiten zu den Inhalten der Übereinkunft sind noch nicht bekannt. Ökostromtarife werden beim Wechsel des Stromanbieters immer beliebter. Im laufenden Jahr entfielen 81% aller abgeschlossenen Stromverträge auf Tarife mit 100% erneuerbaren Energien, der höchste bislang gemessene Wert. Das geht aus einer Auswertung des Vergleichsportals Verivox hervor.
3: Vor 5 Jahren lag der Anteil der Wechselkunden, die sich für Ökostrom entschieden, noch bei rund 68%. Seitdem ist die Nachfrage kontinuierlich gestiegen. Laut Verivox spielen dabei nicht nur Umwelt- und Klimaschutzaspekte eine Rolle. Häufig seien Ökostromtarife inzwischen auch die günstigste Option für Verbraucher. Ein 3-Personen-Haushalt mit einem Jahresverbrauch von 4000 Kilowattstunden kann durch den Wechsel in einen günstigen Ökostromtarif laut Verivox rund 400 Euro pro Jahr sparen. David Riemer, Redaktion.
1: Nach einem Flugzeugabsturz im US-Bundesstaat Missouri wird befürchtet, dass alle 12 Insassen gestorben sind. Laut Polizei ereignete sich der tödliche Absturz in der Nähe eines Flugplatzes im Raum der Kleinstadt Butler, südlich von Kansas City. Die Luftfahrtbehörde teilte mit, dass es sich wohl um ein Flugzeug handelte, das Fallschirmspringer transportiert. Die Absturzursache ist noch unklar.
4: Das Wetter.
5: Jetzt in der Nacht noch wechselnd bis stark bewölkt, meist trocken dabei und dazu Werte, die liegen jetzt im Moment so zwischen 10 und 6 Grad. Der Montag, er macht dann ähnlich weiter, bleibt meist wolkig bei 17 bis 21 Grad. Die Sonne kämpft sich ab und zu auch mal durch und Regen heute auch nicht ganz ausgeschlossen.
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6: A445 Arnsberg-Hamm, zwischen Kreuzwerl und Werl-Zentrum, dichter Verkehr, 7 Minuten Zeitverlust. Wir wünschen allen unterwegs gute Fahrt.
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5: Ja, und Alex Warren, der serviert uns in dieser Nacht einen Fever Dream. Den nehmen wir allerdings auch nur musikalisch an, ansonsten können wir gerne drauf verzichten. Hier ist er. Angenehme Nacht zusammen.

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1: Ja, neue Musik in dieser Nacht von Sabrina Carpenter und Madonna und Bring Your Love. Und vor 50 Jahren hat Steven Spielberg hier mit diesem Ding den Sommer-Blockbuster überhaupt erfunden. Genau, ne? Ihr wisst, was ich meine, der weiße Hai. Und bald wird Hollywoods berühmtester Regisseur 80 und will dann zeigen, dass er großes Kino immer noch drauf hat. Disclosure Day, also der Tag der Wahrheit, läuft seit letzter Woche in den Kinos und unser Filmexperte Jörg Albrecht hat den Film sich mal angeschaut.
2: Warum sollte er ein so riesiges Universum erschaffen? Und das nur für uns?
3: Richtig gute Frage. Nicht nur für eine Nonne. Egal ob gläubig oder nicht. Bestimmt jeder hat sich genau das schon gedacht. In einem so riesigen Universum muss es außer uns doch noch anderes Leben geben. Einer, der sich da absolut sicher ist, war schon immer Steven Spielberg.
4: I am much more inclined now than I was when I made Close Encounters. To really believe that we're not the only intelligent civilization in the universe.
3: Noch mehr als damals, als er Unheimliche Begegnung der dritten Art gedreht hat, tendiere er dazu, so Spielberg, dass wir nicht die einzige intelligente Zivilisation im Universum sind. Unheimliche Begegnung der dritten Art, E.T., Krieg der Welten, Aliens ziehen sich durch Spielbergs Filmschaffen. Jetzt auch in Disclosure Day, der Film, in dem die Wahrheit endlich aufgedeckt wird.
5: Diese 79-jährige Terrorkampagne voller Lügen muss enden.
6: Was wirst du tun?
7: Ich enthülle es.
3: 79 Jahre, wir rechnen kurz und landen im Jahr 1947, in dem ein UFO in Roswell abgestürzt sein soll. Man stelle sich vor, was los wäre, wenn wir wüssten, dass Aliens existieren.
8: Die menschliche Rasse wird nicht akzeptieren, was wir wissen.
9: Sie müssen ihn aufhalten.
10: Was mache ich jetzt?
3: Fragt sich Josh O'Connor als Whistleblower Daniel, weil er und eine von Emily Blunt gespielte Journalistin ihr Wissen nicht länger für sich behalten wollen, will man sie zum Schweigen bringen.
11: Sie dürfen nicht zum Haus zurückgehen.
12: Die haben sie gefunden. Ich weiß nicht, wer sie sind, aber die werden sie umbringen.
3: Disclosure Day ist kein Alien-Invasionsfilm wie Krieg der Welten, sondern ein lupenreiner, spannender Verschwörungsthriller mit Akte X-Touch. Spielberg kann es eben immer noch.

0: Das Wetter.
1: Und da geht es meist trocken jetzt durch diese Nacht. Dazu mal mehr, mal weniger wolkig. Das bei Werten so um 8 Grad. Die neue Woche macht zum Start dann ähnlich weiter. Es geht wechselnd bewölkt und auch meist nass durch den Montag. Ein paar Sonnenstrahlen sind auch mal mit dabei. Und dazu messen wir 17 bis 21 Grad.
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2: Zurzeit liegen uns keine Meldungen vor. Wir wünschen allen unterwegs gute Fahrt.
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1: Tja, und weiter geht's durch die Nacht. Gleich haben wir einen schönen 90er dabei. Und zwar von AIM. Shiny Happy People starten jetzt erstmal mit Nickelback.

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1: Ich bin Thomas Brockt. Wochenlang wurde verhandelt. Nun haben die USA und der Iran nach Angaben des Vermittlers Pakistan und der US-Regierung eine vorläufige Übereinkunft für einen Ausweg aus dem Iran-Krieg gefunden. Nach intensiven Gesprächen sei ein Abkommen erzielt, schrieb Pakistans Ministerpräsident Sharif auf der Plattform X. Kurz darauf bestätigte auch US-Präsident Trump den Abschluss eines Abkommens.
2: Der Deal ist erst perfekt, wenn er unterschrieben ist. Und das soll Ende der Woche in der Schweiz passieren, angeblich persönlich und offiziell. Geburtstagsgeschenk für Trump, die Straße von Hormuz wird frei befahrbar. Beide Länder heben ihre Seeblockaden auf. Ob der Iran Gebühren erheben wird, ist unklar. Weitere Verhandlungen über alle technischen Details sind nun geplant. Das iranische Atomprogramm, die Uranvorräte und der Stopp einer Unterstützung von Terrormilizen wie Hisbollah oder Hamas. Aus den USA, Tina Eck.
1: Die deutsche Fußballnationalmannschaft ist mit einem deutlichen Sieg in die WM gestartet. Das Team von Bundestrainer Nagelsmann gewann in Houston gegen den WM-Neuling Curaçao mit 7:1. Am Samstag geht es nun im nächsten Gruppenspiel gegen die Elfenbeinküste. Die Afrikaner besiegten Ecuador mit 1:0. In einer weiteren Partie trennten sich die Niederlande und Japan 2:2 unentschieden. Die Schweizer haben einen Vorstoß von Rechtskonservativen zur Begrenzung der Migration klar abgelehnt. Bei einer Volksabstimmung sprachen sich rund 55% dagegen aus, einen Bevölkerungsdeckel einzuführen.
3: Am Ende ist das Ergebnis doch recht deutlich. Die Schweizer wollen die Migration nicht mit einem künstlichen Bevölkerungsdeckel begrenzen. Was aber klar ist, das Thema bleibt. Viele Menschen sind, wie in Deutschland und anderen Ländern, besorgt über die Zahl der Ausländer im Land. Der Wirtschaftsverband sagt, man müsse das Inlandspotenzial besser ausschöpfen, heißt durch Aus- und Weiterbildung, damit weniger Fachkräfte aus dem Ausland rekrutiert werden müssen. Aus Genf, Christiane Ulrich.
1: Ein zunächst friedlicher Protest gegen den bevorstehenden G7-Gipfel in Frankreich ist in Genf zunehmend eskaliert. Am Nachmittag und Abend schmissen Vermummte zahlreiche Scheiben ein. Die Polizei setzte mehrfach Tränengas ein. Das Treffen der G7-Staats- und Regierungschefs beginnt heute in Evian auf der französischen Uferseite des Genfer Sees. Genf liegt rund 50 Kilometer entfernt, aber Frankreich wollte keine Proteste dulden. Deshalb meldeten die Organisatoren die Demo in Genf an.
4: Das Wetter.
5: Und da geht's meist trocken, jetzt durch diese Nacht. Dazu mal mehr, mal weniger wolkig, das bei Werten so um 8 Grad. Die neue Woche macht zum Start dann ähnlich weiter. Es geht wechselnd bewölkt und auch meist nass durch den Montag. Ein paar Sonnenstrahlen sind auch mal mit dabei und dazu messen wir 17 bis 21 Grad.
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6: A44 Kassel-Dortmund zwischen Kreuz Wünnenberg-Haaren und Büren. Dichter Verkehr, 6 Minuten Zeitverlust. Wir wünschen allen unterwegs gute Fahrt.
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5: Tja, und die 80er dürfen nicht fehlen. In dieser Nacht spielen wir gleich Queen und Another One Bites the Dust. Nehmen jetzt erstmal ein bisschen Fahrt auf mit der Nummer hier.

0: Ja, richtiger Kracher aus den 80ern von Queen. So, und auf dem Land ist das Schützenfest beinahe schon ein gesetzlicher Feiertag. Ne? Comedian Hannes Höfer hat zwar noch nie den Vogel abgeschossen, aber auch er ist auf dem Dorf aufgewachsen und weiß, also Schützenfest kommt sogar noch vor Fußball-WM.
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2: Es ist das größte Sportevent des Jahres. Achso, ja, Fußball-WM steht auch an. Aber Leute, es ist Schützenfestzeit, ja? Ich bin auf dem Dorf groß geworden, das Woodstock im Festzelt. Gut, ich weiß, Schützenfest gibt's auch in Städten. Im Ruhrgebiet habe ich letztens gesehen, ein bisschen anders, glaube ich. Ne? Da bringt jeder seine eigene Waffe mit, halbautomatisch, ohne Seriennummer. Und man ballert zwar auf den Vogel, aber eben aus dem fahrenden Auto. Super Schützen da. Aber auf dem Dorf, da ist das richtig Ausnahmezustand. Da ziehst du von Fest zu Fest. Mein Vater war mehr auf Tour als Bon Jovi zu der Zeit. Der Dorfabend, das war unser ESC. Verrückte, verkleidet auf der Bühne. Keiner kann singen, aber alle haben Spaß. Ob du Schützenkönig geworden bist, das hast du nach deinem Rausch aus der Tageszeitung erfahren. Da hast du zu Gott gebetet, dass du deine Frau zur Königin erklärt hast und nicht wieder die vom Nachbarn. Herrlich. Rumballern, trinken, ein Fest für die ganze Familie. Und immer dran denken, man kann auch ohne Spaß Alkohol haben. Oder war es, man kann auch ohne Schützenfest trinken? Oder war es viel Spaß beim Saufen? Ich weiß nicht.
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0: Das Wetter.
1: Jetzt in der Nacht noch wechselnd bis stark bewölkt, meist trocken dabei. Und dazu Werte, die liegen jetzt im Moment so zwischen 10 und 6 Grad. Der Montag, er macht dann ähnlich weiter, bleibt meist wolkig bei 17 bis 21 Grad. Die Sonne kämpft sich ab und zu auch mal durch. Und Regen heute auch nicht ganz ausgeschlossen.
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2: Zurzeit liegen uns keine Meldungen vor. Wir wünschen allen unterwegs gute Fahrt.
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1: Tja, und wir schieben uns mal weiter durch die Nacht jetzt mit drei Hits am Stück. Gleich Lost Frequencies, dann Taylor Swift und wir starten jetzt mit Shaggy.

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1: Ich bin Thomas Brockt. Wochenlang wurde verhandelt. Nun haben die USA und der Iran nach Angaben des Vermittlers Pakistan und der US-Regierung eine vorläufige Übereinkunft für einen Ausweg aus dem Iran-Krieg gefunden. Nach intensiven Gesprächen sei ein Abkommen erzielt, schrieb Pakistans Ministerpräsident Sharif auf der Plattform X. Kurz darauf bestätigte auch US-Präsident Trump den Abschluss eines Abkommens.
2: Der Deal ist erst perfekt, wenn er unterschrieben ist. Und das soll Ende der Woche in der Schweiz passieren, angeblich persönlich und offiziell. Geburtstagsgeschenk für Trump, die Straße von Hormuz wird frei befahrbar. Beide Länder heben ihre Seeblockaden auf. Ob der Iran Gebühren erheben wird, ist unklar. Weitere Verhandlungen über alle technischen Details sind nun geplant. Das iranische Atomprogramm, die Uranvorräte und der Stopp einer Unterstützung von Terrormilizen wie Hisbollah oder Hamas. Aus den USA, Tina Eck.
1: Die deutsche Fußballnationalmannschaft ist mit einem deutlichen Sieg in die WM gestartet. Das Team von Bundestrainer Nagelsmann gewann in Houston gegen den WM-Neuling Curaçao mit 7:1. Am Samstag geht es nun im nächsten Gruppenspiel gegen die Elfenbeinküste. Die Afrikaner besiegten Ecuador mit 1:0. In einer weiteren Partie trennten sich die Niederlande und Japan 2:2 unentschieden. Die Schweizer haben einen Vorstoß von Rechtskonservativen zur Begrenzung der Migration klar abgelehnt. Bei einer Volksabstimmung sprachen sich rund 55% dagegen aus, einen Bevölkerungsdeckel einzuführen.
3: Am Ende ist das Ergebnis doch recht deutlich. Die Schweizer wollen die Migration nicht mit einem künstlichen Bevölkerungsdeckel begrenzen. Was aber klar ist, das Thema bleibt. Viele Menschen sind, wie in Deutschland und anderen Ländern, besorgt über die Zahl der Ausländer im Land. Der Wirtschaftsverband sagt, man müsse das Inlandspotenzial besser ausschöpfen, heißt durch Aus- und Weiterbildung, damit weniger Fachkräfte aus dem Ausland rekrutiert werden müssen. Aus Genf, Christiane Ulrich.
1: Ein zunächst friedlicher Protest gegen den bevorstehenden G7-Gipfel in Frankreich ist in Genf zunehmend eskaliert. Am Nachmittag und Abend schmissen Vermummte zahlreiche Scheiben ein. Die Polizei setzte mehrfach Tränengas ein. Das Treffen der G7-Staats- und Regierungschefs beginnt heute in Evian auf der französischen Uferseite des Genfer Sees. Genf liegt rund 50 Kilometer entfernt, aber Frankreich wollte keine Proteste dulden. Deshalb meldeten die Organisatoren die Demo in Genf an.
4: Das Wetter.
5: Heute am Montag oft wolkig, etwas Sonne oder auch mal Regen, genauso möglich. Und das alles bei Temperaturen, die liegen heute so bei maximal 21 Grad.
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6: Zurzeit liegen uns keine Meldungen vor. Wir wünschen allen unterwegs gute Fahrt.
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5: Tja, und ein 90er packen wir mit rein in den Montagmorgen gleich von Charles and Eddie, Would I Lie to You. Spielen jetzt erstmal Nico Santos und All Time High. Schönen guten Morgen zusammen.
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0: Ja, und da hat er zum Schluss noch eine Taste am Klavier gefunden. Schön, Luis Capaldi. So, nochmal einen schönen guten Morgen an diesem Montag. Wir starten zusammen in diese neue Woche. Und klar, die WM beschäftigt uns natürlich die ganze Zeit. Aber es gibt auch noch Themen, also Achtung, Wortspiel hier, abseits davon. Ja, und um die kümmern wir uns jetzt.
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0: Der Laura Potting ist da. Schönen guten Morgen. Und Laura, wir haben neben der WM diese Woche ein weiteres Top-Thema hier bei uns.
2: Ja, ganz genau. Wir beschäftigen uns mit Abnehmen. Also jetzt nicht wir beide, bei unseren beiden Astralkörpern. So, wo war ich? Es geht diese Woche bei uns schwerpunktmäßig um die Abnehmspritze. Kennen wir inzwischen alle irgendwie, haben wir alle schon mal gehört, nehmen inzwischen doch echt einige Leute. Oliver Pocher, Pietro Lombardi, Robbie Williams, die alle haben sie auch schon genommen, also auch viele Promis dabei. Und ganz ehrlich, es ist ja auch eine Traumvorstellung, ne? Einfach eine Spritze reinjagen und zack, bist du dünn. So einfach ist das allerdings dann doch nicht. Es gibt Nebenwirkungen, es gibt Risiken und es gibt einiges zu beachten. Und darüber werden wir heute und auch die ganze Woche sprechen.
0: Ja, und da wollen wir sagen, falls ihr Fragen da draußen dazu habt, ne, was muss ich beachten, wie funktioniert das, was sind die Risiken, kann ich die auch wieder absetzen, ist das überhaupt was für mich, dann schickt uns eure Fragen.
2: Ja, genau, denn am Donnerstag haben wir dazu zwei Experten bei uns, die werden alle eure Fragen beantworten. Wir haben einen Adipositas-Experten am Start und eine Ernährungsberaterin und ihr könnt uns eure Fragen schicken. Das geht ganz einfach über unsere Homepage. Wir sammeln eure Fragen dann und stellen die den beiden dann am Donnerstag ab 10 Uhr.
0: Ja, wisst ihr Bescheid? Schickt uns gerne eure Fragen. Laura hat's gesagt, funktioniert alles über unsere Homepage.
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0: Das Wetter.
1: Ja, der Montag und der Sommer heute haben dann doch ein etwas gestörtes Verhältnis. Bei maximal 21 Grad geht es da oft wolkig durch den Tag. Sonne und Regen gleichermaßen möglich. Der Rest der Woche sieht dann schon besser aus. Also ab der Wochenmitte gehen die Werte wieder rauf auf 25 bis 29 Grad.
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2: Zurzeit liegen uns keine Meldungen vor. Wir wünschen allen unterwegs gute Fahrt.
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1: Ja, und ich muss mal gucken, wie ich euch wach kriege an diesem Montagmorgen. Ich versuch's mal hiermit.

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0: die 90er mit TLC und Waterfalls. Schönen guten Morgen am Montag. Der Start in die neue Woche. Ja, mit einem Tag, der an einer ganzen Reihe von Orten heute im Land besonders gefeiert wird. Also wenn nicht heute, dann spätestens am kommenden Wochenende.
1: Augenblick mal unterwegs.
2: Ja, erstmals, als ich hörte, ja, die bedeutendste Kirche Mönchengladbachs heißt St. Vitus. Vorher habe ich nie etwas von Vitus gehört.
3: Das ist jetzt über 4 Jahrzehnte her. Zuletzt war Albert Damblon lange Propst an der Münsterbasilika in der größten Stadt am Niederrhein, die wie viele im ganzen Land vor mehr als 1000 Jahren aus einem Kloster entstand. Die frommen Mönche am Gladebach gaben der Stadt den Namen. Ihr Zeichen ist im Stadtwappen und ihr Patron, der ist überall.
2: In der Stadt finden Sie überall Hinweise auf Vitus. Kommen Sie als Fremder hierhin, müssen Sie sich im Vitus-Center anmelden. Es gibt Apotheken, die nach ihm benannt wurden, Vitus-Apotheke. Schwimmen Sie gerne, gehen Sie ins Vitus-Bad. Immer wieder taucht der Name Vitus auf.
3: Der Pfarr- und Stadtpatron Vitus oder auch Veit aus der Frühzeit des Christentums, die uralte Geschichte, hat Albert Damblon für ein schönes Buch rekonstruiert. Vitus kam aus Sizilien, Süditalien, über Rom nach Paris, von dort nach Corvey, dann Mönchengladbach. Heute steht er auf dem Kalender und am kommenden Sonntag wird er gefeiert in der Vitusstadt beim Vitusfest mit einem besonderen Vituslied und Gebet mit einer großen festlichen Messe um 11 aus Tradition und als Erinnerung an einen jungen Christen, der an seinem Glauben festhielt.
2: Ja, ich bin eigentlich nie zu jung oder nie zu klein, um das, von dem ich überzeugt bin, auch an den Mann und an die Frau zu bringen.
3: Mehr auf augenblickmalonline.de. Christoph Beckmann von der katholischen Kirche für Augenblick mal.
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1: Mit Marc Weiß. Schönen guten Morgen. Der Start in die Fußball-WM hätte für das deutsche Team kaum besser laufen können. In Houston gab es das erhoffte Schützenfest gegen Curaçao. 7:1 am Ende für das Team von Bundestrainer Nagelsmann. Nach dem Spiel gab es eine Ehrenrunde des Teams durchs Stadion, geschwenkte schwarz-rot-goldene Fahnen und viele glückliche Fans auch hier bei uns. Danny Hoppe aus der Sportredaktion fasst das Spiel zusammen.
2: Die deutsche Torhymne Major Tom erschallte fast schon in Dauerschleife durchs Energy Stadium in Houston. Metscher, Schlotterbeck, Musiala, Brown, Undav und zweimal Havertz hießen die Torschützen gegen Curaçao und der Doppeltorschütze war nachher bei Magenta TV froh über den guten Start ins Turnier.
3: Sollte uns viel Selbstbewusstsein geben für jetzt die nächsten Wochen.
2: Für Deutschland war es der bisher zweithöchste Sieg bei einer WM, da hatte auch Bundestrainer Nagelsmann nicht viel zu meckern.
4: Viele schöne Tore gemacht und am Ende, ja, du musst auch erstmal 7 Tore schießen.
2: Weltmeisterlich war der Auftritt gegen den 82. der Weltrangliste trotzdem nicht über die vollen 90 Minuten. Der überraschende Ausgleich der No-Name-Kicker aus der Karibik war ein kurzer Schreckmoment. Da wurden bei dem ein oder anderen vielleicht kurz Erinnerungen an die letzten beiden WM-Debakel wach. Die deutsche Mannschaft hat sich diesmal aber schnell gefangen und die richtige Antwort gegeben. Im nächsten Spiel gegen die Elfenbeinküste dürfte das DFB-Team aber mehr gefordert werden. Trotzdem war es natürlich ein Auftakt nach Maß.
1: Infos von Danny Hoppe aus dem News-Team. Vielen Dank und jetzt die weiteren Themen in der Zusammenfassung. Die USA und der Iran haben eine vorläufige Einigung auf einen Ausweg aus dem Iran-Krieg gefunden. Das bestätigten neben dem Vermittler Pakistan auch die Regierungen der USA und des Irans. Die für den weltweiten Handel so wichtige Straße von Hormuz soll laut US-Präsident Trump nach der Unterzeichnung am Freitag wieder geöffnet werden. Viel Weltpolitik heute. Im französischen Evian beginnt der G7-Gipfel. Erstes Top-Thema dürfte die Einigung im Iran-Krieg sein. Gestern hatten noch einmal mehrere tausend Menschen in Genf gegen die Politik der Industrienationen demonstriert. Dabei gab es teilweise schwere Ausschreitungen. Knapp 3 Monate nach dem Mammutprozess gegen den Sohn der norwegischen Kronprinzessin Mette Marit wird heute das Urteil erwartet. Marius Borg-Heuby ist in 40 Punkten angeklagt, unter anderem für Vergewaltigungen, mehrere Fälle häuslicher Gewalt, Verstöße gegen Kontaktverbote, Drogen und Verkehrsdelikte. Zur Urteilsverkündung kommt der 29-Jährige nicht selbst ins Gericht. Aus Gesundheitsgründen darf er den Urteilsspruch über einen Videolink aus der U-Haft im Gefängnis verfolgen. Der Prozess gilt als einer der spektakulärsten der vergangenen Jahre in Norwegen. Er hatte auch die Königsfamilie stark belastet.
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5: Ich bin Sebastian Kaiser. Fußballfans haben mit Autokorsos in Wuppertal den Deutschlandsieg bei der Fußball-WM gefeiert. Laut Polizei waren auf den Hauptverkehrsachsen rund 300 Fahrzeuge unterwegs und es blieb alles friedlich. Die Eigentümerinnen und Eigentümer in 31 Wuppertaler Straßen bekommen demnächst unerfreuliche Post, weil die Stadt wichtige Fristen verpasst hat. Sie sollen nachträglich Straßenbaubeiträge zahlen. Es geht insgesamt um rund 700.000 Euro. Die Stadt selbst rät dazu, Widerspruch einzulegen.
6: Das Wuppertalwetter, es wird eine gute Woche, die steigert sich aber erst noch. Also heute haben wir noch einige Wolken dabei, ab und zu ist es schon sonnig und es sollte trocken bleiben. Die Temperaturen im Moment messen wir an der Schwarzbach in Oberbarmen 11 Grad, am Ostersbaum in Elberfeld 13 Grad. Wir kriegen heute maximal 18 Grad. Morgen schon 24 Grad, morgens noch etwas Regen, später ist es aber schön. Mittwoch genauso, Sonne und Wolken, Donnerstag dann sonnig und fast 30 Grad. Die Verkehrsinfos. Um 6:03 haben wir freie Autobahn. Und bei der Bahn haben wir schon wieder ganz schöne Probleme. Also überhaupt fahren ja erst wieder Züge seit Freitagabend. Generalsanierung läuft nach wie vor. Aber jetzt haben wir im Moment eine Phase mit eingeschränktem Zugverkehr. Aber im Moment gibt es die Info, Großraum Wuppertal beeinträchtigt, Reparatur an der Strecke. Und Sie können noch nicht genau sagen, wie lange das dauern wird. Es betrifft zum Beispiel die S9, die gleich um 6:45 eigentlich vom Hauptbahnhof fahren sollte. Fällt aber auch in Richtung Hagen. Schwebebahn ist normal unterwegs. Wenn euch was auffällt, wenn ihr einen Blitzer seht, zum Beispiel gerne eine WhatsApp hier ins Studio. Nummer ist die 0202 2577 207.
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6: Tja, das ist doch mal ein Start in die Woche, oder? Ich meine, mit dem Fußballergebnis gestern Abend. 7:1, so kann man mal in die WM starten. Deutschland gegen Curaçao 7:1. Nächstes Spiel ist jetzt am kommenden Samstag. Und dann war der Schwebebahnlauf. Ich bin ja selbst den ganzen Tag unterwegs gewesen als Moderator und bin selbst auch noch mitgelaufen. Also zugegeben, ein kleines bisschen müde heute Morgen natürlich schon noch. Aber die Stimmung war sehr, sehr schön. Die hören wir uns an nach zwei Songs. Und der erste hier kommt von Shabusi. Der verlängert das Wochenende noch ein bisschen. Sitzt immer noch an der Bar. Einen doppelten Whisky bitte. Jens Voss hier, Radio Wuppertal. Morgen.

0: Was für eine schöne Stimmung bei einem der Wuppertaler Events des Jahres, der Schwebebahnlauf. Radio Wuppertal hier am Montagmorgen, gleich haben wir es 6:10. Es ist ein Montagmorgen, an dem dem einen oder anderen vielleicht die Beine ein bisschen schwer sind. Aber es war der Hammer. Fast 7000 Läuferinnen und Läufer laufen über die gesperrte B7. Zehntausende feuern an am Rand und viele auch in den Häusern noch aus dem Fenster geguckt an der B7 entlang und Stimmung gemacht. Überall gab es selbstbemalte Schilder zum Beispiel. Ein Schild hat mir besonders gut gefallen. Ich bin ja selber mitgelaufen dann auch, war als Moderator dabei, aber bin auch gelaufen. Und als ich gelaufen bin, ein Schild war irgendwie, immerhin bist du gerade nicht auf der Arbeit. Also von wegen die Anstrengung, die kriegst du schon hin. Wir hatten ein Radio Wuppertal-Team mit Kolleginnen, Kollegen und einigen Hörerinnen und Hörern, weil ihr ja genauso dazugehört.
1: Ich habe mir ein persönliches Ziel gesteckt. Das habe ich nicht ganz erreicht. Ich wollte eigentlich unter 22 Minuten laufen. Aber dadurch, dass ich immer Leuten ausweichen musste und am Ende vorm Ziel wurde es nochmal richtig eng, musste ich da ein bisschen runternehmen vom Gas. Ich bin jetzt 22:05 gelaufen, aber Stimmung war überragend. Ja, ich liebe es ja, wenn du daherläufst und die ganzen ausgefallenen Trikots aussieht. Mein Highlight, Ajax Ultra stramm.
2: Boah, meine Lunge brennt noch so ein bisschen. aber war cool. Boah, so nach 3 Kilometer wurde es richtig anstrengend, da habe ich gemerkt, das wird ein bisschen schwierig jetzt, aber ich habe irgendwie noch durchgezogen und jetzt bin ich happy. Ich war, glaube ich, noch nie so schnell.
3: Es hat einfach nur Spaß gemacht und die Stimmung war so schön. Das war total cool. Also es macht so Spaß, wenn man nicht mehr kann und dann klatschen alle und so, dann läuft man einfach weiter. Total cool.
0: Größtes Team waren übrigens die Wuppertaler Stadtwerke mit fast 600 Läuferinnen und Läufern. Der große 5-Kilometer-Lauf ist ja ein Firmenlauf und deswegen treffen sich da auch ganz viele Firmen, die immer dabei sind. Vorwerk, Coroplast, die WSW oder auch die Stadtverwaltung zum Beispiel. Die Oberbürgermeisterin Miriam Schärf ist auch mitgelaufen, war ihr erster Schwebebahnlauf als Oberbürgermeisterin. Radio Wuppertal hier, guten Start in die Woche. Jens Voss hier.

0: Au, lange nicht gespielt. Der Heiligenschein von Beyoncé gleich hier. Halo bei Radio Wuppertal. 6.18 Uhr.
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0: Der Sommer kommt zurück. Also das Sommerwetter. Heute noch nicht, aber diese Woche. Heute ist es erstmal noch ganz schön bewölkt, sollte aber trocken bleiben. Später öfter sonnig, 18 Grad maximal. Es wird deutlich wärmer, morgen und übermorgen schon 24 Grad. Morgen kann es noch ein bisschen regnen, sonst aber auch öfter sonnig. Mittwoch auch, Sonne, Wolken. Ab Donnerstag wird es dann heiß. 29 Grad sind drin, Stand jetzt. Und es soll oft sonnig werden. Zum Wochenende könnte es sogar über 30 Grad gehen.
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0: ist es bei Radio Wuppertal. I can't dance. Sag ich doch. 6:26 Uhr, WhatsApp von Christian hier ins Studio. Moin Meister, geiler Auftakt gestern, oder? Grüße vom Busfahrer deines Vertrauens. Yo, das Deutschlandspiel. 7:1 gewinnt Deutschland das erste Spiel gegen Curaçao. Nicht nur Busfahrer Christian ist zufrieden, sondern auch Bundestrainer Julian Nagelsmann bei Magenta TV.
1: Natürlich, ein Auftaktsieg ist immer wichtig. Ein Start in ein Rennen ist immer sehr wichtig.
0: Und in Wuppertal gab's Autokorso. Damit geht's gleich in den Radio Wuppertal Nachrichten los um 6:30 Uhr. Vorher haben wir noch Musik. 6:26 Uhr.
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0: Es ist 6:30.
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2: Ich bin Sebastian Kaiser. Schönen guten Morgen. Die USA und der Iran haben sich auf ein Friedensabkommen geeinigt. Die für den weltweiten Öl- und Gashandel wichtige Straße von Hormuz soll laut US-Präsident Trump am Freitag geöffnet werden. Fachleute sehen allerdings noch viele offene Verhandlungspunkte. Die deutsche Nationalmannschaft ist mit einem 7:1-Sieg in die Fußball-WM gestartet. Im ersten Gruppenspiel gegen Curaçao trafen 6 verschiedene Spieler, Havertz zweimal. Das nächste Spiel ist am Samstag um 22 Uhr gegen die Elfenbeinküste.
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2: Nach dem Deutschlandspiel bei der Fußball-WM hat es bei uns über eine Stunde lang Autokorsos gegeben, vor allem rund um den Döppersberg. Die Polizei hat uns gesagt, dass rund 300 Fahrzeuge auf den Hauptverkehrsachsen unterwegs waren. Dabei gab es wenige kleinere Verkehrsverstöße. Ansonsten blieb laut Polizei alles friedlich. Gegen 22.30 Uhr hörten die Autokorsos auf. Eigentümerinnen und Eigentümer in 31 Wuppertaler Straßen müssen nachträglich Straßenausbaubeiträge bezahlen. Insgesamt geht es um rund 700.000 Euro. Grund für die unerwarteten Rechnungen sind Pannen innerhalb der Stadtverwaltung. Die Straßenbaubeiträge hatte das Land NRW eigentlich vor 2 Jahren abgeschafft. Paul Brauers berichtet.
3: Das Geld, das vorher von den Eigentümern kam, bekommen die Städte vom Land. Aber Wuppertal hatte Bauprojekte zu spät gemeldet. Deswegen wurden die Fördergelder gestrichen. Weil die Stadt gesetzlich verpflichtet ist, das Geld einzutreiben, verschickt sie deshalb bald die Rechnungen. Die Stadt rät selbst dazu, Widerspruch einzulegen. Dann ruht das Verfahren und erstmal muss niemand zahlen. Aktuell gäbe es nämlich 2 Klagen gegen die Bescheide beim Verwaltungsgericht Düsseldorf. Wenn das die Bescheide als rechtswidrig einstuft, will die Stadt sie zurücknehmen.
2: Beim 14. Schwebebahnlauf haben knapp 7.000 Läuferinnen und Läufer mitgemacht. Die B7 war dafür gestern zwischen dem Alten Markt und dem Einkaufszentrum Vicula City komplett gesperrt. Organisatorin Silvia Kramatz hat danach ein durchweg positives Fazit gezogen. Die Stimmung sei toll gewesen. Das größte Firmenteam kam von den WSW, gefolgt von der Stadtverwaltung und Bayer. Die Bestzeiten beim 5-Kilometer-Lauf holten Tim Wagner mit weniger als 15 Minuten und bei den Frauen Laura Stuhldreier mit knapp 18 Minuten. Auf der L418 ist ab heute in Höhe Grifflenberg in beide Richtungen nur eine Spur frei. Straßen-NRW erneuert an der Rad- und Gehwegbrücke Hipgendal über der Schnellstraße den Rostschutz. Die Arbeiten sollen bis Mitte Juli dauern, hängen aber auch vom Wetter ab. Das waren die Nachrichten mit Sebastian Kaiser.
0: Das Wuppertalwetter, es wird noch deutlich besser diese Woche. Heute haben wir noch einige Wolken, ab und zu kommt schon die Sonne durch und es sollte trocken bleiben. Die Temperaturen aktuell auf Kölnhahn 10 Grad, an der Oberbergischen Straße 11 Grad, bis 18 Grad gibt's heute. Morgen schon 24 Grad, morgens haben wir morgen noch etwas Regen, später wird's schöner, Mittwoch ähnlich, Sonne, Wolken, Donnerstag dann aber sonnig und fast 30 Grad. Die Verkehrsinfos 6.33 Uhr, nach wie vor freie Autobahnen, aber eine Blitzerinfo kommt rein von Tanja.
4: Einen wunderschönen guten Morgen bei grauem Wetter.
0: Ja.
4: Auf der Westkater Straße steht der silberne Caddy direkt vorm Teenhaus. Einen schönen Tag noch.
0: Jo, danke schön. Also Westkotter Straße, Höhe Teenhaus, haben wir verstanden. Wird eingetragen. Und dann nochmal die Info von der Bahn. Es fahren ja wieder einige Züge. Eigentlich seit Freitagabend. Na, es ist

0: wieder eine Phase der Generalsanierung, in der es eingeschränkten Zugverkehr gibt. Aber im Moment gibt es die Meldung, Großraum Wuppertal beeinträchtigt, Reparatur an der Strecke. Deswegen können immer mal einzelne Verbindungen ausfallen. Schwebebahn normal unterwegs. Und wenn ihr noch eine Info habt, so wie Tanja, gerne eine WhatsApp hier ins Studio schicken. Nummer ist die 0202 2577 207.
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0: Alvaro Soler gibt uns jetzt ein bisschen Sommerstimmung. Der hat's gut, der kann sich doppelt freuen bei der WM für Deutschland am Abend. 7:1 gegen Curaçao und für Spanien.
2: Das Ding ist, ich hoffe, dass beide nicht aufeinandertreffen. Natürlich dadurch, dass ich in Spanien aufgewachsen bin und dort mein ganzes Leben lang gelebt habe, bis jetzt vor kurzem eben in Deutschland erst, habe ich natürlich ein großes Bonding zu Spanien. Und ich muss schon sagen, das fühlt sich schon mehr an für mich als Heimat. Deswegen bin ich eher für Spanien. Aber ich gucke mir auf jeden Fall alle Deutschlandspiele auch an und feuer eigentlich bis zum Ende immer beide richtig krass an, bis es dann zum Finale Deutschland-Spanien kommt. Und dann wird's krass.
0: Ah ja, schön wär's. Das ist aber eher unwahrscheinlich, weil sie wahrscheinlich eher im Halbfinale aufeinandertreffen würden. Spanien macht heute den Auftakt, heute Abend 18 Uhr gegen Kap Verde. Also ich rechne da mit einem ähnlich deutlichen Ergebnis wie von Deutschland. Und jetzt hier Alvaro Soler, Magia bei Radio Wuppertal. Ich bin Jens Voss. Guten Morgen.

0: Feiermann-Auftakt. 7:1 gewinnt Deutschland das erste Spiel bei der Fußball-WM gegen Curaçao. Radio Wuppertal hier, 6:41 haben wir es jetzt. Ging direkt gut los, nach 5 Minuten schon 1-0, aber dann plötzlich 1-1. Und alle dachten so, hä? Also ich habe auch 6-0 getippt. Naja, dann haben sie aufgedreht und am Ende war das auch so eindeutig schon verdient. Mega Stimmung deswegen auch im Brauhaus. Bei jedem Tor. Und zwischendurch natürlich auch im Brauhaus gibt es das wahrscheinlich größte Public Viewing in Wuppertal.
1: Super Stimmung auch bei dem Ergebnis. Wir haben uns alle sehr gefreut. Ja, wir haben schon auf Deutschland getippt, aber dass es so eindeutig wird, da haben wir auch nicht mit gerechnet.
2: Stimmungsvoll und erfolgreich.
3: Ja, Stimmung war super hier im Brauhaus.
1: Das war mein erstes Public Viewing und ich bin begeistert. Die Stimmung hier hat getobt. Es war gute Musik zwischendurch. Und das 7:1 ist natürlich die Krönung und erinnert sehr an die WM 2014. Das ist einfach der Hammer.
0: Da, damals gegen Brasilien, das war da allerdings schon das Halbfinale. So weit sind wir noch lange nicht. Nächstes Deutschlandspiel ist Samstag. Das wird nochmal gut für alle, die Public Viewing machen. 22 Uhr erst, aber eben Samstagabend. Also da kannst du gut feiern. Wird das Brauhaus wahrscheinlich auch wieder sehr voll sein. Wir haben eine ganze Liste auf radiowuppertal.de, wo es viele, viele Wuppertaler Public Viewings gibt zur WM.
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0: Radio Wuppertal hier. Es ist Montag, der 15. Juni. Nächste Woche Samstag ist das Rainbow Festival am Fühlinger See in Köln. Wetter wird ja gerade besser. Diese Woche noch Sonne und 30 Grad in Wuppertal, wie es aussieht. 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
2: 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Ich bin Kamrat und ich habe mir gedacht, ich check mal wieder die besten Hate-Kommentare.
3: Kamrat, einfach deutsche Beyoncé, aber in hässlich und als Mann. 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
0: Ja, die No Angels sind zum Beispiel noch dabei, Felix Jähn oder auch Bands von früher, Alphaville, Boney M. Tickets fürs Rainbow Festival über radiowuppertal.de und wir hören jetzt Kamrat. Feel Alive heißt der Song. 6:48 Uhr haben wir's. Guten Morgen.

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3: Mit Marc Weiß. Schönen guten Morgen. Die deutsche Fußballnationalmannschaft ist mit einem Schützenfest in die WM gestartet. Gegen Curaçao gab es ein 7:1. Die Torschützen hießen Metscher, Schlotterbeck, Musiala, Brown und davon zweimal Havertz. Danny Hopper aus der Sportredaktion. Am Ende liefen sogar die Hosen im Stadion von Houston. Es kamen Tage wie diese aus den Stadionlautsprechern. Und es war auch wirklich ein guter Tag für das DFB-Team, oder?
4: Ja, auf jeden Fall. Viel besser kannst du eigentlich kaum in so eine WM starten. Das gibt direkt am Anfang viel Selbstvertrauen und ein gutes Gefühl, auch wenn es nur Curaçao war, der 82. der Weltrangliste. So brachte es nachher auch Torwart Manuel Neuer bei Magenta TV auf den Punkt.
5: Das war jetzt nicht Brasilien im Halbfinale, das war Curaçao im ersten Spiel, aber man muss immer einen guten Start haben und den haben wir heute gehabt und deshalb sind wir erstmal froh.
4: Bei aller Euphorie, so ganz weltmeisterlich war das noch nicht. Der kurzzeitige Ausgleich für Curaçao war so ein Schreckmoment, da hat der ein oder andere vielleicht auch kurz mal an die letzten beiden WM-Debakel gedacht. Und so ein paar Wackler hinten gab es selbst gegen die No-Name-Kicker aus der Karibik. Wenn du dir die gegen Spanien oder Frankreich erlaubst, ist der Ball wahrscheinlich drin. Aber schauen wir aufs Positive. Das deutsche Team hat sich durch den Ausgleich nicht verunsichern lassen, war torhungrig und hat Spielfreude ausgestrahlt. Und dafür gab es auch Lob von Bundestrainer Nagelsmann.
6: Ja, wir waren schon gut auf dem Gaspedal. Ich bin schon über weite Strecken sehr zufrieden.
4: Am Samstag gegen die Elfenbeinküste dürfte das DFB-Team deutlich mehr gefordert werden. Die Ivora gewannen ihr Auftaktspiel gegen Ecuador mit 1:0.
3: Infos von Danny Hoppe aus dem News-Team. Vielen Dank und jetzt die weiteren Themen in der Zusammenfassung. In weiten Teilen der Welt herrscht vorsichtiges Aufatmen nach der Einigung zwischen den USA und dem Iran. Damit ist man einem Ende des Krieges, so wie es aussieht, näher gekommen. Auch die Wirtschaft ist erleichtert. Am Freitag soll laut US-Präsident Trump die Straße von Hormuz wieder geöffnet werden. Direkt nachdem diese Meldung kam, sank der Ölpreis wieder. An deutschen Krankenhäusern gehen heute die Proteste gegen Kürzungen im Gesundheitswesen weiter. Die Gewerkschaft Verdi hat bundesweit Servicebeschäftigte an über 120 Einrichtungen zu Aktionen aufgerufen. Es kann dabei laut Verdi auch zu kleineren Einschränkungen kommen. Bundesjustizministerin Hubich macht sich Sorgen um die Gerichte in Deutschland. Es gäbe Hinweise, dass immer öfter Rechtsextremisten versuchten, die Gerichte durch die Wahl von Schöffen zu unterwandern. Das sagte Hubich dem RND. Es würden sich dann Kandidaten als Schöffen bewerben, die nicht mehr auf dem Boden der freiheitlich-demokratischen Grundordnung stünden. Hubich plant deshalb ein Gesetz, mit dem genau das verhindert werden soll. Wer Schöffin oder Schöffe werden wolle, der müsse sich verfassungstreu verhalten. Wie das genau im Einzelfall überprüft werden soll oder kann, sagte Hubich noch nicht.
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7: Ich bin Sebastian Kaiser. Fußballfans haben mit Autokorsos in Wuppertal den Deutschlandsieg bei der Fußball-WM gefeiert. Laut Polizei waren auf den Hauptverkehrsachsen rund 300 Fahrzeuge unterwegs und es blieb alles friedlich. Weil die Stadt wichtige Fristen verpasst hat, sollen die Eigentümerinnen und Eigentümer in 31 Wuppertaler Straßen doch noch Straßenbaubeiträge zahlen. Eigentlich wurden die abgeschafft. Es geht insgesamt um rund 700.000 Euro.
8: Das Wuppertalwetter, es wird noch besser diese Woche. Heute haben wir noch viele Wolken dabei. Ab und zu kommt schon die Sonne durch, sollte trocken bleiben heute. Temperaturen, aktuell messen wir am Landgericht 12 Grad, am Gaskessel in Heckinghausen 13 Grad. Bis 18 Grad gibt's heute. Morgen dann schon 24 Grad. Bisschen Regen kann auch dabei sein, aber auch sonnig. Mittwoch dann auch Sonne und Wolken. Donnerstag sonnig und fast 30 Grad. Die Verkehrsinfos um 7:03 haben wir immer noch freie Autobahnen. Wahnsinn, eine komplett freie A46. Vielleicht schlafen heute mal alle ein bisschen länger. Ich habe das natürlich für euch im Blick und sobald sich das ändert, sage ich hier Bescheid. Eine Blitzerinfo gibt es und zwar von der Westkotter Straße in Höhe der Firma Tienhaus. Wenn ihr auch einen Blitzer habt, gerne eine WhatsApp hier ins Studio. Nummer ist die 0202 2577 207.
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8: Ulrike schreibt eine WhatsApp ins Studio. Guten Morgen, Jens. Hast du schon mal überlegt, das Orakel für diese Fußball-WM zu werden? So genau habe ich dann ja doch nicht getippt. Also, ich habe 6-0 getippt. Da habe ich gesagt, es wird ein eindeutiger Sieg, es wird ein 6-0. Und von der Differenz her ist es ja auch genau richtig. 7-1, 6 Tore Unterschied, aber 7-1. Da wäre ich auch nicht drauf gekommen, das so zu tippen. Aber es ist ja natürlich ein cooler Auftakt für die deutsche Fußballnationalmannschaft in die WM. Das war ja dann doch so ein bisschen, ja, bei einer WM, auf die viele nicht so mega Bock hatten. vielleicht ein bisschen mehr Lust auf die nächsten Spiele. Also Deutschland gewinnt zum Auftakt 7:1. In Wuppertal war Autokorso und im Stadion war auch Megastimmung. Hören wir beides gleich noch hier. Jetzt hören wir Mark Forster, ein Lied.
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0: So startet es noch viel besser in eine neue Woche, oder? Radio Wuppertal hier, 7.12 Uhr. Ich finde sowieso, ich als großer Fußballfan, Fußball-WM läuft, da freue ich mich sowieso, weil jeden Tag einfach Fußball läuft. Aber wenn du mit so einem 7:1 Deutschland-Auftaktsieg bei der WM in die Woche startest, da fühlt sich der Montag doch gleich ein bisschen besser an, oder? Also Deutschland gewinnt das Auftaktspiel gegen Curaçao 7:1 bei der WM. Es gab Party in Wuppertal, haben wir eben schon die Stimmung im Brauhaus gehört, beim wahrscheinlich größten Public Viewing in Wuppertal. Und danach war dann Autokorso. Radio Wuppertal-Reporter Lukas Brechtefeld war dabei auf der Döppersberg-Kreuzung.
1: Hey, erzähl mal, wie ist eure Stimmung gerade?
2: Ja, die Stimmung ist super fürs erste Spiel. So einen hohen Gewinn. Und dann muss man schon sagen, Wuppertal haut das schon alles so raus. Ne? Ist toll.
1: Für Radio Wuppertal, willst du mal ein bisschen jubeln in die Kamera?
2: Ja!
1: Was sagst du zum Autokorso hier? Wie findest du das alles hier?
0: Kaum ein Wort verstanden zum Ende. Ich glaube, er hat gesagt, er ist froh, dass seine Eltern ihn länger haben wach sein lassen. Für den Autokorso. Aber gegen 22.30 Uhr war dann ungefähr auch alles durch. Das melden wir heute auch in den Radio Wuppertal Nachrichten. Ungefähr 300 Autos waren da unterwegs. Reporter Thomas Bremser hat das Spiel im Stadion in Houston gesehen.
3: Ja, das überdachte Stadion hat dafür gesorgt, dass die Fans nicht nass geworden sind. Durch den Regen und durch den eigenen Schweiß, weil es draußen sehr schwül war. Und die Stimmung in der Halle war fantastisch, sagen die Fans.
4: Die Stimmung war ganz toll. Also das war eine super, ganz super Erfahrung hier.
5: Es war super, war klimatisiert und Houston, wir haben kein Problem.
3: Besonders laut wurde es nach dem 1:1. Die Curaçao-Fans in Blau und Gelb in voller Ekstase. Und lange nach dem Spiel zur Mittagszeit haben die deutschen Fans den Sieg noch gefeiert. Übrigens bei knackigen Bierpreisen von rund 15 Euro direkt am Stadion.
0: Wow, das ist günstiger bei den Wuppertaler Public Viewings. Die findet ihr auf radiowuppertal.de. Viele, viele Gaststätten, Kneipen, wo die Spiele gezeigt werden. Das nächste ist ja passenderweise zwar 22 Uhr, aber am Samstagabend nächstes Deutschlandspiel bei der WM. Gleich ist es 7:15 Uhr, ihr seid bei Radio Wuppertal. Ich bin Jens Voss.

0: Leute, der Sommer kommt zurück. Radio Wuppertal hier, 7.21 Uhr.
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0: Also das Sommerwetter. Sommer ist ja, ne? Aber Sommerwetter, schwierig. Also heute auch noch nicht, aber die Woche, der Reihe nach. Heute ist erstmal noch ganz schön bewölkt. Es sollte trocken bleiben, später kommt die Sonne auch durch. 18 Grad maximal, nur 18 Grad. Es wird nämlich noch deutlich wärmer oder auch heißer. Morgen und übermorgen 24 Grad. Morgen kann es noch so ein bisschen regnen, aber sonst ist auch schon öfter sonnig. Mittwoch haben wir Sonne und Wolken. Und ab Donnerstag wird es dann heiß. 29 Grad sind drin, Stand jetzt. Und es soll oft sonnig werden. Zum Wochenende könnte es sogar über 30 Grad geben.
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0: Megastimmung beim Schwebebahnlauf. Fast 7000 Läuferinnen und Läufer auf der gesperrten B7. Das Thema gleich in den Radio Wuppertal Nachrichten. Ich habe als Andenken einen kleinen Sonnenbrand, aber auch eine Medaille. Ich habe da 10 Stunden moderiert und bin zwischendurch noch gelaufen, aber so eine schöne Stimmung.
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2: Macht Spaß, eine schöne Distanz. Kam ja am Ende die Sonne raus, wurde richtig warm.
3: Ich bin sehr zufrieden mit meiner Zeit. Ja, die Unterstützung ist top. Hier sind die Cheerleader direkt am Straßenrand. Die machen wirklich Laune.
0: Tja, die Wuppertal Greyhounds Cheerleader auch wieder dabei. Und besondere Geschichten. Der 10-Kilometer-Lauf. 2 Läufer teilen sich Platz 1, genau zusammen ins Ziel gekommen. Und die WSW hatten extra den Kaiserwagen und die orange-blaue Schwebebahn fahren lassen. Und die Bahn haben dann sogar angehalten, da am Opernhaus. Der Schwebebahnlauf, nur ein Thema, gleich in den Radio Wuppertal Nachrichten um 7:30. Vorher gibt's nochmal Musik. Oh wow, und was für Musik. Ich sag mal so, auf Deutsch wäre das ungefähr so: Ich sag dir, was ich will, was ich wirklich, wirklich will. Der Song läuft hier gleich.
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8: Ja.

0: Es ist 7:30.
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2: Ich bin Sebastian Kaiser. Schönen guten Morgen. Die USA und der Iran haben sich auf ein Kriegsende an allen Fronten geeinigt. Am Freitag sollen das Friedensabkommen unterzeichnet und die Schifffahrtsstraße von Hormuz geöffnet werden. Direkt nach dieser Meldung ist der Ölpreis gesunken. Das erste Gruppenspiel bei der Fußball-WM hat die deutsche Mannschaft mit 7:1 gegen WM-Neuling Curaçao gewonnen. Bundestrainer Nagelsmann lobte danach, dass die Tore aus vielen verschiedenen Situationen gefallen sind. Weiter geht es am Samstag um 22 Uhr gegen die Elfenbeinküste.
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2: Viele Menschen haben den deutschen Auftaktsieg bei der Fußball-WM auf der Straße gefeiert. Besonders viel war rund um den Döppersberg los. Einige Fans waren zu Fuß unterwegs und laut Polizei haben sich auf den Hauptverkehrsachsen rund 300 Fahrzeuge an Autokorsos beteiligt. Dabei habe es ein paar kleinere Verkehrsverstöße gegeben, sagt die Polizei, aber es sei alles friedlich geblieben. Gegen 22.30 Uhr wurde es wieder ruhig. Die Hauseigentümerinnen und Eigentümer in 31 Wuppertaler Straßen bekommen demnächst unerfreuliche Post. Sie müssen nachträglich Straßenbaubeiträge zahlen. Wie die Stadt mitteilt, hätten interne Prüfungen ergeben, dass Geld fehlt, rund 700.000 Euro. Und das, weil die Stadtverwaltung nicht aufgepasst hat. Mehr dazu von Paul Brauers.
3: Straßenbaubeiträge müssen wir eigentlich seit 2 Jahren nicht mehr bezahlen. Das Land NRW hatte sie abgeschafft und übernimmt die Kosten seitdem. Aber dafür müssen die Städte die Bauprojekte rechtzeitig anmelden. Das ist bei uns nicht passiert. Das Land zahlt deshalb nicht. Die Stadt sei aber verpflichtet, sich das Geld zu holen. Am Verwaltungsgericht Düsseldorf laufen aktuell 2 Klagen gegen die Bescheide. Die Stadt rät allen Betroffenen, Widerspruch einzulegen, dann müssen sie erstmal nicht zahlen. Und wenn das Gericht entscheidet, dass die Forderungen nicht rechtmäßig sind, will die Stadt die Bescheide zurücknehmen.
2: Beim 14. Schwebebahnlauf haben knapp 7.000 Läuferinnen und Läufer mitgemacht. Die B7 war dafür gestern zwischen dem Alten Markt und dem Einkaufszentrum Vicula City komplett gesperrt. Organisatorin Silvia Kramatz hat danach ein durchweg positives Fazit gezogen. Die Stimmung sei toll gewesen. Das größte Firmenteam kam von den WSW, gefolgt von der Stadtverwaltung und Bayer. Die Bestzeiten beim 5-Kilometer-Lauf holten Tim Wagner mit weniger als 15 Minuten und bei den Frauen seine Freundin Laura Stuhldreier mit knapp 18 Minuten. Und beim 10-Kilometer-Lauf gab es 2 Sieger, sie waren gleichzeitig im Ziel und beim Schwebebahnlauf gibt es kein Fotofinish. Das waren die Nachrichten mit Sebastian Kaiser.
0: Das Wuppertalwetter, die Woche wird noch richtig gut und richtig heiß. Aber eins nach dem anderen. Gucken wir erstmal auf heute. Heute haben wir noch einige Wolken dabei. Ab und zu kommt die Sonne schon durch. Sollte trocken bleiben heute, eventuell ein paar Tröpfchen. Die Temperaturen. Im Moment messen wir auf dem Bandwerkerplatz in Ronsdorf 11 Grad. An der Gesamtschule Barmen 13 Grad. Geht heute hoch auf 18 Grad. Morgen schon 24 Grad. Und morgen starten wir erst noch mit etwas Regen. Später wird es schöner. Mittwoch haben wir Sonne und Wolken. Und dann Donnerstag sonnig und fast 30 Grad. Die Verkehrsinfos 7.33 Uhr. Ja, jetzt haben wir natürlich doch ein paar Staus. A1 Richtung Köln zwischen Gevelsberg und Kreuz Wuppertal Nord. Etwas stockend, da solltet ihr schnell durch sein. Dann sind wir unterwegs auf der A46 in Richtung Düsseldorf. Da haben wir Stau und stockenden Verkehr. Und zwar ungefähr so ab Wichlinghausen. Hier aber auch nur 5 Minuten Zeitverlust. Also heute ist es echt in Ordnung. Eine Info noch vom ÖPNV. Es kann noch Probleme geben bei der Bahn. Ja, es fahren ja wieder Züge. Na, seit Freitagabend haben wir wieder eine Phase in der Generalsanierung mit eingeschränktem Zugverkehr. Allerdings haben sie da immer noch große Probleme im Großraum Wuppertal, so heißt es. Und da müssen sie irgendwie die Strecke noch reparieren teilweise. Deswegen können noch Züge ausfallen. Im Moment wird mir jetzt hier kein Ausfall am Abfahrtsmonitor der Bahn angezeigt. Schwebebahn ist normal unterwegs. Blitzer, da haben wir einen auf der Westkotter Straße, Höhe Firma Tienhaus. Und ein Blitzer-Update kommt von Jaron.
4: Morgen, Jens und Wuppertal.
0: Morgen.
4: Ich wollte einmal einen Blitzer melden auf dem Westfalenweg. Vor der Hans-Böckler-Straße. Einen schönen Tag.
0: Auch so, ja, Selina noch ein bisschen mitgeholfen. Danke euch beiden.
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1: Ah, was für ein Start in die Fußball-WM. 7:1 gewinnt Deutschland gegen Curaçao im ersten Spiel. Und im Brauhaus alle so. So startet man auch nicht oft in einen Montagmorgen, oder? Ihr seid bei Radio Wuppertal. Ich bin Jens Voss. Schön, dass ihr dabei seid. Guten Morgen.

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0: Radio Wuppertal hier, 7.42 Uhr haben wir es. Es wäre so einfach, ne? Eine Spritze und fertig. Die Abnehmspritze, hörst du ständig im Moment. Ne? Also haben wir gesagt, da müssen wir mal genauer hingucken. Und diese Woche geht's hier bei uns darum. Am Donnerstag zum Beispiel haben wir zwei Experten in der Sendung eingeladen, die eure Fragen zu dem Thema beantworten. Könnt ihr uns auch jetzt schon schicken über radiowuppertal.de. Kollege Thorsten Ortmann hat schon mal die wichtigsten Infos.
1: Sie sind aus keinem Social-Media-Feed mehr wegzudenken. Die Abnehmspritzen Wegovy, Ozempic oder Mounjaro. Werbung, wohin man scrollt.
2: Heilige Mutter Maria, ich habe einfach die 80 Kilo geschafft. Könnt ihr das glauben?
3: Für mich die absolute Wunderwaffe.
1: Der Hype um das Medikament hat auch die Promi-Welt voll erfasst. Claudia Effenberg, Robert Geis, Sharon Osbourne, Robbie Williams oder Elon Musk. Alle haben sie genommen, um Gewicht zu verlieren. Auch Oliver Pocher. Als seine Waage irgendwann 90 Kilo anzeigte, sah er keinen anderen Ausweg mehr.
4: Das absolute Sensationsding an dieser Spritze ist, dass du kein Hungergefühl hast. Was es in gewisser Form ja auch ein bisschen gefährlich macht, wenn du dann vergisst zu essen. Dann ist es natürlich auch so, dass man dann gucken sollte, dass man gesund ist.
1: Auch seinen Kumpel Pietro Lombardi hat der Hype rund um Ozempic und Co. erfasst.
5: Super, ich muss mich jetzt also zwingen zum Essen fast. Ich habe jetzt einen guten Rhythmus gefunden. Ich esse vielleicht mal so hier ein Häppchen da und abends einmal richtig und das war's dann auch.
1: Aber ganz so einfach ist es dann doch nicht, denn der Hype hat auch seine Schattenseiten. Die sogenannte Abnehmspritze wirkt nämlich nicht bei jedem und kann unangenehme Nebenwirkungen haben, sagt der Diabetologe Professor Stefan Martin von der Uni Düsseldorf.
6: Hauptsächliche Nebenwirkungen sind natürlich und erbrechen. Wenn man dann durch diese extreme Gewichtsabnahme sehr viel Muskelmasse verliert und man hört auf zu spritzen, dann geht das Gewicht wieder hoch.
1: Oliver Pocher hatte dagegen keine Nebenwirkungen. Er hat die Abnehmspritze aber mittlerweile wieder abgesetzt. Er hält sein Gewicht von rund 75 Kilo auch so.
4: Zuckerhaltige Getränke, Energydrinks etc. pp., das habe ich radikal verändert. Das gehört alles dazu, jetzt auch Sport zu machen, auch da körperlich wieder hinzugehen. Aber dieses nicht vorhandene Hungergefühl ist einfach ein absoluter Life.
0: Ja, aber weil ich das nicht einfach so glauben will, Klammer auf, erst recht nicht von Oliver Pocher, Klammer zu, beschäftigen wir uns diese Woche mal genau mit dem Thema. Wie gesagt, am Donnerstag haben wir Experten hier in der Sendung, die eure Fragen beantworten. Könnt ihr schicken über radiowuppertal.de. Viertel vor acht jetzt.
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0: Radio Wuppertal hier, das hatten wir doch schon mal. Deutschland gewinnt bei der Fußball-WM 7:1.
1: Das war jetzt nicht Brasilien im Halbfinale, das war Curaçao im ersten Spiel, aber man muss immer einen guten Start haben und den haben wir heute gehabt und deshalb sind wir erstmal froh.
0: Sagt Manuel Neuer nachher bei Magenta TV, der Torwart ja der Einzige, der damals schon dabei war. Ich spiele uns den Soundtrack zum Ergebnis gestern 7:1, weil was hat sich Deutschland nach dem Spiel gedacht? Ha, haben wir hier schon wieder 7:1 gewonnen. Ups, I did it again.
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1: Mit Nico Hartmann. Die deutsche Fußballnationalelf hat zum Auftakt gegen Curaçao ein echtes Ausrufezeichen gesetzt und die Partie mit 7:1 klar gewonnen. Nur 2002 startete man mit einem 8:0 gegen Saudi-Arabien noch deutlicher in eine WM. Im zweiten Spiel der Gruppe E besiegte die Elfenbeinküste Ecuador mit 1:0. In der Gruppe F kam die Niederlande gegen Japan nicht über ein 2:2 hinaus. Schweden deklassierte am frühen Morgen unserer Zeit Tunesien mit 5:1.
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2: Mit Marc Weiß. Schönen guten Morgen. Fußball-Deutschland freut sich über den 7:1-Erfolg der DFB-Elf im WM-Auftaktspiel gegen Curaçao. Gestern Abend besiegte die deutsche Mannschaft in Houston den WM-Neuling und zeigte dabei eine starke Leistung. Für Bundestrainer Nagelsmann war das ein Sieg mit Signalwirkung.
3: Wir sind dafür da, natürlich den Fans und auch vor allem den Menschen in Deutschland viele emotionale Momente zu bescheren. Aber wir sind in allererster Linie auch am Anfang da, uns zu überzeugen, dass wir hinterher das auch überhaupt leisten können. Ja, und das ist wichtig, dass die Überzeugung nach innen wächst und dann am Ende auch nach außen Menschen mitzunehmen. Ja, und ich glaube, die Überzeugung ist schon auf jeden Fall mehr als vor dem Spiel.
2: Für die deutschen Treffer sorgten Matcher, Schlotterbeck, Musiala, Brown und davon zweimal Havertz. Inzwischen ist das Team ins Mannschaftsquartier nach North Carolina zurückgekehrt. Nächster Gegner ist am kommenden Samstag die Elfenbeinküste. Die besiegte Ecuador mit 1:0. Außerdem spielten gestern Niederlande gegen Japan 2:2 und Schweden gegen Tunesien 5:1. Kanzler Merz hat die Einigung zwischen den USA und dem Iran begrüßt und eine zielstrebige Umsetzung des Abkommens gefordert. Auch die Börsen reagierten positiv. Die Ölpreise haben schon deutlich nachgegeben. Dazu gleich mehr. Vorher die weiteren Themen in der Zusammenfassung. Bundesjustizministerin Hubig macht sich Sorgen um die Gerichte in Deutschland. Sie würden offenbar immer öfter von Rechtsextremen unterwandert, sagte Hubig dem RND. Einige Bewerber auf Schöffenämter stünden nicht auf dem Boden der demokratischen Grundordnung. Hubig plant deshalb ein Gesetz, mit dem das verhindert werden soll. Im französischen Evian beginnt heute der G7-Gipfel. Erstes Top-Thema dürfte die Einigung im Irankrieg sein. Gestern hatten noch einmal mehrere tausend Menschen in Genf gegen die Politik der Industrienationen demonstriert. Dabei kam es teilweise zu schweren Ausschreitungen. In weiten Teilen der Welt herrscht vorsichtiges Aufatmen nach der Einigung zwischen den USA und dem Iran. Damit ist man dem Ende des Krieges, so wie es aussieht, etwas näher gekommen. Auch die Wirtschaft ist sehr erleichtert. Danny Hopper aus dem News-Team, wie sieht die Einigung konkret aus?
4: Da ist noch gar nicht so viel bekannt. So wie es aussieht, haben sich beide Seiten aber darauf geeinigt, alle Militäroperationen sofort und endgültig zu stoppen. Das soll auch für den Konflikt zwischen Israel und der Hisbollah im Libanon gelten. Am Freitag soll das Abkommen dann in Genf in der Schweiz unterzeichnet werden. Danach soll dann auch die Straße von Hormuz wieder für den Schiffsverkehr geöffnet werden. Das hat Trump auf seiner Plattform Truth Social angekündigt. Bis dahin soll die wichtige Meerenge noch von Minen befreit werden. Gleichzeitig wollen die USA die Seeblockade iranischer Häfen aufheben.
2: Infos von Danny Hopper aus dem News-Team. Vielen Dank.
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5: Ich bin Sebastian Kaiser. Fußballfans haben mit Autokorsos in Wuppertal den Deutschlandsieg bei der Fußball-WM gefeiert. Laut Polizei waren auf den Hauptverkehrsachsen rund 300 Fahrzeuge unterwegs und es blieb alles friedlich. Weil die Stadt wichtige Fristen verpasst hat, sollen die Immobilieneigentümerinnen und Eigentümer in 31 Straßen doch noch Straßenbaubeiträge zahlen. Eigentlich wurden die abgeschafft. Es geht insgesamt um rund 700.000 Euro.
6: Das Wuppertal-Wetter, ja, haben wir schon noch ganz schön viele Wolken, aber es wird noch besser diese Woche. Also heute ab und zu sonnig, sollte zumindest schon mal trocken bleiben. Die Temperaturen im Moment an der Junior-Uni am Loh 12 Grad, am Rutenbecker Weg an der Wupper 13 Grad, kriegen heute maximal 18 Grad. Es wird deutlich wärmer noch, morgen schon 24 Grad. Die kriegen wir auch am Mittwoch, Donnerstag dann sogar fast 30 Grad und das Wetter wird auch besser. Die Verkehrsinfos, 8:03 geht eigentlich. Stau auf der A1 Richtung Köln zwischen Gevelsberg und Kreuz Wuppertal Nord, 1 Kilometerchen stockender Verkehr, nicht mal 5 Minuten plus. Die A3 Richtung Köln ist frei. Ja, Wahnsinn, da gibt es keinen Stau, normalerweise immer mit der Baustelle. Jetzt haben wir die A46 Richtung Düsseldorf, zwischen Wichlinghausen und Katernberg 4 Kilometer stocken, 10 Minuten plus. Dann zwischen Hahn-Ost und Kreuzhilden nochmal 2 Kilometer stocken, das sollten nur 5 Minuten sein. Kleinere Staus haben wir außerdem am Hahnerberg wegen der WSW-Baustelle, auf der Blombachtalbrücke in Richtung Lichtscheider Kreisel und am Wiedener Kreuz, weil da ja immer noch nicht die komplette Kreuzung frei ist. Dann haben wir Blitzer und zwar auf dem Westfalenweg, kurz vor der Hans-Böckler-Straße. Oder habt ihr auch noch noch ein, dann sag gerne Bescheid mit einer WhatsApp hier ins Studio. Nummer ist die 0202 2577207.
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6: Komm, weil es so schön ist, schalten wir noch mal kurz ins Brauhaus gestern Abend. Yes, 7-1 gewinnt Deutschland gegen Curaçao. Und dann war ja auch noch Schwebebahnlauf. Der war auch eine überragende Stimmung. Hören wir direkt hier nach zwei Songs. Der erste ist mein heutiges Highlight auf der Playlist. Freue mich den ganzen Morgen schon auf diesen Song. Weil es ist ein Song wie das Wetter diese Woche. Also fängt noch etwas schüchtern an, aber dann später knallt's. Hier ist Irene Cara, What a Feeling bei Radio Wuppertal. Ich bin Jens Voss, guten Morgen.

0: Hört sich zumindest so an, oder? Klar, es ist Montagmorgen, aber wartet mal ab. Die Woche geht wieder so schnell rum, da ist fast schon wieder Wochenende. Ein Blitzer-Update kommt gerade rein.
1: Ja, guten Morgen, Jens. Hier ist wieder mal der Peter.
0: Morgen, Peter.
1: Auf der Westgotter Straße in Fahrtrichtung Wertherbrücke bzw. Alter Markt steht auf der Höhe von der Firma Tienhaus der silberne Caddy und macht schöne Fotos.
0: Boah.
1: Dort ist 40 erlaubt. Bitte vorsichtig fahren. Schönen Tag noch. Tschüss.
0: Danke dir auch, Peter.
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0: Oh, und als nächstes Whitney Houston, noch so ein Megasong, gleich hier bei Radio Wuppertal. 8:12 Uhr haben wir es jetzt. Was war das schon wieder für eine Mega-Stimmung? Der Schwebebahnlauf ist ja sowieso eins der Events in Wuppertal. Ich würde mal sagen, das Sportevent des Jahres. Tausende Läuferinnen und Läufer laufen gemeinsam über die gesperrte B7. Gestern waren es fast 7000 in verschiedenen Läufen. Es gibt einen Halbmarathon, gibt einen 10-Kilometer-Lauf, dann laufen Bambinis und Schülerinnen und Schüler und es gibt den großen 5-Kilometer-Firmenlauf. Da sind dann auch viele große Firmen aus der Stadt dabei, also Coroplast, die Wuppertaler Stadtwerke, Stadtverwaltung, Babtec, könnten auch ewig weitermachen. Auch viele kleinere Firmen natürlich laufen dann in ihren Teams und es ist immer eine Mega-Stimmung.
1: Wir sind YKK Stocko.
2: Vorwerk.
3: Ja, für die Berger Gruppe.
4: Für Bayer.
5: Bergische Diakonie Abrad.
6: Fürs Team Coroplast.
7: Für Krüger Höning.
8: Hat richtig Spaß gemacht mit dem ganzen Team.
9: Bombastisch, hätte nicht besser sein können. Wir sind zufrieden, wir haben zwar nicht ganz gewonnen, es war haarscharf, aber wir sind beide sehr zufrieden mit unserer Performance, ja.
10: Ja, auf jeden Fall. Wir hatten ein tolles Team, hat viel Spaß gemacht. Da haben wir gerade schon gesagt, das ist wirklich klasse. Eine tolle Veranstaltung, wir freuen uns jedes Jahr wieder mitmachen zu dürfen. Tolle Organisation, tolle Menschen hier drumherum, war sehr schön.
0: Ja, und es gab ein paar schöne Geschichten beim Schwebebahnlauf dieses Jahr. Ich bin ja selbst immer als Moderator dabei, habe da gestern 10 Stunden moderiert und zwischendurch bin ich auch noch selbst gelaufen. Was waren das für schöne Geschichten? Zum Beispiel der 10-Kilometer-Lauf der Männer. Da sind 2 gleichzeitig ins Ziel gekommen. Es gab also 2 Sieger. Das gab es noch nie beim Schwebebahnlauf. Es gibt da kein Fotofinish, aber es war so genau. Also wir haben das gefilmt, ne, und haben danach auf der Kamera geguckt und die sind ganz genau gleichzeitig ins Ziel gekommen. Also 2 Sieger. Beim 5-Kilometer-Lauf gab es auch was Besonderes. Da hat der Wuppertaler Tim Wagner gewonnen. Er war der schnellste Mann und die schnellste Frau war seine Freundin. Also die können auch gestern Abend zusammen gefeiert haben. Außerdem die Wuppertaler Stadtwerke, die als größtes Team mit dabei waren, mit fast 600 Läuferinnen und Läufer. Und die haben sich was Schönes überlegt. Ich meine, sie sind ja quasi Namensgeber für den Lauf, der Schwebebahnlauf. Und dann ist der Kaiserwagen vorbeigefahren und gleichzeitig noch die orange-blaue Schwebebahn, also die ja so designt ist wie der GTW 72, die alte Schwebebahn. Und die sind dann genau da am Opernhaus vorbeigefahren, haben dann angehalten und ganz viele haben Fotos gemacht. Es gab leider auch einen medizinischen Notfall im Zielbereich und so haben wir dann zum Ende des Schwebebahnlaufs ja die Moderation etwas angepasst, haben die Musik sein gelassen und haben die Siegerehrung dann etwas ruhiger gemacht. Das war der Schwebebahnlauf 2026. Radio Wuppertal, jetzt ist es gleich 7:45 Uhr. Ich bin Jens Voss.

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0: Ach, das kann jetzt nicht ewig so weitergehen mit diesem Wetter, oder? Denkt ihr euch das vielleicht auch gerade? Tut's auch nicht. Es wird besser. Das Sommerwetter kommt zurück. Heute jetzt noch nicht. Also heute haben wir schon noch einige Wolken dabei. Es sollte zumindest trocken bleiben, eventuell so ein paar Tröpfchen mehr, aber auch nicht. Später kommt dann auch schon öfter die Sonne durch. 18 Grad immerhin heute. Morgen übermorgen schon 24 Grad. Morgen kann es erst noch ein bisschen regnen, sonst ist es aber auch öfter schon sonnig. Mittwoch haben wir auch Sonne und Wolken. Und dann ab Donnerstag. Da wird's heiß. 29 Grad sind drin, also Stand jetzt, muss man noch abwarten, noch ein bisschen unsicher. Es soll oft sonnig werden und zum Wochenende könnte es dann sogar über 30 Grad gehen. Coldplay jetzt bei Radio Wuppertal. Higher Power.
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0: Da wollten viele raus auf die Straße nach dem 7:1 von Deutschland im ersten Spiel der Fußball-WM Autokorso. Radio Wuppertal-Reporter Lukas Brechtefeld war am Döppersberg.
1: Hey, erzählt mal, wie ist eure Stimmung gerade?
2: Ja, die Stimmung ist super fürs erste Spiel. So einen hohen Gewinn. Und dann muss man schon sagen, Wuppertal haut das schon alles so raus. Ne? Ist toll.
1: Radio Wuppertal, willst du mal ein bisschen jubeln in die Kamera?
2: Ja.
0: Autokorso zur WM. Nur ein Thema gleich um 8:30 in den Radio Wuppertal Nachrichten. 5:05 haben wir es jetzt. Vorher noch Musik.
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4: Gebt uns Staus und Blitzer durch. 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Gute Fahrt.

0: 8:30.
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2: Ich bin Sebastian Kaiser. Schönen guten Morgen. Die USA und der Iran haben sich auf ein Friedensabkommen geeinigt. Die wichtige Straße von Hormus soll laut US-Präsident Trump am Freitag geöffnet werden. Der Ölpreis ist nach dieser Ankündigung gesunken. Die deutsche Nationalmannschaft ist mit einem 7:1 in die Fußball-WM gestartet. Das nächste Spiel ist am Samstag um 22 Uhr gegen die Elfenbeinküste.
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2: Am Schulzentrum Ost in Oberbarmen kann der Unterricht erst später starten. Am frühen Morgen ist eine Drohung eingegangen. Das Karl-Duisberg-Gymnasium und die Max-Planck-Realschule wurden deshalb nicht geöffnet. Die Polizei war mit 3 Streifenwagen da und hat alles abgesucht, aber nichts Verdächtiges gefunden. Mittlerweile ist nur noch ein Streifenwagen da und die Polizei rechnet damit, dass der Einsatz bald zu Ende geht. Nach dem Deutschlandspiel bei der Fußball-WM hat es bei uns über eine Stunde lang Autokorsos gegeben, vor allem rund um den Döppersberg. Die Polizei hatte uns gesagt, dass rund 300 Fahrzeuge auf den Hauptverkehrsachsen unterwegs waren. Dabei gab es wenige kleinere Verkehrsverstöße, ansonsten blieb laut Polizei alles friedlich. Gegen 22.30 Uhr hörten die Autokorsos auf. Einige Fans haben auch zu Fuß auf der Straße gefeiert. Die Hausbesitzerinnen und Besitzer in 31 Wuppertaler Straßen müssen nachträglich Straßenbaubeiträge bezahlen. Insgesamt geht es um rund 700.000 Euro. Grund für die unerwarteten Rechnungen sind Pannen bei der Stadtverwaltung. Die Straßenbaubeiträge hatte das Land NRW eigentlich vor 2 Jahren abgeschafft. Paul Brauers berichtet.
3: Das Geld, das vorher von den Eigentümern kam, bekommen die Städte vom Land. Aber Wuppertal hatte Bauprojekte zu spät gemeldet. Deswegen wurden die Fördergelder gestrichen. Weil die Stadt gesetzlich verpflichtet ist, das Geld einzutreiben, verschickt sie deshalb bald die Rechnungen. Die Stadt rät selbst dazu, Widerspruch einzulegen. Dann ruht das Verfahren und erstmal muss niemand zahlen. Aktuell gäbe es nämlich 2 Klagen gegen die Bescheide beim Verwaltungsgericht Düsseldorf. Wenn das die Bescheide als rechtswidrig einstuft, will die Stadt sie zurücknehmen.
2: Auf der A46 ist ein Pferd angefahren worden. Die Autobahnpolizei hat den Unfall bestätigt. Gestern Nachmittag Höhe Farrersbeck in Richtung Kreuz Wuppertal Nord auf der linken Spur. Die A46 war deshalb kurzzeitig voll gesperrt und nach einer guten Stunde war alles wieder frei. Wie es zu dem Unfall kam und wie schwer das Pferd verletzt wurde, konnte uns die Autobahnpolizei nicht sagen. Eine Hörerin hat uns mitgeteilt, dass bei einem Pferdetransporter die Heckklappe aufgegangen ist. Das waren die Nachrichten mit Sebastian Kaiser.
4: Das Wuppertal-Wetter, es wird eine gute Woche, nur halt heute jetzt, also noch nicht, also zumindest heute Morgen noch nicht. Noch einige Wolken, später kommt auch mal die Sonne durch, es bleibt zumindest trocken. Die Temperaturen aktuell an der Grenze zu Schwelm 12 Grad, auf dem Ölberg 15 Grad, wir kriegen heute maximal 18 Grad. Morgen 24 Grad, morgens noch etwas Regen, später aber schöner. Mittwoch ähnlich, Sonne und Wolken, wohl schon komplett trocken. Donnerstag sonnig und fast 30 Grad. Die Verkehrsinfos um 8:33 Uhr haben wir einen Stau auf der A1 Richtung Köln zwischen Burscheid und Köln-Niel, 1 Kilometer, knapp 10 Minuten plus. Die A3 Richtung Köln zwischen Kreuzhilden und Solingen, 1 Kilometer Stau, 5 Minuten plus, da hat es gerade eben einen Unfall gegeben. Im weiteren Verlauf hinterm Dreieck Langenfeld nochmal 1 Kilometer Stau, nochmal 5 Minuten. Die 46 Richtung Düsseldorf zwischen Oberbarmen und Katernberg, 3 Kilometer stockend, knapp 10 Minuten plus. Hinterm Kreuzhilden nochmal Stau, 5 Minuten Zeitverlust. Das war's dann auch schon. Es fahren ja wieder einige Züge. Seit Freitagabend sind wir wieder in einer Phase der Generalsanierung der Bahn mit eingeschränktem Zugverkehr. Also einige Züge sind unterwegs, auch am Hauptbahnhof, aber einige fallen auch direkt mal wieder aus. Zum Beispiel der RE4 nach Aachen, eigentlich kurz vor 9 vom Hauptbahnhof. Die Schwebebahn ist normal unterwegs, Blitzer haben wir ein paar. Und zwar meldet Christian einen auf der Katernberger Straße, Höhe Bushaltestelle Otto-Hausmann-Ring. Dann haben wir einen auf dem Westfalenweg, kurz vor der Hans-Böckler-Straße. Und es gibt noch ein Update.
5: Guten Morgen, liebes Radio Wuppertal-Team.
4: Morgen.
5: Ich wollte mal wieder einen Blitzer melden. Und zwar die Westkotter Straße runter Richtung Wetterbrücke. Diesmal steht der Blitzer da an der Bushaltestelle. Ich meine, das ist die Münzstraße. Mhm. Da ist 40, fahrt alle vorsichtig und allen einen schönen Tag. Ganz liebe Grüße, Dani.
4: Super, danke schön, Dani, wünsche ich auch.
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4: Guten Morgen in der neuen Woche. Ja, das war ja mal was, ne? Deutschland auf dem Gaspedal.
6: Ja, wir waren schon gut auf dem Gaspedal. Ich bin schon über weite Strecken sehr zufrieden.
4: Ja, das ist der Bundestrainer Julian Nagelsmann bei Magenta TV im Interview nach dem 7:1 Auftaktsieg der deutschen Fußballnationalmannschaft gegen Curaçao. Dann können wir doch gleich

0: Ja, sind wir durch, oder? Wären wir Weltmeister. Radio Wuppertal hier, 20 vor 9. Sorry, aber da kommt der Schalker in mir durch. Da träume ich auch schon wieder von der Champions League. Deutschland gewinnt das erste Spiel bei der Fußball-WM 7:1 gegen Curaçao. Das hat so ein bisschen Brasilien-Vibes 2014. Na ja, das war jetzt nur Curaçao, kleinste Nation, überhaupt zum ersten Mal bei der WM dabei. Aber auch wenn es zwischendurch 1:1 stand, also kurz mal knapp war, Deutschland war schon deutlich besser, hat auch verdient so hoch gewonnen, muss man schon sagen. Mega Stimmung im Brauhaus in Barmen. Haben sie Party gemacht beim größten Wuppertaler Public Viewing.
1: Die Stimmung war super, ne?
2: Top Atmosphäre auf jeden Fall. 7-Tour-Jubel, hat man schon lange nicht mehr erlebt.
3: Wir haben uns alle sehr gefreut.
4: Unfassbar, also so eine geile Stimmung, einfach nur grandios.
5: Die Stimmung war fürs erste Gruppenspiel, dafür, dass es Curaçao war, war es tatsächlich sehr gut. Aber die wichtigen Gruppenspiele kommen erst noch.
0: Ja, und das nächste ist am Samstagabend dann 22 Uhr. Auch eine schöne Zeit, um wieder Party zu machen, zum Beispiel im Brauhaus oder irgendwo anders bei den vielen Public Viewings in Wuppertal. Heute Morgen kriege ich zum Beispiel eine Nachricht. Tommys Eck bedankt sich sehr für unseren Support. Wir haben ja hier verschiedene Public Viewings in Wuppertal vorgestellt. Die haben gesagt, wir haben so viele neue Gäste wie noch nie gehabt jetzt. Und auch schon ganz viele Anmeldungen für kommenden Samstag. Ja, sehr schön. Auf radiowuppertal.de findet ihr die Übersicht. Und wie geht's denn dann jetzt weiter? Also mit diesem hohen Sieg sind wir schon ziemlich sicher durch, weil ja auch die besten Gruppen Dritten weiterkommen ins 16. Finale. Im Achtelfinale könnte dann allerdings schon Frankreich kommen. So viel zu, wir werden Weltmeister. Abwarten, ganz ruhig. Radio Wuppertal hier.

0: Was ein Song. Foreigner bei Radio Wuppertal. I wanna know what love is. Als nächstes habe ich hier auf der Playlist die No Angels. Die sind ja dabei, Samstag in einer Woche, beim Rainbow Festival.
1: Festivals haben sowieso immer diese besondere Energie und beim Rainbow Festival ist es nochmal eine Schippe drauf. Die Energie ist einfach überragend und das Publikum ist total hyped, bunt und wunderschön. Also ich freue mich sehr.
0: Sagt Jessie von den No Angels. Ihr kriegt die Tickets über radiowuppertal.de, Festivalticket 69 Euro. Dafür aber auch ein mega Line-up, ne? Felix Jähn ist dabei, Star-DJ, Kamrat, die Venga Boys, Alpha Will oder die No Angels. Hier ist Daylight in Your Eyes bei Radio Wuppertal. 8:46 Uhr.

0: Radio Wuppertal hier zum Start in die neue Woche. Der Start läuft etwas anders am CDG und an der Max-Planck-Realschule. Unterricht erst später. Eine Drohung ist eingegangen. Die Polizei vor Ort hat aber nichts Verdächtiges gefunden. 8:50 haben wir es jetzt. Guten Morgen.
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1: Mit Marc Weiß. Schönen guten Morgen. Und weil es so schön war, reden wir nochmal über das 7:1. Natürlich, die deutsche Fußballnationalmannschaft ist mit einem Schützenfest in diese Fußball-WM gestartet. Gegen Curaçao gab es einen 7:1-Sieg. Und nach dem Spiel eine Ehrenrunde des Teams auf dem Rasen, geschwenkte schwarz-rot-goldene Fahnen in Houston. Und hier natürlich unglückliche Fans. Danny Hopper aus der Sportredaktion fasst das Spiel zusammen.
2: Die deutsche Torhymne Major Tom erschallte fast schon in Dauerschleife durchs Energy Stadium in Houston. Metscher, Schlotterbeck, Musiala, Brown, Undav und zweimal Havertz hießen die Torschützen gegen Curaçao und der Doppeltorschütze war nachher bei Magenta TV froh über den guten Start ins Turnier.
3: Sollte uns viel Selbstbewusstsein geben für jetzt die nächsten Wochen.
2: Für Deutschland war es der bisher zweithöchste Sieg bei einer WM, da hatte auch Bundestrainer Nagelsmann nicht viel zu meckern.
4: Viele Tore gemacht und am Ende, ja, du musst auch erstmal 7 Tore schießen.
2: Weltmeisterlich war der Auftritt gegen den 82. der Weltrangliste trotzdem nicht über die vollen 90 Minuten. Der überraschende Ausgleich der No-Name-Kicker aus der Karibik war ein kurzer Schreckmoment. Da wurden bei dem einen oder anderen vielleicht kurz Erinnerungen an die letzten beiden WM-Debakel wach. Die deutsche Mannschaft hat sich diesmal aber schnell gefangen und die richtige Antwort gegeben.
1: Infos von Danny Hopper aus dem News-Team. Vielen Dank und jetzt die weiteren Themen in der Zusammenfassung. Die USA und der Iran haben eine vorläufige Einigung auf einen Ausweg aus dem Krieg gefunden. Das bestätigten neben dem Vermittler Pakistan auch die Regierungen beider Länder. Die für den weltweiten Handel so wichtige Straße von Hormuz soll laut US-Präsident Trump nach der Unterzeichnung am Freitag wieder geöffnet werden. Der Sohn von Norwegens Kronprinzessin Mette Marit, Marius Borg-Høiby, ist laut norwegischen Medien für eine ganze Reihe von Straftaten zu 4 Jahren Haft verurteilt worden. Angeklagt war er unter anderem wegen Vergewaltigungen, mehrerer Fälle häuslicher Gewalt, Verstößen gegen das Kontaktverbot, Drogen und Verkehrsdelikten. Influencer und soziale Medien haben einen großen Einfluss auf das Online-Shopping-Verhalten von Kindern und Jugendlichen. Nach einer DAK-Studie werden 47% der Jungen und Mädchen im Alter von 10 bis 17 durch Werbung auf Social-Media-Plattformen auf Produkte aufmerksam, 40% durch die Empfehlungen von Influencern. Und das führt dann irgendwann zum Bestellen. Laut Studie kaufen fast 30% der 40- bis 17-Jährigen mindestens einmal im Monat online ein, teilweise für bis zu 50 Euro, was dann je nach Tasche Geldhöhe sehr ins Geld gehen kann. Die Entscheidung, was gekauft wird, sei ein Zusammenspiel aus der Orientierung an Influencern und den Algorithmen der Plattformen. Beides sei manipulativ, sagen die Studienmacher. Für Eltern, Schulen und Politik werde es deshalb immer wichtiger, Jugendliche im Umgang mit kommerziellen Inhalten zu schützen.
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5: Ich bin Sebastian Kaiser. Polizeieinsatz am Schulzentrum Ost in Oberbarmen. Am frühen Morgen ist eine Drohung eingegangen und das Karl-Duisberg-Gymnasium und die Max-Planck-Realschule wurden deshalb erstmal nicht geöffnet. Die Polizei war mit 3 Streifenwagen da und hat alles abgesucht, aber bislang nichts Verdächtiges gefunden. Fußballfans haben mit Autokorsos in Wuppertal den Deutschlandsieg bei der Fußball-WM gefeiert. Laut Polizei waren auf den Hauptverkehrsachsen rund 300 Fahrzeuge unterwegs und es blieb alles friedlich.
6: Das Wuppertal-Wetter, es wird noch etwas besser diese Woche. Was heißt etwas? Der Reihe nach. Heute noch einige Wolken, ab und zu kommt heute schon die Sonne raus, sollte trocken bleiben. Die Temperaturen, im Moment messen wir in Schöller 13 Grad, an der Stadthalle 14 Grad. Wir kriegen heute 18 Grad. So, und dann wird's besser. Erstmal nur ein bisschen, morgen schon 24 Grad. Etwas Regen kann noch dabei sein, aber auch die Sonne. Mittwoch auch 24 Grad, Sonne und Wolken. Donnerstag dann sonnig und fast 30 Grad. So sieht's im Moment aus. Die Verkehrsinfos. 9:04 hat sich schon entspannt. Wir haben noch Stau auf der A46 Richtung Düsseldorf zwischen Oberbarmen und Katernberg. 4 Kilometer stocken zwar, trotzdem nur gute 5 Minuten Zeitverlust dafür. Und hinterm Kreuz Hilden haben wir dann nochmal 2 Kilometer Stau. Da sollte der aber auch relativ schnell durch sein. Blitzerinfos gibt's von der Katernberger Straße, Höhe Bushaltestelle Otto-Hausmann-Ring. Von der Westkotter Straße, Höhe Firmatinhaus. Und vom Westfalenweg, kurz vor der Hans-Böckler-Straße. Wenn ihr auch noch eine Blitzerinfo habt, dann gerne hier eine WhatsApp ins Studio. Oder auch wenn euch was sonst auffällt, Nummer ist die 0202 2577 207.
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6: Oh, da kommt eine WhatsApp an im Studio von Marie.
7: Mein lieber Jens, auch in Barcelona hören wir dich. Ja. Wir haben 20 Grad. Bis dann.
6: Ja, Grüße. 20 Grad, da lachen wir ja drüber. Ende der Woche, da kriegen wir 30. Haha. Bis dahin noch ein bisschen durcheinander und eventuell noch etwas Regen. Aber hey, wenn schon Regen, dann in Wuppertal, oder? Und wie schön der sich anfühlen kann, besingt Natasha Bedingfield. in diesem Song hier. Hier ist Unwritten bei Radio Wuppertal. Feel the rain on your skin. Ich bin Jens Voss. Guten Morgen.

0: Naja, für immer jung, forever young, das ist so eine Sache. Ne? Gestern 10 Stunden moderiert beim Schwebebahnlauf, selbst noch die 5 Kilometer mitgelaufen und dann für Radio Wuppertal den Wecker wieder auf 3 Uhr morgens gestellt. Inzwischen ist es 9.11 Uhr, aber es war wieder mega. Ne? Also die Stimmung ist der Hammer jedes Jahr. Schwebebahnlauf, das größte Lauf- und auch Sportevent in Wuppertal. Fast 7.000 Läuferinnen und Läufer auf der gesperrten B7. Zehntausende an der Strecke unterwegs. Ribi schreibt heute Morgen eine WhatsApp. Rebecca aus Langerfeld, guten Morgen. Es war mega gestern beim Schwebebahnlauf. Tolle Veranstaltung, bin gestartet fürs Underground. Die Metal-Kneipe, die Ende des Jahres leider schließt. Ja, stimmt. Für mich persönlich super, da ich in der Schule immer die Letzte war. Ja, dann diesmal beim Schwebebahnlauf nicht, bei fast 7000 Läuferinnen und Läufern.
1: Immer wieder für Wuppertal ein tolles Aushängeschild.
2: Macht Spaß, eine schöne Distanz. Kam ja am Ende die Sonne raus, wurde richtig warm.
3: Ich bin sehr zufrieden mit meiner Zeit. Ja, die Unterstützung ist top. Hier sind die Cheerleader direkt am Straßenrand. Die machen wirklich Laune.
0: Ja, die Wuppertal Greyhounds Cheerleader. Und nicht nur die Cheerleader, eben auch, wie gesagt, Zehntausende an der Strecke entlang der B7 oder aus den Fenstern da in den Häusern wurde gesupportet die ganze Zeit. Unheimlich viele Schilder sind gebastelt worden. Sehr, sehr cool. Ne? Also so Anfeuerungen standen da drauf. Oder auch viele hatten so gebastelt von Nintendo. Vielleicht kennt ihr das, so ein Pilz, wo man dann einmal draufhaut für extra Power. Auch das gab es beim Schwebebahnlauf 2026. Datum für nächstes Jahr steht übrigens schon, der 13. Juni wird es sein. Radio Wuppertal.

0: Was ist da los am Schulzentrum Ost, also CDG und Max-Planck-Realschule? Angeblich wurden jetzt die Schülerinnen und Schüler nach Hause geschickt. Letzter Stand war, es gab eine Drohung, die Polizei hat aber nichts gefunden. Alles, was wir sagen können, gleich um 9:30 in den Radio Wuppertal Nachrichten.
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0: Polizeieinsatz am Schulzentrum Ost in Oberbarmen. Am frühen Morgen ist eine Drohung eingegangen. Das Karl-Duisberg-Gymnasium und die Max-Planck-Realschule wurden deshalb nicht geöffnet. Die Polizei war mit 3 Streifenwagen da und hat alles abgesucht, hat aber nichts Verdächtiges gefunden. Während des Polizeieinsatzes haben die Schülerinnen und Schüler an der Nordbahntrasse gewartet. Der Polizeieinsatz ist mittlerweile beendet. Der Unterricht soll für heute abgesagt worden sein, aber offiziell bestätigt ist das noch nicht. Viele Menschen haben den deutschen Auftaktsieg bei der Fußball-WM auf der Straße gefeiert. Besonders viel war rund um den Döppersberg los. Einige Fans waren zu Fuß unterwegs und laut Polizei haben sich auf den Hauptverkehrsachsen rund 300 Fahrzeuge an Autokorsos beteiligt. Dabei habe es ein paar kleinere Verkehrsverstöße gegeben, sagt die Polizei, aber es sei alles friedlich geblieben. Gegen 22.30 Uhr wurde es wieder ruhig. Die Hauseigentümerinnen und Eigentümer in 31 Wuppertaler Straßen bekommen demnächst unerfreuliche Post. Sie müssen nachträglich Straßenbaubeiträge zahlen. Wie die Stadt mitteilt, hätten interne Prüfungen ergeben, dass Geld fehlt, rund 700.000 Euro. Und das, weil die Stadtverwaltung nicht aufgepasst hat. Mehr dazu von Paul Brauers.
1: Straßenbaubeiträge müssen wir eigentlich seit 2 Jahren nicht mehr bezahlen. Das Land NRW hatte sie abgeschafft und übernimmt die Kosten seitdem. Aber dafür müssen die Städte die Bauprojekte rechtzeitig anmelden. Das ist bei uns nicht passiert. Das Land zahlt deshalb nicht. Die Stadt sei aber verpflichtet, sich das Geld zu holen. Am Verwaltungsgericht Düsseldorf laufen aktuell 2 Klagen gegen die Bescheide. Die Stadt rät allen Betroffenen, Widerspruch einzulegen. Dann müssen sie erstmal nicht zahlen. Und wenn das Gericht entscheidet, dass die Forderungen nicht rechtmäßig sind, will die Stadt die Bescheide zurücknehmen.
0: Auf der A46 ist ein Pferd angefahren worden. Die Autobahnpolizei hat den Unfall bestätigt. Gestern Nachmittag Höhe Farresbeck in Richtung Kreuz Wuppertal Nord auf der linken Spur. Die A46 war deshalb kurzzeitig voll gesperrt und nach einer guten Stunde war alles wieder frei. Wie es zu dem Unfall kam und wie schwer das Pferd verletzt wurde, konnte uns die Autobahnpolizei nicht sagen. Eine Hörerin hat uns mitgeteilt, dass bei einem Pferdetransporter die Heckklappe aufgegangen ist. Das waren die Nachrichten mit Sebastian Kaiser.
2: Das Wuppertal-Wetter. Im Moment haben wir noch einige Wolken dabei. Später kann auch mal die Sonne durchkommen und es sollte trocken bleiben heute. Die Temperaturen. Im Moment messen wir in der Mälersbeek 13 Grad, am Hauptbahnhof 15 Grad. Gibt heute maximal 18 Grad. Morgen schon bis 24 Grad. Bisschen Regen kann noch dabei sein. Später schöner. Mittwoch ähnlich. Sonne und Wolken, da wohl schon trocken. Donnerstag sonnig und fast 30 Grad. Die Verkehrsinfos. 9.33 Uhr, Stau auf der A1 Richtung Köln. Zwischen Burscheid und Köln-Niel 2 Kilometer plus 10 Minuten. Und die 46 Richtung Düsseldorf. Zwischen Barmen und Katernberg 2 Kilometer stockend, insgesamt 5 Minuten Zeitverlust. Probleme bei der Bahn. Es fahren ja wieder einige Züge seit Freitagabend. Eingeschränkter Zugverkehr, den haben wir jetzt hier in Wuppertal während der Generalsanierung, die ja noch bis zum 10. Juli läuft. Und es fahren aber dann auch nicht alle Züge. Also jetzt einen aktuellen Zugausfall habe ich vom RE4 Richtung Dortmund, eigentlich kurz nach 10 vom Hauptbahnhof. Schwebebahn ist normal unterwegs. Blitzer stehen auf der Katernberger Straße, Höhe Bushaltestelle Otto-Hausmann-Ring und Westkotter Straße, Höhe Firma Thienhaus.
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2: WhatsApp kommt gerade eben hier ins Studio. Da geht's ums kommende Wochenende schon.
4: Einen wunderschönen guten Morgen, lieber Jens. Hier ist der Mike von den Wuppertaler Südhöhen.
2: Mike, mein Lieber.
4: Ich habe dich gestern beim Schwebebahnlauf gesehen und da bist du über die 5-Kilometer-Distanz gegangen, ja, und hast irgendwann erwähnt, dass du den nächsten Halbmarathon laufen möchtest.
2: Jo.
4: Am kommenden Samstag, den 20.06., haben wir beim CVDM auf der Bundeshöhe einen Charity-Run. Gestartet wird um 8.45 Uhr und gelaufen wird eine Stunde. Hierzu lade ich dich recht herzlich ein. Das ist natürlich dann auch oben auf dem Berg. Sprich, du hast schon ein kleines Höhentrainingslager für deinen Halbmarathon. Mhm. Und ich hoffe, du würdest kommen. Des Weiteren haben wir noch andere Startplätze, also wer Bock hat, mit Jens Voss zu laufen. Jens, jetzt kommst du aus der Nummer nicht mehr raus. Am kommenden Samstag. Anmelden kann man sich unter www.sportlerhelfen.de. Bis dann, der Mike. Tschüss.
2: Ja, danke schön für die Nachricht. Ist noch nicht sicher, dass ich da dabei bin.
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0: Sonne und 30 Grad kriegen wir am Wochenende in Wuppertal. Stand jetzt. Ich hätte Bock drauf. Sascha sicher auch. Der feiert Sommer.
1: Im Sommer findet man mich tatsächlich sehr oft in unserem eigenen Garten, weil ich den liebe. Und auch gerne so ein bisschen so draußen in der Stadt, in coolen Restaurants und so, da bin ich eigentlich. In Hamburg natürlich sind wir, da ist natürlich toll an der Alster und so. Immer schön, wenn man dann draußen ist und Leute trifft im Biergarten oder so. Mag ich sehr.
0: Sascha, If You Believe, jetzt bei Radio Wuppertal. I know.

0: Radio Wuppertal hier, 9.42 Uhr genau. WhatsApp kommt gerade eben rein.
1: Guten Morgen, Enrico hier.
0: Morgen.
1: Ich wollte nur kurz eine Verkehrsbehinderung durchgeben. Und zwar auf der Lennepper Straße in Wuppertal, Fahrtrichtung Blombacher Bach, hat es einen Verkehrsunfall gegeben an der Esso-Tankstelle. Und die Polizei hat die Straße in Fahrtrichtung Remscheid gesperrt. Vielen Dank, euch allen einen schönen Tag. Ciao.
0: Den wünsche ich auch, Enrico. Dankeschön fürs Bescheid sagen.

0: Viertel vor zehn durch. Man kann sich ganz ruhig freuen über Deutschlands 7:1 bei der WM. So wie der Bundestrainer Julian Nagelsmann bei Magenta TV.
1: Viele schöne Tore gemacht, Und am Ende, ja, du musst auch erstmal 7 Tore schießen.
0: Doch, sehr sachlich. Oder man kann sich etwas lauter freuen.
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0: So wie viele, viele Fans bei vielen, vielen Public Viewings.
3: Sehr gut, sehr gut. 7:1, wer hätte damit gerechnet? Voll die Party. Deutschland gewinnt die WM. Nagelsmann, bester Mann, ehrlich.
4: Also es war eine Hammer-Performance von der deutschen Mannschaft. Ich finde es richtig gut und es war eine super Stimmung hier.
5: Also ein knackiges 7:1, war nicht anders zu erwarten. Atemberaubend, unbeschreiblich.
0: Ah, ich liebe diese Stimmung. Ich bin ja selbst so. Ein so ein geiles Spiel reicht mir schon, um zu glauben, dass wir direkt Weltmeister werden. Naja, Samstag geht es erstmal weiter gegen die Elfenbeinküste, 22 Uhr da. Dann ja nochmal ein guter Termin, auch für die Public Viewings in Wuppertal, weil Samstag, na, da können dann noch viele normal gucken. Es gibt viele, viele Public Viewings auf radiowuppertal.de zusammengestellt.
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0: Neuer Stau auf der A3 Richtung Köln, hinterm Kreuz Hilden, aber nur 5 Minuten plus.
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0: Gleich nach 10, Laura Potting. Wir hören uns morgen früh wieder bei Radio Wuppertal. Ich bin Jens Voss. Ciao.

0: da bin ich doch nochmal. Radio Wuppertal hier, Beate meldet einen Feuerwehreinsatz auf der Kronenberger Straße, Höhe Kleverplatz. Da ist die Straße wohl gerade gesperrt in dem Bereich. Kronenberger Straße, Höhe Kleverplatz. Dankeschön, Beate. Radio Wuppertal hier.
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1: Mit Nico Hartmann. Bundestrainer Julian Nagelsmann hat seiner Mannschaft nach dem 7:1 Erfolg im WM-Auftaktspiel gegen Außenseiter Curaçao 2 regenerative Tage verordnet. Nach der Rückkehr ins Teamquartier nach Winston-Salem in North Carolina steht für die Spieler, die gestern auf dem Platz in Houston standen, ein kräfteschonendes Programm am heutigen Tag an, bevor es morgen für die Spieler einen freien Tag gibt. Ab Mittwoch beginnt dann die Vorbereitung auf die Partie gegen die Elfenbeinküste, die am Samstag um 22 Uhr unserer Zeit stattfindet.
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2: Mit Marc Weiß. Schönen guten Tag. Im französischen Evian wird in den nächsten 3 Tagen Weltpolitik gemacht. Dort kommen heute die Staats- und Regierungschefs der führenden Industriestaaten zusammen, die G7. Top-Themen sind die Kriege im Iran und in der Ukraine. Außerdem dürfte einmal mehr über den Zusammenhalt in der NATO beraten werden. Danny Hopper aus dem News-Team. Ob dieses Treffen ein Erfolg wird, dürfte wieder zum großen Teil von US-Präsident Trump abhängen.
3: Auf jeden Fall, da gab es ja zuletzt wieder einige Streitpunkte. Trump fühlte sich von den Europäern im Irankrieg alleingelassen. Als Reaktion darauf hatte er ja unter anderem angekündigt, dass er 5000 Soldaten aus Deutschland abziehen will. Allerdings dürften ihn 2 Dinge besänftigen. Zum einen die Einigung auf das Rahmenabkommen im Irankrieg. Das nimmt hier schon mal Druck raus. Zum anderen Trumps 80. Geburtstag. Den hat er gestern ja auf seine ganz eigene Art gefeiert, mit blutigen Käfigkämpfen vor dem Weißen Haus. Ist schon etwas bizarr, wie dem auch sei. Beides dürfte Trumps Laune vor diesem wichtigen Gipfel verbessert haben. In Evian könnte es jetzt zum Beispiel um die Sicherung der Straße von Hormus gehen, mit Hilfe der Europäer.
2: Du hast es gesagt, im Iran gab es Fortschritte, in der Ukraine allerdings nicht.
3: Ja, die USA waren zuletzt vor allem mit dem eigenen Krieg im Iran beschäftigt. Der Ukraine-Krieg hat dadurch in Washington zuletzt nicht mehr eine so große Priorität gehabt. Die Europäer wollen die Bemühungen um ein Kriegsende deshalb jetzt wieder in Gang bringen und dabei vor allem selbst eine größere Rolle spielen. Denn bisher gelten die USA hier ja als alleiniger Vermittler zwischen Russland und der Ukraine. In Zukunft wollen die Europäer mit am Verhandlungstisch sitzen. Außerdem soll es in Evian um den Umgang mit China gehen. Da geht es auch darum, wie man zum Beispiel unabhängiger von Rohstoffen wird.
2: Danny Hoppe mit Infos. Vielen Dank. Jetzt die weiteren Themen in der Zusammenfassung. Der Sohn von Norwegens Kronprinzessin Mette Marit, Marius Borg-Høiby, ist wegen Vergewaltigung zu 4 Jahren Gefängnis verurteilt worden. Ein Gericht in Oslo befand den 29-Jährigen wegen 4 ihm zur Last gelegten Vergewaltigungen für schuldig. Der Prozess gegen den Sohn aus einer früheren Beziehung hatte Norwegen monatelang beschäftigt. Nach ihrem 7:1 WM-Auftakt gegen Curaçao ist die deutsche Fußballnationalmannschaft wieder im Mannschaftsquartier in North Carolina. Nächster Gegner ist am kommenden Samstag die Elfenbeinküste. Die bezwang Ecuador mit 1:0. Die Politik und die meisten von uns schützen unsere PCs, unsere Laptops und unsere Handys vor Spionage und unerwünschten Zugriffen. So zumindest sollte man das tun. Woran aber kaum jemand denkt, auch Router und Netzwerkgeräte bieten Angriffsflächen. 4 deutsche und ein litauischer Routerhersteller fordern deshalb von der EU jetzt schärfere Kontrollen importierter Netzwerkgeräte in Europa. Vorbild sollen die Vorschriften gegen chinesische Geräte für den Mobilfunk sein, heißt es in einer gemeinsamen Forderung. Und damit ist doch klar, wen die Hersteller als Bedrohung ansehen. Weil Telekommunikationsgeräte von außen über das Netzwerk aktualisiert werden können, gibt es Sorgen, dass chinesische Hersteller dieses Einfallstor für Spionage nutzen könnten. Beteiligt sind an diesem Zusammenschluss die deutschen Unternehmen Fritz, Devolo, Lancom und TDT sowie Teltonika aus Litauen. Und das waren die Nachrichten mit Marc Weiß.
4: Das Wetter.
5: Also das mit diesem Sommer, das läuft doch nicht rund gerade, oder? Viele Wolken heute, teils Regen bis 21 Grad und morgen dann ähnlich. Es kann immer mal wieder regnen, teils auch ein Gewitter möglich. Aber es wird immerhin wärmer, bis 26 Grad sind drin. Und, das können wir zumindest verkünden, es wird jetzt nach und nach in der Woche auch immer weiter sommerlicher und wärmer.
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5: Und das sind die Staus ab 6 Minuten Zeitverlust. Die A3 Köln-Oberhausen zwischen Köln-Mühlheim und dem Kreuz Leverkusen 2 Kilometer Stau. Ihr braucht hier 6 Minuten länger. Die A4 Olpe-Aachen zwischen Köln-Merheim und Köln-Eiffeltor 7 Kilometer Stau. Hier kommt 1/2 Stunde obendrauf. Die A45 Hagen-Dortmund zwischen dem Kreuz Hagen und dem Westhofener Kreuz 3 Kilometer Stau, 6 Minuten plus. die A61 Mönchengladbach-Koblenz zwischen Miel und Auffahrt Grafschaft-Ringen, 5 Kilometer Stau, eine Viertelstunde plus. Und die A559 Köln-Pochz Richtung Köln-Gremberg zwischen Köln-Grembeckhofen und dem Kreuz Köln-Gremberg, 2 Kilometer Stau. 10 Minuten müsst ihr hier mehr einplanen. Gute Fahrt!
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5: Tag zusammen an diesem Montag. Mein Name ist Laura Potting. Was? War gestern irgendwas? Habe ich irgendwas verpasst?
1: So Abpfiff mit dem knackigen 7:1. Wie ist die Stimmung hier bei euch?
5: Ach ja, das war schön. Oder Schützenfest zum WM-Auftakt für unsere Jungs. Die haben ihr erstes Gruppenspiel gegen WM-Neuling Curaçao mit 7:1 gewonnen. Ihr habt es mitbekommen. Der Bundestrainer war auch zufrieden.
4: Viele Tore gemacht. Und am Ende, ja, du musst auch erstmal 7 Tore schießen.
5: Stimmt. Gut, das mit dem 7:1, das kennen wir ja schon. Schöner Auftakt jedenfalls. So darf das dann gerne weitergehen. Dankeschön.

0: also ich würde mal sagen, das kann dann gerne so weiterlaufen.
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0: Die deutsche Fußballnationalmannschaft startet mit einem leckeren 7:1 in die WM. Und ihr so?
2: Hinten in der Abwehr hat es ein bisschen gehakt noch, ja.
3: So kann man ins Turnier starten, denke ich.
4: Wir sind die Deutsche, sie sind die Tore.
5: Die Mainz war schon immer ein gutes Omen in der WM.
6: Wir werden Weltmeister, natürlich werden wir Weltmeister. Hallo.
7: Houston, wir haben kein Problem.
0: So sieht's aus. Also Stimmung passt. Und Sascha Fassbender ist hier. Hallo.
8: Hallo.
0: Sascha, ich finde, gepasst hat auch die Musik.
8: Ja.
0: Und zwar im Stadion in Houston. Da liefen einige Songs nach dem Spiel, muss man sagen.
8: Ja, ja, ja. Jede Mannschaft durfte ja so ein paar Lieblingssongs, sogenannte Signature-Songs einreichen. Und da lief dann gestern sowas hier.

0: klar, Major Tom von Peter Schelling lief ganze 7 Mal halt bei jedem Tor von uns. Aber ansonsten auch die Hosen nach dem Spiel, das in Houston.
1: Ja, und dann, Entschuldigung, du hast was vergessen. Es lief auch deutsche Hochkultur.
0: Oh ja, stimmt. Ein anspruchsvoller Klassiker, der für das ein oder andere Lächeln zum Beispiel bei Joshua Kimmich sorgte.
1: Ich liebe alles daran, einfach.
0: Wir beide machen jetzt schon ein bisschen Radio. Ich hätte niemals gedacht, dass sowas bei uns on air laufen würde. Und es lief gestern auch im Stadion in Houston bei der WM 2026. Der Zug hat keine Bremsen, deutsche Hochkultur.
1: Ich finde, das kann überhaupt nicht oft genug laufen, das Lied. So. Und das Ding war sogar Thema bei der Pressekonferenz nach dem Spiel.
0: Da wollte ein englischsprachiger Reporter wissen, was hat es denn mit diesem Song auf sich? Der Zug hat keine Bremsen.
2: Train has no brakes. It's a German song. And we tried to do that. To move on, move on, move on. Like with no brakes. And it was at least not that bad.
0: Julian Nagelsmann will genau das mit dem Team weiterverfolgen. Immer weiter und weiter, wie eben ein Zug, der keine Bremsen hat.
1: Ich finde es auch schön, wie er das dann so versucht, so literarisch runterzubrechen und so. Ich finde es super. Also, es muss weitergehen. Wie ein Zug oder dieser Zug haben wir auch keine Bremse, oder Sascha? Ach, das wird super. Mehr davon bitte.
0: Ja. 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

0: kommt sogar auch mal ein Gewitter. Aber im Laufe der Woche, ja, im Laufe der Woche wird es dann aber wieder heiß und sommerlich.
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0: Und das sind die Staus ab 7 Minuten Zeitverlust. Die A1 Köln-Euskirchen zwischen dem Dreieck Erftal und dem Kreuz Bliesheim. 4 Kilometer Stau, 7 Minuten plus. Die A4 Aachen-Köln zwischen dem Kreuz Köln-Süd und Köln-Poll. 2 Kilometer Stau, 7 Minuten. Die A4 Olpe-Aachen jetzt zwischen dem Kreuz Köln-Ost und Köln-Eifeltor. 4 Kilometer Stau, ihr müsst hier 22 Minuten mehr einplanen. Die A61 Mönchengladbach-Koblenz zwischen Miel und Auffahrt Grafschaft-Ringen, 5 Kilometer Stau, 16 Minuten. Und die A559 Köln-Porz Richtung Köln-Gremberg zwischen Köln-Gremberg-Hofen und dem Kreuz Köln-Gremberg, 1 Kilometer Stau, 8 Minuten plus. Gute Fahrt!
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0: Die WM läuft, das deutsche Team ist, ja, die sind auch ganz gut ins Turnier gestartet, gab ein knappes 7:1 gegen Curaçao. Komm, das war okay gestern, oder? So, und dann sind auch die Niederlande gestern gegen Japan ins Turnier gestartet. 2:2 ging das Spiel aus. Ja, und nach dem Spiel mega herzig einfach die japanischen Fans. In Japan gibt es so ein Sprichwort, das im übertragenen Sinne heißt das so viel wie verlasse den Ort so, wie du ihn vorgefunden hast. Und deswegen haben die japanischen Fans aufgeräumt im Stadion, haben ihren Müll in Plastiktüten gepackt, mitgenommen und entsorgt. Wie herzig ist das denn, oder? Ich glaube, das muss ich mal bei mir zu Hause einführen. Laura Potting hier. Hallo!
2: Hallo.

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0: So, die Woche wird ja wettermäßig jetzt so nach und nach ein bisschen sommerlicher. Das passt auch hervorragend, weil wir ja mit 7 Meilen Flipflops aufs Rainbow Festival zuschauen.
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2: Mit Marc Weiß. Schönen guten Tag. Nach dem 7:1-Sieg gegen Curaçao hat die deutsche Mannschaft schon jetzt beste Chancen, die K.O.-Runde bei der WM zu erreichen. Besonderheit bei dieser XXL-WM, auch die 8 besten Gruppendritten kommen in die K.O.-Runde. Und bei dem Torverhältnis, das wir jetzt schon nach nur einem Spiel haben, sollte das eigentlich klar gehen. Nächster Gegner für die DFB-Elf ist am kommenden Samstag die Elfenbeinküste. Die gewann 1:0 gegen Ecuador. Nico Hartmann im WM-Studio. Wie sehen die kommenden Tage jetzt für das Team nach der Rückkehr aus?
3: Also es gibt noch einen weiteren Gegner. Nicht nur Curaçao, die Elfenbeinküste oder Ecuador gibt es, sondern die Hitze. Zwar wurde gestern das Stadion in Houston klimatisiert, aber die große Hitze von über 30 Grad spielt auch in der Trainingsgestaltung eine große Rolle. Heißt, auch aufgrund der Belastung in jeder Hinsicht lässt Julian Nagelsmann heute regenerativ arbeiten. Morgen ist komplett frei. Ab Mittwoch rückt dann die Elfenbeinküste in den Fokus. Das Trainerteam aber bereitet sich natürlich akribisch vor. Die Afrikaner werden sehr ernst genommen, deren taktische Disziplin und auch, dass sie in der zweiten Hälfte trotz der Temperaturen zulegen konnten, wird sehr, sehr stark beachtet bei Julian Nagelsmann und Co. Doch jetzt steht erstmal Regeneration an und am Ende sind wir dann vielleicht auch bei der breiten Brust, die wächst und eine Rolle spielen kann in dem Turnier. Beispiel 2002. Damals siegte die DFB-Elf mit 8:0 gegen Saudi-Arabien und kam ins Finale.
2: Wo sie dann allerdings 0:2 gegen Brasilien verloren hat. Aber gut, inzwischen holen wir gegen Brasilien ja auch andere Ergebnisse. Infos waren das von Nico Hartmann. Vielen Dank. Jetzt die weiteren Themen in der Zusammenfassung. Im französischen Evian beginnt der G7-Gipfel. Erstes Top-Thema heute dürfte die Einigung im Irankrieg sein. Gestern hatten noch mehrere tausend Menschen in Genf gegen die Politik der Industriestaaten demonstriert. Dabei gab es teilweise Ausschreitungen. Der Sohn von Norwegens Kronprinzessin Mette Marit, Marius Borg-Høiby, ist wegen Vergewaltigung und anderer Delikte zu 4 Jahren Gefängnis verurteilt worden. Ein Gericht in Oslo befand den 29-Jährigen in zentralen Anklagepunkten für schuldig. Der Prozess gegen den Sohn aus einer früheren Beziehung hatte Norwegen monatelang beschäftigt. Die britische Regierung plant ein Social-Media-Verbot für Kinder und Jugendliche unter 16. Das kündigte Premierminister Starmer in London an. Die Entscheidung sei nicht leicht gefallen, denn soziale Medien hätten Jugendlichen auch Vorteile gebracht. Ein vollständiges Verbot sei angesichts der Risiken und negativer Konsequenzen aber die richtige Entscheidung, so Starmer. Großbritannien folgt damit dem Vorbild Australiens. Australien hatte im vergangenen Jahr als erstes Land der Welt ein generelles Social-Media-Verbot für unter 16-Jährige eingeführt. Bei uns in Deutschland wird das Thema noch diskutiert. Im Moment erarbeitet eine Expertenkommission Empfehlungen. Ende des Monats sollen sie vorliegen. Und das waren die Nachrichten mit Marc Weiß.
4: Das Wetter. Viele Wolken sind da unterwegs heute, die bringen auch mal Regen, dazu bis 21 Grad. Morgen dann schon ein bisschen wärmer, bis 26 Grad, dazu aber weiter Regen und vereinzelt auch Gewitter. Aber einen Lichtblick gibt es. Es wird die Woche jetzt nach und nach schöner und wärmer und sommerlicher.
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4: Und das sind die Staus ab 8 Minuten Zeitverlust. Die A2 Dortmund-Oberhausen zwischen Bottrop und dem Kreuz Oberhausen 3 Kilometer Stau. Ihr braucht hier 8 Minuten länger. Die A4 Olpe-Aachen zwischen dem Kreuz Köln-Ost und dem Kreuz Köln-Süd 6 Kilometer Stau, eine Viertelstunde plus. Die A57 Krefeld-Nimwegen zwischen Krefeld-Gartenstadt und dem Kreuz Moers 3 Kilometer Stau, 12 Minuten plus. Die A61 Koblenz-Mönchengladbach zwischen Auffahrt Grafschaft Ringen und Rheinbach 3 Kilometer Stau, 10 Minuten. Und die Gegenrichtung, die A61 Mönchengladbach-Koblenz zwischen Miel und Auffahrt Grafschaft Ringen 5 Kilometer Stau, 21 Minuten plus. Kommt gut durch.
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4: Sag mal, was war denn eigentlich mit dem Bundestrainer gestern los beim Deutschlandspiel? Der hat sich ja häufiger umgezogen als Taylor Swift bei ihren Konzerten. Ja gut, Nagelsmann hat jetzt die Glitzerbodies und die wallenden Ballkleider ausgelassen, aber von der Frequenz her war es ähnlich. Also, was war da los? Bei Magenta TV hat er dazu das zu sagen.
5: Ja, das habe ich nur an, weil es einfach ein bisschen bequemer ist und keine lange Hose. Ich hoffe, das seht ihr mir nach. Und das andere, erste Halbzeit war, das Poloshirt ist sehr, sehr warm, deswegen ab und zu mal was Frisches.
4: Ich finde es aber auch schön. Ich finde es einfach schön, dass, weißt du, wir gewinnen 7-1 und Nagelsmann muss sich darüber äußern, warum er sich dreimal oder viermal umgezogen hat. Naja, so ist es halt. Die Glitzerbodies, die überlassen wir auf jeden Fall ihr hier. Taylor Swift, Opalite ist das. Und ich bin Laura Potting, hallo zusammen. 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

0: Ja, also das hat richtig Bock gemacht gestern, dieser Einstieg in die WM.
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0: 7 Tore haben unsere Jungs gestern geschossen gegen Curaçao. Ein Tor schöner als das andere und so schnell geht das. Schon werden wir auch von der internationalen Presse fast schon zum Mitfavoriten auf den WM-Titel auserkoren. Nico Hartmann ist zu mir gekommen ins Studio. Hallo.
2: Hi.
0: Aus dem WM-Studio. Also Nico, müssen Sie sagen, eigentlich haben wir die WM schon gewonnen, oder?
2: Der absolute Top-Favorit hat gestern gespielt, würde ich sagen.
0: So, Spaß beiseite. Es ist jetzt Nacht im deutschen Teamquartier und wir sortieren das Ganze jetzt mal, während die Spieler schlafen. Was sagst du? Gibt es auch noch einiges zu verbessern fürs Turnier? Ich meine, wir sind Deutsche, wir lieben Kritik.
2: Ja, genau. Das ist schon gut zusammengefasst, denn bei allem Lob, schöne Tore, vor allem in der zweiten Halbzeit, dürfen wir ja zwei Dinge nicht vergessen. Curaçao war spätestens im zweiten Durchgang nicht mehr in der Lage, dieses Tempo auf hohem Niveau mitzugehen. Mhm. Das war das erste und das letzte Spiel bei dieser WM, da lege ich mich fest, das so lief für unsere Spieler. Und trotz der 7 Tore gegen einen Gegner, ich sag mal, mit Drittliganiveau, gab es da schon einige Wackler defensiv. Also ein bisschen fehlte die Ernsthaftigkeit. Da gibt es sicherlich noch einige Punkte für Julian Nagelsmann.
0: Trotzdem, ich meine, also ganz ehrlich, 7 Tore muss man erstmal machen. Ne? Was hat die Mannschaft denn noch so für Esse im Ärmel oder Trümpfe? Asse,
2: ja,
0: nicht Esse.
2: Ich würde sagen, die Truppe hat scheinbar einen sehr guten Teamgeist. Ne? Viel Freude am Spiel, das ist auf jeden Fall ja schon mal eine gute Grundlage. Mhm. Wir wollen ja auch nicht nur meckern nach dem 7:1, hast du ja gerade auch gesagt. Jeder Spieler hat seinen Platz, jeder gönnt dem anderen Spielzeit. Undav kommt rein, legt auf, macht sein Tor. Julian Nagelsmann hat eine harmonische Mannschaft zusammengestellt und jetzt mal ganz ehrlich, so ein 7:1, das verschafft erstmal Respekt, ja, und Selbstvertrauen. Das kann ja nicht schaden.
0: Absolut nicht. Lass uns noch über den nächsten Gegner sprechen. Am Samstag trifft die DFB-Elf in Toronto auf die Elfenbeinküste. Das wird ein Ticken härter, das Spiel, ne Nico?
2: Ja, ein Ticken, auf jeden Fall. Also die sind defensiv bärenstark und sie kennen das auch, zu Null zu gewinnen, wie jetzt beim 1:0-Sieg, haben in der Qualifikation 9 Siege aus 10 Spielen geholt und kein einziges Gegentor kassiert. Sie haben Innenverteidiger, die also sehr, sehr robust sind. Sie wissen, wie man defensiv auch den Rhythmus der anderen Mannschaft bricht, haben mit dem Leipziger Diamandé einen absoluten Shootingstar in der Offensive. Und sie können ja auch befreit aufspielen, denn sie spielen noch gegen Curaçao und da werden sie gewinnen. Das heißt, sie haben 6 Punkte. Also summa summarum, das wird jetzt für diese WM, so würde ich es jetzt formulieren, wird jetzt ab jetzt schwieriger.
0: Ab jetzt schwieriger. Wir stellen aber fest, dass es natürlich jetzt, also ne, es wird schwieriger, aber ich bin mir auch sicher, der Rückenwind ist jetzt groß. Auch von uns allen, das WM-Fieber steigt. Dankeschön an Nico Hartmann aus unserem WM-Studio.
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1: Ich bin Sebastian Kaiser. Am Schulzentrum Ost in Oberbarmen ist heute Morgen eine Drohung eingegangen. Das Karl-Duisberg-Gymnasium und die Max-Planck-Realschule wurden deshalb nicht geöffnet. Die Polizei war mit 3 Streifenwagen da und hat alles abgesucht. Währenddessen haben die Schülerinnen und Schüler erst an der Nordbahntrasse gewartet. Dann haben viele Eltern entschieden, dass ihre Kinder wieder nach Hause sollen. Später haben die Schulen eine Notbetreuung angeboten, aber die nimmt laut Stadt niemand in Anspruch. Den deutschen Auftaktsieg bei der Fußball-WM haben in Wuppertal viele Menschen auf der Straße gefeiert. Besonders viel war rund um den Döppersberg los. Einige Fans waren zu Fuß unterwegs und laut Polizei haben sich auf den Hauptverkehrsachsen rund 300 Fahrzeuge an Autokorsos beteiligt.

0: Kilometer Stau, 21 Minuten plus. Gute Fahrt.
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0: Hallo ihr Lieben. Also ich sag mal so, gestern, ne? Ich entschuldige mich jetzt schon für die Wortwahl. Aber ich habe mir einfach gestern den gesamten Tag den Arsch abgefroren. Was ist denn das für ein Wetter im Sommer? Hallo! Aber wir wollen ja nicht nur meckern, ne? Es gibt auch Positives zu vermelden. Ab Mitte der Woche wird es nämlich richtig schön sommerlich warm. Das wird hervorragend. Laura Potting hier. Schönen Montag euch.

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3: Mit Marc Weiß. Schönen guten Tag. Die EU und viele andere Staaten der Welt haben das von den USA und dem Iran angekündigte Rahmenabkommen zum Kriegsende begrüßt. Kommissionspräsidentin von der Leyen bat um eine schnelle und vollständige Umsetzung. Vor allem die Kämpfe im Libanon müssten aufhören, sagte sie. Der Iran macht genau das zur Bedingung. Das Abkommen soll am Freitag in Genf unterzeichnet werden. Danach soll dann auch die Straße von Hormuz wieder geöffnet sein. Das hat US-Präsident Trump angekündigt. Danny Hopper aus dem News-Team. Trump ist heute auch beim G7-Treffen im französischen Evian dabei. Da dürfte es dann wahrscheinlich auch um die Sicherung der Straße von Hormuz gehen.
4: Mit Sicherheit. Schiffe der Welt, lasst eure Motoren an, lasst das Öl fließen. Das hat Trump direkt auf seiner Plattform Truth Social geschrieben. In den nächsten Tagen soll die Meerenge zunächst von Minen befreit werden und dann soll sie ab Freitag wieder für den Schiffsverkehr freigegeben werden. Und da kommen dann jetzt auch die Europäer ins Spiel. Länder wie Deutschland, Frankreich und Großbritannien hatten ja schon im April zugesichert, dass sie bei der Sicherung der Straße von Hormuz helfen werden. Wer dabei was übernimmt, darüber dürfte jetzt in Evian beraten werden. Bundeskanzler Merz sagte, dass jetzt die Abkommen könne zur Erholung der Weltwirtschaft beitragen. Dazu müsse die Straße von Hormuz aber auch dauerhaft und uneingeschränkt geöffnet werden. Denn es gibt noch einige offene Fragen, die das Rahmenabkommen gar nicht berührt. Zum Beispiel das iranische Atomprogramm und Raketenarsenal oder auch die Sanktionen gegen den Iran. Das waren ja auch bisher die großen Knackpunkte und die müssen jetzt erstmal in weiteren Verhandlungen noch gelöst werden.
3: Infos von Danny Hopper aus dem News-Team. Vielen Dank. Jetzt weitere Themen in der Zusammenfassung. Das Auftaktspiel der deutschen Nationalmannschaft bei der Fußball-WM haben offenbar doch deutlich mehr Menschen gesehen, als es in den Umfragen vor der WM den Anschein hatte. Im Schnitt waren 23,4 Millionen Menschen in Deutschland vor dem Fernseher. Der Marktanteil lag bei über 70%. Der Sohn von Norwegens Kronprinzessin Mette Marit, Marius Borg-Høiby, ist wegen Vergewaltigung und anderer Delikte zu 4 Jahren Gefängnis verurteilt worden. Das Gericht in Oslo befand den 29-Jährigen in zentralen Anklagepunkten für schuldig. Der Prozess gegen den Sohn aus einer früheren Beziehung hatte Norwegen monatelang beschäftigt. Die britische Regierung plant ein Social-Media-Verbot für Kinder und Jugendliche unter 16. Das kündigte Premierminister Starmer an. Großbritannien folgt damit dem Vorbild Australiens. Dort wurde im vergangenen Jahr das weltweit erste generelle Social-Media-Verbot für unter 16-Jährige eingeführt. Bei uns in Deutschland wird über dieses Thema noch diskutiert. Die Signale aus dem Nahen Osten haben den Ölpreis sinken lassen. Leider merken wir das an der Tankstelle erst sehr viel später. Der ADAC meldet für heute noch keine Weitergabe der gesunkenen Ölpreise in einem angemessenen Umfang, wie es heißt. Gestern kostete ein Liter Super E10 im bundesweiten Tagesschnitt 1,88 Euro. Diesel lag bei 1,83 Euro. Die Preise hätten sich seit Mittwoch vergangener Woche kaum bewegt, meldet der ADAC. Der Club fordert deshalb eine schnelle Weitergabe des gesunkenen Ölpreises an die Autofahrer. Und zwar jetzt. Und das waren die Nachrichten mit Marc Weiß.
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6: Also das mit diesem Sommer, das läuft doch nicht rund gerade, oder? Viele Wolken heute, teils Regen bis 21 Grad und morgen dann ähnlich. Es kann immer mal wieder regnen, teils auch ein Gewitter möglich. Aber es wird immerhin wärmer, bis 26 Grad sind drin. Und, das können wir zumindest verkünden, es wird jetzt nach und nach in der Woche auch immer weiter sommerlicher und wärmer.
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6: Und hier kommen die Staus und zwar ab 20 Minuten Zeitverlust. Das ist schon einiges los. Die A1 Dortmund-Münster zwischen dem Kamener Kreuz und Hamburg um Werne. 7 Kilometer Stau, 24 Minuten plus. Die A2 Dortmund-Oberhausen zwischen dem Dreieck Bottrop und dem Kreuz Oberhausen. 4 Kilometer Stau, 20 Minuten. Die A30 Osnabrück-Rheine zwischen Lotte und Ibbenbüren. 7 Kilometer Stau, 37 Minuten müsst ihr hier mehr einplanen. Die A57 Krefeld-Nimwegen zwischen dem Kreuz Mörs und dem Kreuz Kamp-Lindfort. 4 Kilometer Stau, 23 Minuten. Und die A61 Mönchengladbach-Koblenz zwischen Miel und Auffahrt Grafschaft-Ringen. 8 Kilometer Stau, 24 Minuten plus. Gute Fahrt!
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6: Hallo zusammen an diesem Montag und für eure Mittagspause jetzt ein Riesenhit aus dem Jahr 1999 aus dem Film Eine wie keine Freddie Prinze Jr. in Hochform, soweit er die haben kann. Hier ist Sixpence, None the Richer, hier ist Kiss Me und ich bin Laura Potting. Einen schönen Start in diese Woche. Hallo!

0: Ja, ja, das hat mir gefallen. Deutschland gewinnt gegen Curaçao mit 7:1. Ihr habt's mitbekommen. Und wir haben ja bei jedem Deutschlandspiel vorher so eine Warm-up-Sendung hier bei uns im Programm tagsüber. Die erste war gestern und man muss sagen, alle unsere Promi-Gäste im Fußballmuseum in Dortmund lagen daneben, was das Ergebnis anging vom Spiel. Comedian Markus Krebs lag mit seinem 6:0 noch am nächsten. Der Kollege Kevin Zimmer ist da. Hallo.
1: Hallo.
0: Unser Moderator für diese Warm-up-Show. Kevin, war geil gewesen gestern, sagst du?
1: Ja, siehst du noch mein Grinsen im Gesicht? Das ist schon noch da. Ja, wir sind ja mit dem gläsernen Studio von uns direkt am Eingang vom Deutschen Fußballmuseum. Auf der rechten Seite findet man uns da. Immer wieder kamen so Besucher, haben in unser gläsernes Studio geguckt und haben schnell so Fotos von Comedian Markus Krebs, Schalke-Star Ingo Anderbrügge und natürlich von Gladiator und Hollywood-Star Ralf Möller gemacht. Der musste seinen Bizeps so alle 20 Minuten für ein Foto immer anspannen.
0: Der Arme.
1: Ja. Und zwischenzeitlich hat er bei uns in der Show auch noch Wetter produziert.
2: Also Leute, ich hätte euch gerne mein Sonnenwetter mitgebracht von Kalifornien. Aber es bleibt bewölkt und es könnte sogar regnen. Aber das macht uns nichts, weil wir sitzen alle vorm Fernseher und sind auf den ersten Sieg gespannt.
1: Ja, besser hätte ich es auch nicht gemacht. Ja. Ingo Anderbrügge hat Verkehr gemacht.
3: Jetzt alle Staus vom Eurofighter von 1997, Schalke-Legende Ingo Anderbrügge.
4: Ja, wir fangen mit der geliebten A2 an, die direkt am Parkstadion an der Arena auf Schalke vorbeiführt.
1: Ja, der Schalker kommt da durch. Du merkst, beim nächsten Mal braucht man mich gar nicht mehr, ne?
0: Deswegen übernimmt ja auch Jürgen Baggert jetzt ab Samstag. Merkst du selber, ne? Und aber du kannst uns schon ein bisschen was verraten. Die Gästeliste für diesen Samstag steht auch schon.
1: Ja, 7-mal konnten wir ja gestern den Song Major Tom von Peter Schilling in Houston, Texas beim 7:1 hören. Die Torhymne der Deutschen lief quasi in Dauerschleife. Peter Schilling wird bei uns sein.
0: Geil.
1: Ja? Dann bin ich gespannt, was Starkoch Nelson Müller zur Currywurst im Deutschen Fußballmuseum sagt. Und BVB-Kultfan und Weltmeister von 2014 Kevin Großkreuz kommt. Ja,
0: cool.
1: Jeder, der will, kann sich das direkt im Fußballmuseum anschauen. Und wir laden sogar 20 Hörerinnen und Hörer als Publikum ein. Die werden von uns mit Getränken, Currywurst und Co. versorgt. Und zwei von ihnen haben sogar die Chance, am Kicker eine Reise mit Altus zu gewinnen.
0: Geil, also unsere Warm-up-Sendung jetzt am Samstag wieder aus dem Deutschen Fußballmuseum in Dortmund ab 10 Uhr. Wenn ihr als VIP dabei sein wollt, bewerbt euch für einen Platz über unsere Homepage. Dann habt ihr auch die Chance auf die Reise mit Altus.
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2: Ich bin Sebastian Kaiser. Am Schulzentrum Ost in Oberbarmen ist heute Morgen eine Drohung eingegangen. Das Karl-Duisberg-Gymnasium und die Max-Planck-Realschule wurden deshalb nicht geöffnet. Die Polizei war mit 3 Streifenwagen da und hat alles abgesucht. Währenddessen haben die Schülerinnen und Schüler erst an der Nordbahntrasse gewartet. Dann haben viele Eltern entschieden, dass ihre Kinder wieder nach Hause sollen. Später haben die Schulen eine Notbetreuung angeboten, aber die nimmt laut Stadt niemand in Anspruch. Den deutschen Auftaktsieg bei der Fußball-WM haben in Wuppertal viele Menschen auf der Straße gefeiert. Besonders viel war rund um den Döppersberg los. Einige Fans waren zu Fuß unterwegs und laut Polizei haben sich auf den Hauptverkehrsachsen rund 300 Fahrzeuge an Autokorsos beteiligt. Dabei blieb alles friedlich.
3: Das Wetter.
4: Das ist weiter wenig sommerlich da draußen. Aktuell bewölkt, mal Regen, bis 21 Grad sind heute drin. Morgen dann schon etwas wärmer, bis 26 Grad. Dazu aber weiter viele Wolken. Regen ist auch möglich morgen und sogar auch mal ein Gewitter. Aber im Laufe der Woche, ja, im Laufe der Woche wird es dann aber wieder heiß und sommerlich.
1: NRW Verkehr.
4: Und hier kommen die Staus ab 16 Minuten Zeitverlust. Die A2 Dortmund-Oberhausen zwischen dem Dreieck Bottrop und dem Kreuz Oberhausen 4 Kilometer Stau, 19 Minuten plus. Die A3 Köln-Oberhausen zwischen Duisburg-Wedau und Oberhausen-Lierich 4 Kilometer Stau, 12 Minuten plus. Die A30 Osnabrück-Rheine zwischen Lotte und Ibbenbüren 9 Kilometer Stau, eine Stunde müsst ihr hier mehr einplanen. Die A61 Koblenz-Mönchengladbach zwischen dem Kreuz Meckenheim und Miel 8 Kilometer Stau, 16 Minuten. Und die A61 Mönchengladbach-Koblenz jetzt zwischen Miel und Auffahrt Grafschaftringen 9 Kilometer Stau.

Mücken, was hast du getan? Naja, und während ich mich dabei erwische, wie ich denke, Junge, lass die Haare wieder wachsen, denke ich mir, nee, der soll doch mit seinen Haaren machen, was er will. Schließlich ist er ja nur zum Singen hier. Und das kann er ja ganz hervorragend. Hier ist Azizam und ich bin Laura Potti.

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0: 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Präsentiert von uns, den NRW-Lokalradios. Ja, und auch dieses Jahr sind wieder einige richtig, richtig geile Acts dabei. Die No Angels, Kamrat, aber auch zum Beispiel Felix Jähn. Der DJ war letztes Jahr auch schon am Start und ja, der mag das da einfach.
3: Auf fast allen großen Festivals, die es Deutschland und weltweit gibt, auf denen ich so in meinen letzten 10 Jahren der Karriere gespielt habe, mich oft so ein bisschen einsam gefühlt. So als queere Person sind ja auch in Line-Up echt nicht viele, bis manchmal gar keine außer mir so vorhanden. Und auch im Publikum habe ich das deutlich gemerkt und ich habe mich total gefreut, weil das ja auch ein Stück weit die Idee vom Rainbow Festival war.
0: Ja, und Felix Jähn hat auch schon für dieses Jahr etwas ganz Besonderes geplant.
3: Ich weiß gar nicht, wie viel ich schon announcen darf. Ich glaube, ich darf euch noch keinen Namen nennen. Aber es gibt auf jeden Fall eine mega crazy krasse Überraschung beim Rainbow Festival dieses Jahr, weil ich werde eine neue Single rausbringen, kurz vorher. Und die neue Single ist mit einem Artist, der auch beim Rainbow Festival im Line-Up ist dieses Jahr. Und mehr darf ich noch nicht verraten. Und wir werden den Song dann gemeinsam performen.
0: Mit wem und welchen Song er dann beim Rainbow Festival performen wird, bleibt bis dahin also ein Geheimnis. 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Und während ihr das macht, unterlegen wir das mit Mucke von Felix Jähn. Hier ist er zusammen mit Zoe Wees. Hier ist Do It Better.
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1: Mit Thorsten Adolfs. Guten Tag. Soziale Netzwerke sind schon länger auch digitale Marktplätze. Vor allem junge Menschen kaufen Produkte mit wenigen Klicks direkt über TikTok, Instagram, Facebook oder Pinterest. Oft lassen sie sich dabei von Influencern inspirieren, aber der schnelle Einkauf bringt auch Risiken mit sich. Dazu gibt es jetzt eine Analyse der Krankenkasse DRK Gesundheit und der Uniklinik Hamburg-Eppendorf. Malte Albrecht aus den News. Der Einfluss von Social Media ist mittlerweile gewaltig.
2: Ja, und das in einem durchaus bedenklichen Ausmaß. Fast jeder Zweite zwischen 10 und 17 Jahren gab an, durch Werbung auf Social Media zum Kauf angeregt zu werden. Weitere 40% kaufen Produkte, weil Influencer sie empfehlen. Laut der Studie klicken sich viele junge Menschen mindestens einmal pro Woche durch Online-Shops. Am beliebtesten ist Amazon, aber auch die chinesischen Plattformen Temu und Shein gehören inzwischen zu den Top 5. Am häufigsten werden Kleidung, Schuhe und Accessoires gekauft. Jeder 8. Jugendliche gibt dafür pro Jahr bis zu 1.200 Euro aus.
1: Laut der Studie gelten schon 1,2% der Jugendlichen als problematische Online-Käufer.
2: Ein Grund dafür sind die psychologischen Tricks der Plattformen. Dazu gehören besonders günstige Preise, aber auch Glücksspielelemente, die zum Kauf verleiten sollen. Hinzu kommt Werbung, die gezielt über Algorithmen ausgespielt wird. Und Influencer lösen halt bei vielen Jugendlichen den Wunsch aus, so sein zu wollen wie sie. Deshalb landet das beworbene Produkt im Warenkorb. Experten fordern deshalb mehr Medienkompetenz. Kinder und Jugendliche müssten lernen, Werbung und die kommerziellen Interessen dahinter besser zu erkennen, sagt DRK-Chef Storm. In der Verantwortung sieht er dabei nicht nur die Eltern, sondern auch Schulen und die Politik.
1: Danke Malte und jetzt weitere Meldungen im Überblick. Der Wirtschaftsverband Fuels und Energie rechnet damit, dass die Spritpreise fallen werden, wenn die USA und der Iran ihr Abkommen unterzeichnet haben. Ein Problem bei der Preisgestaltung seien aber die vielen Raffinerien und Ölförderanlagen, die beschädigt wurden, heißt es. Es werde viele Monate dauern, bis die normale Produktion wieder erreicht sei. Nach seiner Verurteilung zu 4 Jahren Haft hat der Sohn der norwegischen Kronprinzessin Mette-Marit, Høiby, noch einmal die Freilassung aus der Untersuchungshaft beantragt. Er begründet das mit dem schlechten Gesundheitszustand seiner Mutter. Sie leidet an einer schweren Lungenkrankheit. Sein erster Antrag war von einem Gericht abgelehnt worden. Das Interesse am ersten WM-Auftritt der deutschen Fußballnationalmannschaft war groß. Im Schnitt fast 23,5 Millionen Menschen haben sich den Auftritt der DFB 11 gegen Curaçao in der ARD angeschaut. Der Marktanteil lag bei gut 70%. Die Quote war damit besser als beim Eröffnungsspiel der Heim-EM vor 2 Jahren. Forscher rechnen damit, dass es bis 2060 in Deutschland mehr als 2 Millionen Menschen mit einer Demenzerkrankung geben könnte. Die Experten des Wissenschaftlichen Instituts der AOK sagen, das hänge mit der weiter alternden Gesellschaft zusammen. Sie sagen aber auch, dass man vorbeugen kann. Wird früher gegen Bluthochdruck oder Diabetes vorgegangen und generell stärker auf Bildung gesetzt, dann lasse sich etwa die Hälfte der Neuerkrankungen vermeiden. Um vorzubeugen, sollte auf Faktoren wie gesundes Hören und Sehen, wenig Alkohol und keine Zigaretten geachtet werden. Auch Gewicht und soziale Isolation würden eine große Rolle spielen, heißt es. Das waren die Nachrichten mit Thorsten Adolfs.
3: Das Wetter.
4: Viele Wolken sind da unterwegs heute, die bringen auch mal Regen, dazu bis 21 Grad. Morgen dann schon ein bisschen wärmer, bis 26 Grad, dazu aber weiter Regen und vereinzelt auch Gewitter. Aber einen Lichtblick gibt es. Es wird die Woche jetzt nach und nach schöner und wärmer und sommerlicher.
0: NRW Verkehr.
4: Und das sind die Staus ab 12 Minuten Zeitverlust. Die A2 Dortmund-Oberhausen zwischen dem Dreieck Bottrop und dem Kreuz Oberhausen. 4 Kilometer Stau, 17 Minuten plus. Die A3 Köln-Arnheim zwischen dem Kreuz Oberhausen-West und dem Kreuz Oberhausen. 4 Kilometer Stau, 12 Minuten. Die A30 Osnabrück-Rheine zwischen Lotte und Ibbenbüren. 10 Kilometer Stau, 1 Stunde kommt hier oben drauf. Die A61 Mönchengladbach-Koblenz zwischen Miel und Auffahrt Grafschaft-Ringen. 9 Kilometer Stau, 1,5 Stunde plus. Und die A555 Bonn-Köln zwischen Köln-Godorf und dem Kreuz Köln-Süd. 3 Kilometer Stau, 17 Minuten plus. Gute Fahrt!
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4: Stau, Stau, Stau. Und wenn der Stau dann rum ist, Stau. Ja, die plötzliche Sperrung der Bonner Nordbrücke hat die Stadt und die Region echt getroffen. Ihr habt es bei uns gehört. Die Brücke ist ja die wichtigste Ost-West-Verbindung der Region und musste wegen neu entdeckter Schäden bis auf Weiteres für den Verkehr gesperrt werden. Ja, und jetzt versuchen sie da in Bonn irgendwie das Verkehrschaos abzumildern. Und deswegen ist der ÖPNV da ab heute kostenlos in der Stadt. Also mit Bussen, Straßen, Stadtbahnen könnt ihr von heute an bis Ende Juni ohne Ticket fahren. Das gilt allerdings nicht fürs Umland oder für regionale Züge der Deutschen Bahn. Sonst wäre das ja auch alles zu einfach gewesen. Laura Potting hier. Kommt gut in die neue Woche mit uns und hoffentlich auch staufrei im ganzen Land.

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0: Also so langsam bekomme ich eine Winterdepression, wenn das mit diesem Wetter so weitergeht. Wir können aber fröhlich erquickt verkünden, geht es nicht. Die Woche wird es wieder wärmer und sommerlicher. Der Kollege Sascha Fassbender ist da. Hallo.
1: Oh ja, hallo. Mittwoch bis zu 28 Grad und Donnerstag, haltet euch fest, bis zu 32 Grad.
0: Oh,
1: ja, ja, ja. Man muss aber auch sagen, die Wolken am Himmel, die bleiben. Teilweise ist es bedeckt und nass örtlich auch
0: das
1: mit Gewittern.
0: Das wollen wir gar nicht. Lala, ich habe gar nichts gehört. Also ich habe sommerlich und 32 Grad gehört. Ja. So, ich finde es höchste Zeit, wir spielen eine Runde sommerliches Bullshit-Bingo.
1: Ich will ja nicht sagen, dass unsere Dachgeschosswohnung heiß ist, aber hier kam eben Hobbit und hat einen Ring reingeworfen.
0: Es wird Zeit, dass es wieder regnet. Die armen Bäume, die brauchen auch mal Wasser.
1: Hast du dich eigentlich schon eingecremt.
2: Mit der Lotion.
0: Sascha, 32 Grad, das ist mir jetzt aber auch viel zu heiß. Die Sommer werden immer heißer. Früher war das anders.
1: Das hält doch keiner aus. Wie soll man denn da schlafen?
0: Sascha, riechst du das?
1: Nein.
0: Doch, es riecht nach leicht angekohltem, toten Tier.
1: Die Metzger freuen sich. Haben wir noch Grillsoße? Ich glaube, ich kaufe mal lieber noch so 5 bis 6.
0: Ja, man kann nie genug Grillsoßen haben und merke, Elektrogrill ist kein richtiger Grill.
1: Wer ohne Holzkohle grillt, hat die Kontrolle über sein Leben verloren.
0: Komm, mach noch Kräuterbaguettes drauf.
1: Scheiße, ich wollte doch eigentlich nicht so viel essen.
0: Junge, stell das Bier kalt.
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1: Die Radio Wuppertal Verkehrshotline gibt uns Staus und Blitzer durch. 0800 5x4 07. Gute Fahrt.

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1: Ich bin Sebastian Kaiser. Am Schulzentrum Ost in Oberbarmen ist heute Morgen eine Drohung eingegangen. Das Karl-Duisberg-Gymnasium und die Max-Planck-Realschule wurden deshalb nicht geöffnet. Die Polizei war mit 3 Streifenwagen da und hat alles abgesucht. Währenddessen haben die Schülerinnen und Schüler erst an der Nordbahntrasse gewartet. Dann haben viele Eltern entschieden, dass ihre Kinder wieder nach Hause sollen. Später haben die Schulen eine Notbetreuung angeboten, aber die nimmt laut Stadt niemand in Anspruch. Den deutschen Auftaktsieg bei der Fußball-WM haben in Wuppertal viele Menschen auf der Straße gefeiert. Besonders viel war rund um den Döppersberg los. Einige Fans waren zu Fuß unterwegs und laut Polizei haben sich auf den Hauptverkehrsachsen rund 300 Fahrzeuge an Autokorsos beteiligt. Dabei blieb alles friedlich.
2: Das Wetter.
3: Ihr habt da eine dicke Wolkendecke über euch, die bringt auch mal Regen heute. Bis zu 21 Grad sind drin. Morgen weiter viele Wolken, Regen und vereinzelte Gewitter sind weiter möglich. Bis 26 Grad morgen. Die Woche wird dann aber so nach und nach dann endlich wieder ein bisschen sommerlicher.
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3: Und hier kommen eure Staus ab 13 Minuten Zeitverlust. Die A1 Münster-Dortmund zwischen Hamburg-Umwerne und dem Kreuz Dortmund-Unna. 5 Kilometer Stau. Ihr braucht hier eine Viertelstunde länger. Die A4 Aachen-Köln zwischen dem Kreuz Köln-West und Köln-Eifeltor, 4 Kilometer Stau, eine Viertelstunde plus. Die A30 Osnabrück-Rheine zwischen Lotte und Ibbenbüren, 10 Kilometer Stau, eine Stunde müsst ihr hier mehr einplanen. Die A61 Koblenz-Mönchengladbach zwischen Rheinbach und Miel, 4 Kilometer Stau, 13 Minuten. Und die A61 Mönchengladbach-Koblenz jetzt zwischen Miel und Auffahrt Grafschaft-Ringen, 5 Kilometer Stau, 27 Minuten plus. Gute Fahrt!
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3: Hallo zusammen, schön, dass ihr zuhört. Mein Name ist Laura Potting und das hier ist die bezaubernde Loy mit Red Eyes. Einen schönen Mittag wünsche ich euch.

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0: 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Abnehmen ohne krasse Diät, ohne Großsport, geil. Mit der sogenannten Abnehmspritze soll das ja jetzt angeblich gehen. 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
4: Nee, ich habe ganz gut einfach durch eine Ernährungsumstellung abgenommen und finde es auch immer besser, den Weg zu bevorzugen, um damit eine bessere Verbindung zum Essen aufzubauen, als einfach irgendeine Pille zu nehmen.
5: Ich sehe das ganz genauso. Wir haben genügend gesunde Nahrungsmittel. Wenn wir uns besser informieren, könnten wir auch besser leben.
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3: Mit Thorsten Adolfs. Guten Tag. Schon lange werden in Deutschland immer weniger Kinder geboren. Und das macht sich jetzt auch in den Kitas und Schulen bemerkbar. Das zeigt der neue nationale Bildungsbericht, den Bildungsministerin Prien eben in Berlin vorgestellt hat. Demnach sinkt die Zahl der betreuten Kleinkinder. Und ab dem Schuljahr 2027/28 werden wohl auch weniger Kinder in eine Grundschule gehen. Malte Albrecht aus dem News-Team, bedeutet das endlich eine Entlastung für das Bildungssystem in Deutschland?
4: Nein, wohl eher nicht. Zwar gibt es weniger Kinder, gleichzeitig werden in den Kitas aber mehr Kinder eines einzigen Jahrgangs betreut. Gerade bei den unter Dreijährigen gäbe es weiterhin Betreuungslücken, heißt es im Bericht. Der Grund, immer mehr Eltern wollen auch für die ganz Kleinen schon einen Kita-Platz. Und auch an den Grundschulen bleibt der Bedarf durch den Rechtsanspruch auf Ganztagsbetreuung konstant hoch, kann aber weiterhin nicht gedeckt werden. Also weniger Kinder bedeuten nicht automatisch weniger Belastung.
3: Der Bericht schaut nicht nur auf die Zahlen, sondern auch auf die Qualität von Bildung.
4: Und die Ergebnisse sind erneut ernüchternd. Die Leistungen von Schülerinnen und Schülern in Lesen, Mathematik und Naturwissenschaften haben sich weiter verschlechtert. Außerdem hängt der Bildungserfolg in Deutschland weiterhin stark vom Elternhaus ab. Also das altbekannte tiefsitzende Problem gibt es immer noch. Zwar haben Bund und Länder in den letzten 2 Jahren 360 Programme gestartet, um Bildungsungleichheiten nach sozialer Herkunft zu verringern. Die Autoren des Berichts fordern aber ein besser abgestimmtes Vorgehen mit klaren Zielen, damit diese Maßnahmen auch dauerhaft wirken.
3: Danke Malte und jetzt weitere Meldungen in der Zusammenfassung. Der Iran darf wohl in Zukunft offiziell Gebühren für die Durchfahrt von Schiffen in der Straße von Hormus verlangen. Das Rahmenabkommen zwischen den USA und dem Iran soll nach Angaben der iranischen Nachrichtenagentur Fars eine entsprechende Klausel beinhalten. Unterzeichnet werden soll es am Freitag in Genf. Bei Protesten gegen den G7-Gipfel, der heute Abend in Evian beginnt, hat es in Genf mehrere Festnahmen und Ausschreitungen gegeben. Demonstranten bewarfen Sicherheitskräfte mit Flaschen, Steinen und Feuerwerkskörpern. Die Polizei setzte Tränengas ein. Hauptthemen in der Schweiz sollen das Iran-Abkommen und Russlands Angriffskrieg auf die Ukraine sein. Weil das Wetter schön werden soll, rechnet der ADAC am nächsten Wochenende mit vollen Strafen. Viele Urlauber ohne schulpflichtige Kinder würden die Zeit für eine Kurzreise oder für Tagesausflüge nutzen, heißt es. Dazu beginnen nach Angaben des Automobilclubs in Teilen von Skandinavien die Ferien und es gibt in Deutschland mehrere Großveranstaltungen. In Bonn können ab heute Busse und Bahnen kostenlos genutzt werden. Die Regelung gilt aber nur bis Ende des Monats. Die Stadtwerke reagieren damit auf die Sperrung der Nordbrücke. Die kostenlosen Fahrten gelten nur innerhalb des Bonner Stadtgebiets. Regionale Züge oder Fahrten ins Umland sind davon ausgenommen. Dafür ist weiterhin ein Ticket nötig. Weil die Nordbrücke als wichtige Verbindung über den Rhein auf unbestimmte Zeit gesperrt bleibt, setzt die Stadt zusätzlich auf mehr Autospuren und alternative Routen für Radfahrer. Außerdem wird für Beschäftigte der Stadtverwaltung die Homeoffice-Regelung ausgeweitet. Oberbürgermeister Deus sagte, man setze alles daran, den Verkehr in Bonn und der Region wieder fließen zu lassen. Soweit die Meldungen mit Thorsten Adolfs.
5: Die Wetterstationen messen im Moment Beyenburg am Stausee 15 Grad, Elberfeld am Laurentiusplatz 16 Grad. Und diese Woche wird es wieder sommerlich bei uns. Dienstag und Mittwoch noch nicht. Da haben wir noch viele Wolken um 20 Grad. Aber dann Donnerstag und Freitag viel Sonne, 30 Grad. Hier ist der Verkehr, alles frei auf den Autobahnen. Ein Blitzer aktuell am Röttgenhöhe Kindergarten.
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5: Richtig gute Stimmung gleich hier für euch auf der Playlist mit Musik von alle Farben. Oder der 10-jährige Hit von Justin Timberlake. In den nächsten 20 Minuten bei uns, Radio Wuppertal, Montagnachmittag. Ich bin Michael Brockhaus. Schönen Nachmittag.

Die Goo Goo Dolls bringen die gute Laune aus den 90ern mit. Dazu mixen wir gute Laune von heute hier auf die Wuppertaler Playlist. Das ist ja das Kerngeschäft von Alle Farben. Seine Hits, die sind immer wunderbar, positiv und gut gelaunt. Eben hier zusammen mit Sängerin Kiddo aus Schweden. Baby Goodbye. 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

0: Radio Wuppertal, Montagnachmittag, kurz nach zwei. Guckt ihr WM? Ja klar, oder? Aber den deutschen Spielen haben wir noch einigermaßen Glück so mit den Uhrzeiten. Die Spiele der türkischen Mannschaft zum Beispiel, die muss man wirklich sehen wollen. Gegen Paraguay jetzt am Samstagmorgen um 5 Uhr oder gegen die USA am Freitag danach um 4 Uhr morgens Spiel beginnen. Aber wie ich meine türkische Community kenne, ziehen die das durch. Anderes Fußballding habe ich heute Nachmittag noch für euch, das Fußballcamp für Kinder im Europapark in Rust. Anastasios aus Wuppertal hat da schon mal mitgemacht.
1: Dieses FC Bayern Camp, das hat mir neue Freunde gezeigt, andere Wege zum Fußballspielen. Wir haben eine sehr schöne Zeit gehabt und wenn sich da jemand bewerben möchte, ich kann ihm das nur empfehlen.
0: Ja, 5 Tage Fußballcamp mit den Profis von FC Bayern München in den Sommerferien im Europapark. Einen Platz schenke ich euch da heute Nachmittag und das machen wir nachher um kurz nach 4. Radio Wuppertal, Montagnachmittag. Ich bin Michael Brockhaus. Ich wünsche einen schönen Nachmittag.

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4: 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Gute Fahrt.

0: Es ist 2:30.
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2: Mit Markus Buchwald, guten Tag. Anders als in vielen Städten gibt es beim Wohnungsbau in Wuppertal keinen Rückgang. Bei uns sind vergangenes Jahr laut Statistischem Landesamt fast 15% mehr Wohnungen gebaut worden. Landesweit hingegen gibt es ein Minus von gut 9%. Mehr dazu von Angela Wegener.
3: Eine große Steigerungsrate ist in Wuppertal beim Bau von Einfamilienhäusern zu verzeichnen, mit einem Plus um ein Drittel mehr. Bei Zweifamilienhäusern sind es noch mehr. Während vergangenes Jahr weniger Mehrfamilienhäuser gebaut worden sind als 2024. Der Zuwachs an Wohnungen bei uns spielt sich aber auf niedrigem Niveau ab. Das zeigt die Wohnungsbauquote, die Zahl der fertiggestellten Wohnungen pro 10.000 Einwohner. Die ist zwar von 8,1 auf 9,2% gestiegen, liegt aber weit unter dem Landesdurchschnitt.
2: Der Wuppertaler Stadtrat soll heute Nachmittag einen neuen Dezernenten für Kultur, Sport, Sicherheit und Ordnung wählen. Der Kandidat ist Hagen Lippe-Weißenfeld. Der 51-jährige Familienvater soll das Amt für die kommenden 8 Jahre übernehmen. Er hat unter anderem als kaufmännischer Direktor bei der Kunstsammlung NRW in Düsseldorf und in der freien Wirtschaft gearbeitet. Der Dezernentenposten in unserer Stadt wurde frei, weil der Stadtrat den bisherigen Amtsinhaber überraschend nicht wiedergewählt hatte. Für den ausgeschiedenen Stadtkämmerer Thorsten Bunte gibt es noch keine Nachfolgelösung. Die Wuppertaler Feuerwehr und die Deutsche Bahn haben heute Vormittag eine gemeinsame Übung im Bahntunnel Rauental durchgeführt. Simuliert wurde der Fall, dass ein Zug im Tunnel liegen geblieben ist. Die Feuerwehr musste 14 Fahrgäste in Sicherheit bringen, von denen einer nicht selbst laufen konnte. Die Feuerwehrfahrzeuge standen währenddessen auf der Badischen Straße. Der Kommunale Ordnungsdienst hat sie abgesichert. Durch die Übung gab es kurzzeitig auch Staus. Das waren die Nachrichten mit Markus Buchwald.
0: Der Sommer kommt wieder, sagt der Drei-Tage-Trend. Morgen am Dienstag und am Mittwoch um 20 Grad, allerdings viele Wolken. Aber dann Donnerstag viel Sonne und bis 30 Grad. Jetzt haben wir am Wichlinghauser Markt 15 Grad, Vorwinkel am Stationsgarten 16 Grad. Und hier ist der Verkehr, alles entspannt auf den Straßen. Gute Fahrt.
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0: 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Da geht es um ihr krasses Leben und wie sie überhaupt zum Dragstar geworden ist. Und alles, was ihr über Olivia Jones wissen müsst fürs Festival, hört ihr gleich hier gegen 3:15. Radio Wuppertal, Montagnachmittag. Ich bin Michael Brockhaus. Hallo.

Der Scatman bei Radio Wuppertal. Drei sehr gute Freunde von Harry Styles haben jeweils Amerikanerinnen geheiratet und daraus hat er diesen Hit hier gemacht. Ah, kann ich verstehen. Ich habe letzte Woche viele Amerikanerinnen erlebt auf so einer amerikanischen Schiffsreise. Also man kommt da sehr schnell in Kontakt, weil die einfach sofort Smalltalk anfangen. Wenn die, wie die Frau aus Texas zum Beispiel, die uns erzählt hat, dass sie gerne mal Irland erleben würde. Harry Styles, American Girls, neu bei Radio Wuppertal.

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0: 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Montagnachmittag, hier ist Radio Wuppertal 107.4. Ich bin Michael Brockert.

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1: Mit Nico Hartmann. Als einer der großen Titelfavoriten greift am Abend Europameister Spanien ins WM-Geschehen ein. Die Spanier spielen ab 18 Uhr in Atlanta gegen WM-Neuling Kap Verde und erwarten einen klaren Auftaktsieg. Zum Start des Turniers muss das Team von Trainer Luis de la Fuente allerdings auf Superstar Lamine Yamal verzichten. Yamal hatte sich im April eine Oberschenkelverletzung zugezogen und ist erst seit einer Woche im Mannschaftstraining. Außerdem spielen am Abend Belgien gegen Ägypten, Saudi-Arabien gegen Uruguay und Iran gegen Neuseeland.
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2: Mit Thorsten Adolfs. Guten Tag. Die geplanten Sparmaßnahmen der Bundesregierung im Gesundheitswesen stoßen in Nordrhein-Westfalen auf scharfe Kritik. Krankenhäuser, Städte und Gemeinden und Ärzte und Pflegeverbände warnen vor massiven Folgen für die Versorgung der Patienten. Nach ihren Angaben könnten Kliniken gezwungen sein, Personal abzubauen oder ganze Bereiche zu schließen. Besonders betroffen wären die rund 311.000 Beschäftigten in den NRW-Krankenhäusern. Einzelheiten aus Düsseldorf hat José Nasiandi.
3: Die NRW-Krankenhausgesellschaft sieht viele Kliniken durch die Sparpläne der Bundesregierung zusätzlich unter Druck. Nach Angaben des Verbands würden zusätzliche Kosten und mehr Bürokratie auf die Häuser verlagert. Präsident Ingo Morell sagte uns, man stehe bereits jetzt massiv unter Spardruck.
4: Wenn jetzt noch mehr kommt, dann werden wir ganze Bereiche schließen müssen, Personal abbauen müssen oder in die Insolvenz gehen.
3: Drei Viertel der Krankenhäuser schreiben nach Angaben der Krankenhausgesellschaft schon jetzt rote Zahlen. Die gegründete NRW-Allianz befürchtet deshalb, dass sich die Versorgung weiter verschlechtern könnte. Morell kritisiert außerdem einen Widerspruch in der Gesundheitspolitik. Einerseits sollen Kliniken für Krisen- und Katastrophenfälle widerstandsfähiger werden. Andererseits sollen sie Milliarden einsparen. Das Bündnis fordert deshalb Nachbesserungen am Gesetzentwurf der Bundesregierung.
2: Und jetzt weitere Nachrichten in der Zusammenfassung. In Deutschland werden bis zum Jahr 2036 4,3 Millionen Arbeitskräfte fehlen. Das hat das arbeitgebernahe Institut der deutschen Wirtschaft berechnet. Der Renteneintritt der sogenannten Babyboomer werde den Arbeitsmarkt stärker als bislang befürchtet treffen, heißt es aus Köln. Um gegenzusteuern, sieht das Institut zwei Möglichkeiten. Es müssen mehr Menschen länger arbeiten oder es muss für Firmen leichter werden, qualifizierte Fachkräfte aus dem Ausland zu bekommen. Die Bundesregierung geht davon aus, dass sich die Bundeswehr bald an einem möglichen internationalen Einsatz zur Sicherung der Straße von Hormus beteiligen könnte. Schon am Freitag könnte ein entsprechendes Bundestagsmandat verabschiedet werden, sagte ein Regierungssprecher. Dann soll das Abkommen zwischen den USA und dem Iran unterzeichnet werden. Die Schuldnerberater fordern von Banken, überschuldete Menschen besser zu schützen. Oft passiere das in der Praxis gar nicht oder nur unzulänglich, heißt es von der Arbeitsgemeinschaft Schuldnerberatung. Das habe dann fatale Folgen. Betroffene hätten praktisch kein Geld mehr zum Leben. Pünktlich zum WM-Start finden die Biertrinker viele Angebote. Die Preise bekannter Marken fallen kräftig. Oft muss man für den Kasten im Moment weniger als 10 Euro zahlen. Nach Angaben des Getränkefachgroßhandels ist das aber eher ein kurzzeitiger Preiskampf und kein Zeichen für einen generellen Preisverfall auf dem Markt. Der Handel nutze die WM als Bühne, um Kunden mit aggressiven Rabatten in die Läden zu locken, heißt es. Die Brauereien würden so versuchen, ihre Verkäufe in einem schrumpfenden Markt anzukurbeln. Dass das funktioniert, hat sich bei der EM vor 2 Jahren gezeigt. Damals stiegen die Verkäufe durch solche Aktionen deutlich an. Soweit die Meldungen mit Thorsten Adolfs.
5: Die Wetterstationen messen im Moment am Katernberg am Radio Wuppertal Sendemast 16 Grad, Barmen am Alten Markt 17 Grad. Diese Woche wird's wieder sommerlich. Dienstag und Mittwoch noch nicht, da haben wir ja viele Wolken um 20 Grad. Donnerstag und Freitag aber viel Sonne, 30 Grad. Hier ist der Verkehr, alles frei auf den Straßen.
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5: Ah, jede Menge Firmenteams gestern beim Schwebebahnlauf. Das ist ja das größte Laufevent hier bei uns in der Stadt. Die WSW hatten das größte Team am Start. Rund 600 Leute, alle in so hellgrünen Shirts. Radio Wuppertal mit 10 Personen am Start, alle in weißen Shirts, aber alle sehr gut gelaunt. Das hört ihr in ein paar Minuten. Radio Wuppertal, Montagnachmittag. Ich bin Michael Brockhaut. Ich wünsche einen schönen Nachmittag.

0: gerade Wuppertal, Montagnachmittag. Oh, fast 7000 Leute gestern am Start beim Schwebebahnlauf. Viele erkennt ihr heute daran, dass sie auch so ein bisschen langsamer laufen, weil sie eben den krassen Muskelkater in den Beinen haben. Bis zu 10 Kilometer über die gesperrte B7 sind alle gelaufen. Viele eben mit einem kompletten Firmenteam.
1: Wir sind YKK Stocko.
2: Vorwerk.
3: Ja, für die Berger Gruppe.
4: Für Bayer.
5: Bergische Diakonie Abrad.
6: Fürs Team Koroplas.
7: Für Krüger Höning.
8: Hat richtig Spaß gemacht mit dem ganzen Team.
9: Bombastisch, hätte nicht besser sein können. Wir sind zufrieden, wir haben zwar nicht ganz gewonnen, es war haarscharf, aber wir sind beide sehr zufrieden mit unserer Performance, ja.
3: Ja, auf jeden Fall. Wir hatten ein tolles Team, hat viel Spaß gemacht. Wir haben gerade schon gesagt, das ist wirklich klasse. Eine tolle Veranstaltung, wir freuen uns jedes Jahr wieder mitmachen zu dürfen. Tolle Organisation, tolle Menschen hier drumherum, war sehr schön.
0: Ja, und immer auch eine sehr gute Stimmung, wirklich nur an der Strecke. Viele, die da laufen, haben die Familie dabei, die dann am Rand steht und motiviert. Jubelt. Der nächste Schwebebahnlauf ist dann in genau einem Jahr am 13. Juni. 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Hello.

Viertel nach drei, 90er Vibes habe ich jetzt hier auf der Radio Wuppertal Playlist für euch. Ist aber ganz neu von David Guetta zusammen mit Jennifer Lopez. Da haben sie ja wirklich nur zwei Stars gefunden. Sie mit der coolen Stimme, eher mit den coolen Tracks. Und das ist richtig gut geworden. Die J-Lo und der Guetta. Save Me Tonight. Neu bei Radio Wuppertal 107.4.

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0: Radio Wuppertal, 3:55.
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0: Es ist 3:30.
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2: Mit Markus Buchwald. Guten Tag. Kleiner Boom beim Wohnungsbau in Wuppertal, aber auf niedrigem Niveau. Das zeigen neue Zahlen des Statistischen Landesamtes für das vergangene Jahr. Angela Wegener berichtet.
3: Die Zahl der neu gebauten Wohnungen ist um rund 15% gestiegen, aber die Wohnungsbauquote pro Einwohner ist weiter unterdurchschnittlich. Insgesamt 330 Wohnungen sind hier vergangenes Jahr neu gebaut worden. Dadurch hat sich auch die Quote, die Zahl der neuen Wohnungen pro 10.000 Einwohner, von 8,1 auf 9,2 leicht erhöht, liegt aber immer noch weit unter dem Landesschnitt. Auch wenn der Bau neuer Wohnungen landesweit um gut 9% zurückgegangen ist.
2: Der Wuppertaler Stadtrat soll heute Nachmittag einen neuen Dezernenten für Kultur, Sport, Sicherheit und Ordnung wählen. Der Kandidat ist Hagen Lippe-Weißenfeld. Der 51-jährige Familienvater soll das Amt für die kommenden 8 Jahre übernehmen. Er hat unter anderem als kaufmännischer Direktor bei der Kunstsammlung NRW in Düsseldorf und in der freien Wirtschaft gearbeitet. Der Dezernentenposten in unserer Stadt wurde frei, weil der Stadtrat den bisherigen Amtsinhaber überraschend nicht wiedergewählt hatte. Für den ausgeschiedenen Stadtkämmerer Thorsten Bunte gibt es noch keine Nachfolgelösung. Die Wuppertaler Feuerwehr und die Deutsche Bahn haben heute Vormittag eine gemeinsame Übung im Bahntunnel Rauental durchgeführt. Simuliert wurde der Fall, dass ein Zug im Tunnel liegen geblieben ist. Die Feuerwehr musste 14 Fahrgäste in Sicherheit bringen, von denen einer nicht selbst laufen konnte. Die Feuerwehrfahrzeuge standen währenddessen auf der Badischen Straße. Der kommunale Ordnungsdienst hat sie abgesichert. Durch die Übung gab es kurzzeitig auch Staus. Das waren die Nachrichten mit Markus Buchwald.
4: Der Sommer kommt wieder, sagt der 3-Tage-Trend. Morgen am Dienstag und am Mittwoch um 20 Grad, allerdings viele Wolken. Aber dann Donnerstag viel Sonne und bis 30 Grad. Jetzt haben wir am Langerfelder Markt 17 Grad, in Elberfeld an der Stadthalle auch 17 Grad. Und der Verkehr, alles entspannt auf den Straßen. Sagt gerne Bescheid, wenn ihr Staus oder Blitzer in Wuppertal seht. Wir haben eine WhatsApp-Nummer dafür. 0202 2577 207.
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4: 15.33 Uhr, so langsam startet die Stadt in den Feierabend. Ich habe eine sehr schöne Playlist für euch am Start. Leonie ist gleich drauf oder Phil Collins oder hier dieser coole Hit von Beyoncé. Montagnachmittag, ich bin Michael Brockhaus. Ich wünsche einen schönen Feierabend mit uns.

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0: Radio Wuppertal läuft bei euch Montagnachmittag. Also ich sag mal so, in Ostfriesland, da können sie den Sommer schon sehen, weil die Gegend da so flach ist. Noch 2-3 Tage, dann wird das Wetter nämlich wieder schön.
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0: Ich bin draußen auf der Terrasse hier bei uns am Arenberg. Angenehme 17 Grad, vielleicht.

0: 18 Grad, die Sonne schimmert so ein bisschen durch die Wolken. So geht es jetzt erst noch mal weiter, morgen und übermorgen. Wird ein bisschen wärmer, so um 20 Grad kriegen wir schon, aber ne, ein kleines bisschen Sonne kommt auch mehr raus in den nächsten Tagen. Aber dann am Donnerstag, da wird es dann wieder sonnig und heiß. Donnerstag, Freitag, ganz viel Sonne, wie es im Moment aussieht. Und Temperatur geht richtig nach oben. Über 30 Grad kriegen wir. Das heißt also ne, wirklich, der Sommer kommt zurück nach Wuppertal.
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Der Hit von Marlon Rudett, New Age. Radio Wuppertal, Montagnachmittag. Wenn ein Schlagzeuger in seinen eigenen Hits das Schlagzeug spielt, dann können wir sicher sein, dass er da auch so einen ikonischen Solo-Moment einbaut. Das macht nämlich Phil Collins hier bei In the Air Tonight. Und ihr wisst, welchen Moment ich da meine. Gegen Ende. In jetzt genau 3 Minuten 20. 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
1: Mit Thorsten Adolfs. Guten Tag. Wird Tanken jetzt wieder billiger? Das fragen sich viele Autofahrer, nachdem sich die Lage im Nahen Osten ja etwas entspannt hat. Die Einigung auf ein Rahmenabkommen zwischen dem Iran und den USA hat die Ölpreise wieder sinken lassen. Aber Malte Albrecht aus dem News-Team an den Tankstellen kommt davon bis jetzt nur wenig an.
2: Ja, und genau das kritisiert auch der ADAC und sagt, die gesunkenen Ölpreise werden bisher nicht ausreichend an die Autofahrer weitergegeben. Demnach kostete ein Liter Super E10 gestern im bundesweiten Tagesdurchschnitt 1,87 Euro, also fast genauso viel wie in den Tagen davor. Nur Diesel ist etwas günstiger geworden und lag bei 1,82 Euro pro Liter. Das sind 2,3 Cent weniger als am vergangenen Mittwoch. Trotzdem liegt das Preisniveau weiter deutlich über dem Stand vor Beginn des Iran-Kriegs. Der ADAC fordert die Mineralölkonzerne deshalb auf, die Preise an den Zapfsäulen jetzt schnell zu senken.
1: Gibt es denn Hoffnung auf eine dauerhafte Entspannung?
2: Ja, die Chancen stehen durchaus nicht schlecht. Der Wirtschaftsverband Fuels und Energie geht davon aus, dass die Spritpreise sinken, sobald die wichtige Straße von Hormus wieder offen ist. Aber das geht nicht von jetzt auf gleich. Preise wie vor Kriegsbeginn werde es in absehbarer Zeit nicht geben, sagte Verbandsgeschäftsführer Küchen bei NTV. Viele Raffinerien und Ölförderanlagen in der Golfregion seien beschädigt. Bis da die Produktion wieder normal läuft, könnte es Monate oder sogar Jahre dauern. Hinzu kommt, Ende des Monats läuft der Tankrabatt aus, dann dürften die Spritpreise ohnehin wieder anziehen.
1: Danke Malte und jetzt weitere Meldungen in der Zusammenfassung. Der Geburtenknick macht sich bald auch in den Kitas und Grundschulen bemerkbar. Ab dem Schuljahr 2027/28 wird die Zahl der betreuten Kinder unter 3 Jahren zum ersten Mal auch in Westdeutschland sinken. Das steht im neuen Bildungsbericht, den Bildungsministerin Prien in Berlin vorgestellt hat. Die Entwicklung kommt auch dadurch zustande, dass weniger Menschen zuwandern als zuletzt. Die Einigung auf ein Rahmenabkommen zwischen den USA und dem Iran wird von den meisten Politikern begrüßt. UN-Generalsekretär Guterres spricht von einem entscheidenden Schritt und Kanzler Merz von einem diplomatischen Durchbruch. Beide Länder sollen am Freitag die Einigung unterschreiben. Sie sieht nach iranischen Angaben ein Ende aller Kampfhandlungen vor, auch im Libanon. Außerdem sollen wieder ungehindert Schiffe durch die Straße von Hormus fahren. Seit 23 Ziehungen ist der Lotto-Jackpot nicht geknackt worden. Das ist die bei weitem längste Zeit, in der niemand die 6 richtigen plus Superzahl getippt hat. Nach Angaben des deutschen Lotto- und Toto-Blocks ist deshalb immer noch die Höchstsumme von 50 Millionen Euro im Jackpot. Der Sohn von Kronprinzessin Mette-Marit, Marius Borg-Höyby, muss wegen Vergewaltigung und weiterer Vergehen für 4 Jahre ins Gefängnis. Insgesamt sah das Gericht in Oslo in 34 von 40 Anklagepunkten als erwiesen an, dass er unter anderem auch Drogen- und Verkehrsdelikte begangen hat. Laut Staatsanwaltschaft zeigt das Urteil, dass niemand über dem Gesetz steht, egal wer man sei oder welcher Familie man angehöre. Die Verteidigung hat aber schon angekündigt, gegen die Verurteilung in den schwersten Punkten in Berufung zu gehen. Das waren die Nachrichten mit Thorsten Adolfs.
3: Die Wetterstationen messen gerade am Lichtscheider Kreisel 16 Grad, Elberfeld am Hauptbahnhof 18 Grad. Und diese Woche wird es wieder sommerlich bei uns. Dienstag und Mittwoch erstmal noch nicht, da haben wir viele Wolken um 20 Grad. Aber Donnerstag und Freitag viel Sonne, 30 Grad. Und der Verkehr A46 Richtung Kreuz Wuppertal Nord zwischen Faresbeck und Wichlinghausen. 4 Kilometer Stau, 10 Minuten plus.
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3: Oh, ich habe eine richtig coole Sommerferienaktion für euch. Ein Fußballcamp mit Bundesliga-Profis in einem Freizeitpark. 5 Tage lang, jeden Tag Fußball und jeden Tag Fahrgeschäfte. Mit Kindern aus ganz Deutschland, die alle gleich alt sind. Und ich habe euch da einen Platz reserviert. Bekommt ihr gleich hier gegen 4:10. Und dann hört ihr auch, ob das was sein könnte für eure Kinder. Radio Wuppertal, Montagnachmittag. Ich bin Michael Brockhaut. Schönen Feierabend.

0: 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Ah, hier, großartige Idee für die Sommerferien. Das Fußballcamp im Europapark.
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0: Ich habe euch da einen Platz reserviert. Also was ist das genau? Es ist für Kinder zwischen 10 und 13 Jahren. Ihr seid da 5 Tage in Rust in Süddeutschland und die Profis von Bayern München trainieren mit euch. Anastasios aus Wuppertal hat da schon mitgemacht.
2: Hallo ihr Lieben, ich fand das FC Bayern Camp sehr schön. Man hat neue Tricks gelernt, man hat die Kontrolle über den Ball, dieses Beherrschen. Ich beherrsche diesen Ball, ich habe den Ball unter Kontrolle gelernt. Dieses FC Bayern Camp, das hat mir neue Freunde gezeigt, andere Wege zum Fußballspielen. Ich habe nach diesem Camp weiterhin sehr viel Fußball gespielt und die Tricks ins Spiel angewendet.
0: Also das hat sich schon gelohnt. Das ist eben nicht nur Fußballspielen. Ihr geht da auch jeden Tag in den Europapark und habt da eben Spaß mit Leuten aus ganz Deutschland.
2: Wir haben eine sehr schöne Zeit gehabt, ob wir im Europapark waren, ob wir Fußball gespielt haben oder ob wir geredet haben. Es war alles sehr, sehr schön. Und wenn sich da jemand bewerben möchte, ich kann ihm das nur empfehlen. Jeder, der Fußball mag, für den ist das ein sehr gutes Camp.
0: Könnt ihr auch haben, diese Sommerferien, einen Sommer lang, 5 Tage Fußballcamp im Europapark. Ihr wohnt da so lange in coolen Blockhütten, jeden Tag Fußballtraining, jeden Tag Freizeitpark, Verpflegung ist inklusive und wichtig für eure Eltern, es gibt eine rund um die Uhr Betreuung. Das Camp ist ab dem 27. Juli, also nur in der 2. Woche der NRW Sommerferien und ganz wichtig, es ist für Kinder zwischen 10 und 13 Jahren. Ruft mich an, wenn ihr da Lust drauf habt oder eure Kinder vielmehr. Telefon 0202 26 3 mal die 14. Nur um die Anreise kümmert ihr euch selbst. Wuppertaler Nummer 26 3 mal die 14. Hier ist Radio Wuppertal 107.4. Ich bin Michael Brockhardt. Schönen Feierabend.

Fantastische 80er Musik läuft jetzt bei Radio Wuppertal. Der Hit von Nena, der macht ja wirklich gute Stimmung. Das ist das, was das Wetter in Wuppertal heute Nachmittag nur so mittelmäßig hinbekommt. Aber dafür habt ihr ja uns. Er baut sich hier so ganz langsam auf und spätestens zum Refrain knallt aber die gute Stimmung dann rein. Leute, wir fahren auf Feuerrädern Richtung Zukunft durch die Nacht. Nena, irgendwie, irgendwo, irgendwann.

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1: Mit Markus Buchwald. Guten Tag. Anders als in vielen Städten gibt es beim Wohnungsbau in Wuppertal keinen Rückgang. Bei uns sind vergangenes Jahr laut Statistischem Landesamt fast 15% mehr Wohnungen gebaut worden. Landesweit hingegen gab es ein Minus von gut 9%. Mehr dazu von Angela Wegener.
2: Eine große Steigerungsrate ist in Wuppertal beim Bau von Einfamilienhäusern zu verzeichnen, mit einem Plus um ein Drittel mehr. Bei Zweifamilienhäusern sind es noch mehr, während vergangenes Jahr weniger Mehrfamilienhäuser gebaut worden sind als 2024. Der Zuwachs an Wohnungen bei uns spielt sich aber auf niedrigem Niveau ab. Das zeigt die Wohnungsbauquote, die Zahl der fertiggestellten Wohnungen pro 10.000 Einwohner. Die ist zwar von 8,1 auf 9,2% gestiegen, liegt aber weit unter dem Landesdurchschnitt.
1: Hagen-Lippe-Weißenfeld ist neuer Dezernent für Kultur, Sport, Sicherheit und Ordnung der Stadt Wuppertal. Der Stadtrat hat den 51-Jährigen vor wenigen Minuten mehrheitlich gewählt, gegen die Stimmen der Linken, die Grünen haben sich enthalten. Lippe-Weißenfeld ist für 8 Jahre gewählt. Zuvor hat er unter anderem als kaufmännischer Direktor bei der Kunstsammlung NRW in Düsseldorf und in der freien Wirtschaft gearbeitet. Die Wuppertaler Feuerwehr und die Deutsche Bahn haben heute Vormittag eine gemeinsame Übung im Bahntunnel Rauental durchgeführt. Simuliert wurde der Fall, dass ein Zug im Tunnel liegen geblieben ist. Die Feuerwehr musste 14 Fahrgäste in Sicherheit bringen, von denen einer nicht selbst laufen konnte. Die Feuerwehrfahrzeuge standen währenddessen auf der Badischen Straße. Der kommunale Ordnungsdienst hat sie abgesichert. Durch die Übung gab es kurzzeitig auch Staus. Das waren die Nachrichten mit Markus Buchwald.
3: Der Sommer kommt wieder, sagt der 3-Tage-Trend. Morgen am Dienstag und am Mittwoch erstmal um 20 Grad und viele Wolken. Aber Donnerstag viel Sonne und bis 30 Grad. Jetzt haben wir einen Unterbarmen. Am Skulpturenpark 17 Grad, Elberfeld im Luisenviertel 18 Grad. Der Verkehr. Eine Meldung haben wir A46 Richtung Kreuzwuppertal Nord zwischen Faresbeck und Oberbarmen. 4 Kilometer stockend, 10 Minuten plus.
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3: Noch keine 2 Wochen mehr bis zum Rainbow Festival. Das große, bunte Festival. Ein Tag lang am Fühlinger See. Und das sieht da wirklich so aus, dass wir wunderbares Festivalwetter kriegen, so im Langzeittrend. Also holt euch ein Festival-Ticket. Als Moderatorin haben wir Olivia Jones auf der Bühne. Da empfehle ich euch übrigens das Biopic in der ZDF-Mediathek. Da geht es um ihr krasses Leben und wie sie eigentlich zum Dragstar geworden ist. So, und alles, was ihr über Olivia Jones wissen müsst fürs Festival, das hört ihr gleich gegen 4:15 Uhr. Radio Wuppertal, Montagnachmittag. Ich bin Michael Brockhaus.

gelaunte Sommermusik habe ich hier auf der Playlist für euch. Neu von Tiffany Ares aus Hamburg. Vertigo heißt der Hit. Also ist ja der medizinische Fachbegriff für Schwindel. Mir wird schwindelig ohne dich, singt sie. Ja, da geht es jetzt hier um eine echte Freundschaft. Tiffany Ares, Vertigo, neu bei Radio Wuppertal 107.4.

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0: Ach, schade. Kamrat kommt auch zum Festival, den hören wir jetzt hier. Hug Yourself. Hier ist Radio.

0: 10 vor 5. Ah, viel Muskelkater heute in den Wuppertaler Beinen. Alle, die nicht so viel trainiert haben vor dem Schwebebahnlauf. Gestern fast 7000 Leute am Start.
1: Immer wieder für Wuppertal ein tolles Aushängeschild.
2: Macht Spaß, ist eine schöne Distanz. Kam ja am Ende die Sonne raus, wurde richtig warm.
3: Ich bin sehr zufrieden mit meiner Zeit. Ja, die Unterstützung ist top. Hier sind die Cheerleader direkt am Straßenrand. Die machen wirklich Laune.
0: Ja, und Jens Voss aus unserer Morgensendung war ja auch dabei.
4: Ja, als Moderator den ganzen Tag am Mikrofon und zwischendurch bin ich noch den 5-Kilometer-Lauf mitgelaufen. Weil ich sage ja selbst immer, jeder Wuppertaler sollte einmal in seinem Leben beim Schwebebahnlauf mitgelaufen sein. Weil das ist einfach eine unbeschreibliche Stimmung. Du hast da zehntausende Leute an der Strecke, die dich anfeuern mit selbstgebastelten Schildern. Auf einem stand drauf, wer das hier lesen kann, ist zu langsam. Oder schneller als die Schwebebahn oder so zum Beispiel. Meine Highlights waren einmal die Schwebebahnen, die zum Schwebebahnlauf vorbeigefahren sind. Der Kaiserwagen, die historische Schwebebahn und der orange-blau beklebte, der ja so aussieht wie die Schwebebahnen von früher, GTW 72, die haben sich getroffen, genau Höhe Opernhaus und sind dann extra stehen geblieben und alle konnten schön Fotos machen. Passte natürlich perfekt zum Schwebebahnlauf. Dann hatten wir den 10-Kilometer-Lauf. Da sind bei den Männern zwei exakt gleichzeitig ins Ziel gekommen. Wir hatten also zum ersten Mal in der Geschichte des Schwebebahnlaufs zwei erste Plätze, zwei Sieger. Und der 5-Kilometer-Lauf, der größte Lauf, den hat der Wuppertaler Tim Wagner gewonnen, übrigens auch nicht zum ersten Mal. Und das Besondere, bei den Frauen hat seine Freundin gewonnen, Laura Stuhldreier.
0: Ha, cooles Fitness-Couple, die beiden also. Ja, der nächste Schwebebahnlauf ist dann in einem Jahr wieder. Montagnachmittag, hier ist Radio Wuppertal. 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
1: Mit Thorsten Adolfs. Guten Tag. Spanien gilt bei der Fußball-WM als einer der ganz großen Favoriten und bestreitet in knapp einer Stunde das erste Spiel. Der amtierende Europameister trifft in Atlanta auf den WM-Neuling Kap Verde. Nico Hartmann aus dem WM-Studio mit dem Ausblick.
2: Alles dreht sich um ihn, obwohl er gar nicht von Anfang an spielen kann. Lamine Yamal ist allgegenwärtig bei der Selección. Der Superstar des FC Barcelona trainiert nach einer Oberschenkelverletzung wieder mit dem Team. Der 18-Jährige soll der Unterschiedsspieler bei dieser WM werden, muss aber gegen Fußballzwerg Kap Verde erstmal auf der Bank Platz nehmen. Aber auch ohne magische Momente des Ausnahmekönners wäre alles andere als ein Kantersieg der Spanier eine große Überraschung. Für die Kap Verden, eine Inselgruppe vor der Westküste Afrikas mit rund 500.000 Einwohnern, die sich sensationell mit Siegen gegen unter anderem Kamerun und Libyen qualifiziert haben, ist es das größte Spiel überhaupt. Die meisten Spieler sind in Europa tätig. Trotzdem geht es nur um Schadensbegrenzung für den Underdog. Um 21 Uhr trifft außerdem Belgien mit Topstar Jeremy Doku von Manchester City auf Ägypten. Für den Allstar Mohamed Salah steht einer der letzten Auftritte auf der großen WM-Bühne an. In Miami trifft derweil Saudi-Arabien auf Uruguay und in Los Angeles kommt es zu mit Spannung erwarteten ersten Auftritt der Iraner gegen Neuseeland.
1: Und jetzt weitere Nachrichten in der Zusammenfassung. Bildungsministerin Prien will schon kleine Kinder in der Kita schulisch fördern, um bestehende Ungerechtigkeiten auszugleichen. Bei der Vorstellung des Bildungsberichts in Berlin sagte sie, der Erfolg hänge immer noch zu sehr von der sozialen Herkunft ab. Risiken gebe es vor allem bei Kindern von Alleinerziehenden oder Familien mit Einwanderungsgeschichte. Frankreichs Präsident Macron ist sauer auf US-Präsident Trump. Der hatte Frankreich kurz vor Beginn des G7-Gipfels in Evian mit einem 100%-Zoll auf Wein und Champagner gedroht, falls Paris seine Digitalsteuer gegen Konzerne wie Facebook, Amazon, Google oder Apple nicht zurücknehmen sollte. Macron sagte, so laufe das nicht. Er kündigte ein respektvolles, aber entschlossenes Gespräch darüber mit Trump an. Viele Verbände befürchten, dass das geplante Sparpaket der Bundesregierung, um die Kassenbeiträge zu stabilisieren, die Existenz vieler Krankenhäuser bedroht. Eine weitere finanzielle Destabilisierung würde die Kliniken dazu zwingen, in größerem Umfang Personal abzubauen, heißt es in einer gemeinsamen Erklärung. Die Sparpläne sehen unter anderem vor, zusätzliche Personalkosten und Bürokratieaufwand auf die Kliniken zu verlagern. Forscher rechnen damit, dass es bis 2060 in Deutschland mehr als 2 Millionen Menschen mit einer Demenzerkrankung geben könnte. Die Experten des Wissenschaftlichen Instituts der AOK sagen, das hänge mit der weiter alternden Gesellschaft zusammen. Sie sagen aber auch, dass man vorbeugen kann. Wird früher als bisher gegen Bluthochdruck oder Diabetes vorgegangen und generell stärker auf Bildung gesetzt, dann lasse sich etwa die Hälfte der Neuerkrankungen vermeiden. Um vorzubeugen, sollte auf Faktoren wie gesundes Hören und Sehen, wenig Alkohol und keine Zigaretten geachtet werden. Auch Übergewicht und soziale Isolation würden eine große Rolle spielen, heißt es. Soweit die Meldungen mit Thorsten Adolfs.
3: Die Wetterstationen messen im Moment am Ostersbaum an der Legobrücke 17 Grad, Barmen am Opernhaus 18 Grad. Diese Woche wird es wieder sommerlich. Dienstag und Mittwoch war noch nicht so, da haben wir viele Wolken um 20 Grad. Donnerstag und Freitag aber viel Sonne, 30 Grad. Hier ist der Verkehr. Eine Meldung habe ich von der A46 Richtung Kreuz Wuppertal Nord zwischen Faresbeck und Wichlinghausen. 2 Kilometer Stau, 5 Minuten plus.
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3: Ach, entspannte Feierabend-Vibes auf der Playlist gleich hier mit Coldplay. Oder Sommermusik mit Madonna. Oder aktuelle Musik von Ray, der beste Mix bei Radio Wuppertal.

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0: Da klimpert er dahin am 90er Jahre Klavier Joshua Caddison. Neue Musik von den Toten Hosen läuft jetzt bei Radio Wuppertal. Die hören ja auf. Eine Tour machen sie noch, dann ist Ende. So ein bisschen darum geht es auch in ihrem Hit Nur nach vorn, sagt Campino.
1: Es ist vielleicht schon eine Botschaft an uns selber, dass man nicht zu viel nachdenken sollte, wenn die Tour zu Ende ist, sondern einfach machen. Ja? Nimm dir was Neues vor und lass das Denken über die Zukunft mal sein.
0: Aber es ist eigentlich ein gutes Konzept für uns alle. Nicht zu viel der Vergangenheit hinterher trauern, nur nach vorn. Die Toten Hosen, neu bei Radio Wuppertal.

0: Wir sammeln für euch die Wuppertaler Fußball-Hotspots.
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0: Ja, alle Kneipen und Bars hier in der Stadt, die die Spiele zeigen, die haben wir alle in den Stadtplan eingetragen auf radiowuppertal.de. Meldet euch gerne, wenn da noch was fehlt und wo die Spiele überall gezeigt werden. Jetzt bei mir im Urlaub auf einer Schiffsreise habe ich das Eröffnungsspiel auf hoher See gesehen, irgendwo zwischen Mykonos und Santorini in der Bar. Und das ist noch gar nicht so verrückt wie das, was Hannes Höfer gesehen hat.
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3: Die WM ist wirklich überall. Ich bin jetzt über die A40 durchs Ruhrgebiet geeiert und kurz vor der Ausfahrt Bochum Zentrum ist doch dieser Sauna-Club direkt an der Bahn. Ja, einige kennen den ja von euch. Wisst ihr, womit die werben? Wir übertragen alle WM-Spiele live. Das ist doch mal ein Angebot. Ja, in den Puff zum Rudel gucken. Das Alibi ist natürlich auch perfekt. Schatz, ich bin mit den Jungs Fußball gucken. Auch danach. Und, wie war das Spiel? Befriedigend. Wie ist denn so gelaufen? Ach, du weißt doch, Schatz. Latte, Schuss, einen reingemacht, alles dabei. Trotzdem frage ich mich, geht's der Erotikbranche so schlecht? Ich meine, was kommt als nächstes? Wir wechseln ihre Reifen, denn wir denken ans Gummi? Oder bieten die wie bei Ikea bald Kinderbetreuung an? Für die kleinen Bällebad, während die großen, naja, auch betreut werden. Ich wäre ja für eine lange Harry-Potter-Nacht. Zwischen Quickie und Quidditch oder so. Wusstet ihr eigentlich, dass Daniel Radcliffe allergisch auf seine erste Harry-Potter-Brille reagiert hat? Nickelallergie. Ja, blöde Sache. Und immer dran denken, das Spiel dauert 90 Minuten, also Kräfte einteilen.
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3: 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Die Radio Wuppertal Verkehrshotline gibt uns Staus und Blitzer durch. 0800 5x4 07. Gute Fahrt.

0: Es ist 5:30.
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2: Mit Markus Buchwald. Guten Tag. Kleiner Boom beim Wohnungsbau in Wuppertal, aber auf niedrigem Niveau. Das zeigen neue Zahlen des Statistischen Landesamtes für das vergangene Jahr. Angela Wegener berichtet.
3: Die Zahl der neu gebauten Wohnungen ist um rund 15% gestiegen, aber die Wohnungsbauquote pro Einwohner ist weiter unterdurchschnittlich. Insgesamt 330 Wohnungen sind hier vergangenes Jahr neu gebaut worden. Dadurch hat sich auch die Quote, die Zahl der neuen Wohnungen pro 10.000 Einwohner, von 8,1 auf 9,2 leicht erhöht, liegt aber immer noch weit unter dem Landesschnitt. Auch wenn der Bau neuer Wohnungen landesweit um gut 9% zurückgegangen ist.
2: Hagen-Lippe-Weißenfeld ist neuer Dezernent für Kultur, Sport, Sicherheit und Ordnung der Stadt Wuppertal. Der Stadtrat hat ihn heute Nachmittag mehrheitlich gewählt. Gegen die Stimmen der Linken, die Grünen haben sich enthalten. Lippe-Weißenfeld ist für 8 Jahre gewählt. Zuvor hat er unter anderem als kaufmännischer Direktor bei der Kunstsammlung NRW in Düsseldorf und in der freien Wirtschaft gearbeitet. Die Wuppertaler Feuerwehr und die Deutsche Bahn haben heute Vormittag eine gemeinsame Übung im Bahntunnel Rauental durchgeführt. Simuliert wurde der Fall, dass ein Zug im Tunnel liegen geblieben ist. Die Feuerwehr musste 14 Fahrgäste in Sicherheit bringen, von denen einer nicht selbst gehen konnte. Die Feuerwehrfahrzeuge standen währenddessen auf der Badischen Straße. Der kommunale Ordnungsdienst hat sie abgesichert. Durch die Übung gab es kurzzeitig auch Staus. Das waren die Nachrichten mit Markus Buchwald.
0: Unsere Wetterstationen messen aktuell in Oberbarmen am Wupperfelder Markt 18 Grad, Elberfeld im Rillerviertel 17 Grad und der Sommer kommt wieder, sagt der 3-Tage-Trend. Morgen am Dienstag und am Mittwoch um 20 Grad erst noch, aber dann Donnerstag viel Sonne und bis 30 Grad. Und hier ist der Verkehr, es ist alles frei auf den Straßen. Gute Fahrt.
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0: Ja, Samstag, ne, das nächste Deutschlandspiel bei der WM 22. Deutscher Zeit und deshalb sind wir wieder im Deutschen Fußballmuseum in Dortmund mit unserem Warm-up. Bis 14 Uhr senden wir am Samstag. Von da, ja, und wir kickern einen aus. Da habt ihr wirklich die Chance auf einen Urlaub in der Sonne. Gewinnt ihr da am Kickertisch. Wie ihr da mitmachen könnt, das hört ihr gleich hier gegen 20:06 Radio Wuppertal, Montagnachmittag. Ich bin Michael Brockhaus. Schönen Feierabend.

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0: Ja, 7:1. Gestern Abend super Start für die deutsche Nationalmannschaft.
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0: Ja, wobei das Team aus Curaçao, haben wir so ein bisschen leid getan, oder? So ein kleines Land, zum ersten Mal bei einer WM dabei und alle freuen

0: sich so, ne, dass sie dabei sind, da gönnt man denen doch eigentlich mehr, oder? Wir haben für euch eine wunderbare Warm-up-Show gemacht aus dem Deutschen Fußballmuseum in Dortmund mit Kevin Zimmer. Richtig gute Stimmung schon da, ne?
1: Ja, und frag nicht wie. Wir sind ja mit unserem gläsernen Studio direkt am Eingang vom Deutschen Fußballmuseum in Dortmund auf der rechten Seite. Immer wieder kamen da Besucher, haben in unser gläsernes Studio geguckt und haben schnell mal Fotos von Comedian Markus Krebs, Schalke-Star Ingo Anderbrügge und natürlich von Gladiator und Hollywood-Star Ralf Möller gemacht. Der musste seinen Bizeps wirklich alle 20 Minuten für ein Foto anspannen. Und zwischenzeitlich hat er bei uns in der Show auch noch das Wetter präsentiert.
2: Also Leute, ich hätte euch gerne mein Sonnenwetter mitgebracht von Kalifornien. Aber es bleibt bewölkt und es könnte sogar regnen. Aber das macht uns nichts, weil wir sitzen alle vorm Fernseher und sind auf den ersten Sieg gespannt.
1: Ingo Anderbrügge hat Verkehr gemacht.
3: Jetzt alle Staus vom Eurofighter von 1997, Schalke-Legende Ingo Anderbrügge.
4: Ja, wir fangen mit der geliebten A2 an, die direkt am Parkstadion an der Arena auf Schalke vorbeiführt.
1: Du merkst schon, beim nächsten Mal braucht mich da keiner mehr.
0: Ja, wir machen das jetzt ja immer, ne? Vor den deutschen Spielen aus dem Fußballmuseum, also am Samstag das nächste Mal.
1: Ja, 7-mal konnten wir ja gestern den Song Major Tom von Peter Schilling in Houston, Texas beim 7:1 hören. Die Torhymne der Deutschen lief quasi in Dauerschleife dort. Peter Schilling wird bei uns sein. Dann bin ich gespannt, was Starkoch Nelson Müller zur Currywurst im Fußballmuseum sagt. Und BVB-Kultfan und Weltmeister von 2014 Kevin Großkreuz kommt. Jeder, der will, der kann sich das direkt im Fußballmuseum in Dortmund anschauen, einfach vorbeikommen. Und wir laden sogar 20 Hörerinnen und Hörer als Publikum ein. Die werden von uns mit Getränken und Currywurst versorgt. Und zwei von ihnen haben sogar die Chance, am Kicker eine Reise mit Altus zu gewinnen. Gestern hat Stefan übrigens in allerletzter Sekunde noch den 3:2 Siegtreffer erzielt. Und er fliegt jetzt mit seiner Frau nach Fuerteventura.
0: Und das ist wirklich richtig cool. Ne? Meldet euch gerne für das Kicker-Duell einfach auf Radio Wuppertal.de. Montagnachmittag, ich bin Michael Brockhaut.

Mit einem Powerhit aus den 80ern schicke ich euch in den Feierabend. Der Song an sich ist ja schon sehr energetisch. Dazu dann noch die krasse Stimme von Bonnie Tyler. Die gibt ja wirklich alles in dem Hit. Macht richtig Spaß. Holding out for a hero. 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Schönen Feierabend.

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1: Mit Nico Hartmann. Mit 40 Jahren, 2 Monaten und 19 Tagen ist Manuel Neuer nun offiziell der älteste deutsche Nationalspieler aller Zeiten. Der Bayern-Torwart nimmt an seiner 5. WM teil, hat gegen Curaçao sein 125. Länderspiel absolviert und verdrängte Lothar Matthäus, der bei der EM 2000 letztmals für den DFB auf dem Platz stand. Bei einer WM war der legendäre Fritz Walter bislang der älteste deutsche Spieler, bis ihn gestern Manuel Neuer ablöste.
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2: Mit Thorsten Adolfs. Guten Abend. Da, wo das berühmte Mineralwasser herkommt, wird jetzt 3 Tage lang Weltpolitik gemacht. Im französischen Evian beginnt heute Abend der G7-Gipfel. Es kommen die Staats- und Regierungschefs der 7 führenden Industrienationen zusammen, also unter anderem die aus Deutschland, Frankreich, Großbritannien und den USA. Zuerst soll gleich über den Nahostkrieg und das vorläufige Abkommen zwischen den USA und dem Iran gesprochen werden. Infos dazu von Malte Albrecht.
3: In Evian geht es vor allem um eine Frage. Kann das Rahmenabkommen in seiner jetzigen Form dafür sorgen, dass die Straße von Hormus dauerhaft geöffnet bleibt? In diesem Fall haben sich Deutschland, Frankreich, Großbritannien und Italien schon bereit erklärt, sich an einer unabhängigen Mission zur Absicherung der wichtigen Handelsroute zu beteiligen. Frankreichs Präsident Macron hat auch die Staats- und Regierungschefs von Ägypten, Katar und den Vereinigten Arabischen Emiraten zu einer Sitzung eingeladen. Die 3 Länder hatten zuletzt eine wichtige Rolle als Vermittler zwischen dem Iran und den USA gespielt. Zu den weiteren großen Themen des Gipfels gehört auch der russische Angriffskrieg gegen die Ukraine. Deshalb wird auch Präsident Zelensky mit am Tisch sitzen. Am Rande des Treffens will er außerdem mit US-Präsident Trump ein 4-Augen-Gespräch über weitere Friedensbemühungen führen. Weite Wege haben die Gipfelteilnehmer sowieso nicht. Sie tagen und schlafen alle im selben Luxushotel direkt am Genfer See. Spontane Treffen in kleiner Runde sind deshalb jederzeit möglich.
2: Und jetzt weitere Nachrichten in der Zusammenfassung. Die Gewerkschaft VBE sieht in den schlechten Bildungschancen für Kinder aus sozial benachteiligten Familien ein, Zitat, Armutszeugnis für eine der größten Volkswirtschaften weltweit. Vor allem die Schulen seien mit einem Spagat konfrontiert. Sie litten oft unter massivem Personalmangel, sanierungsbedürftigen Gebäuden und einer mangelhaften Digitalisierung, heißt es. Gleichzeitig sollten sie neben ihrem Bildungsauftrag immer neue gesellschaftliche Herausforderungen lösen. Finnland hat einen russischen Kapitän und ein weiteres Besatzungsmitglied eines Frachters angeklagt. Die Staatsanwaltschaft wirft ihnen vor, in der Ostsee 2 Unterseekabel, die Finnland und Estland verbinden, beschädigt zu haben. Der Frachter, der auf dem Weg von Russland nach Israel war, soll seinen Anker mindestens 130 Kilometer weit über den Meeresgrund geschleift haben. Der Kapitän und der Bootsmann bestreiten die Vorwürfe. Weil das Wetter schön werden soll, rechnet der ADAC am nächsten Wochenende mit vollen Straßen. Viele Urlauber ohne schulpflichtige Kinder würden die Zeit für eine Kurzreise oder für Tagesausflüge nutzen, heißt es. Dazu beginnen nach Angaben des Automobilclubs in Teilen von Skandinavien die Ferien und in Deutschland gibt es mehrere Großveranstaltungen. Pünktlich zum WM-Start finden die Biertrinker viele Angebote. Die Preise bekannter Marken fallen kräftig. Oft muss man für den Kasten im Moment weniger als 10 Euro zahlen. Nach Angaben des Getränkefachgroßhandels ist das aber eher ein kurzzeitiger Preiskampf und kein Zeichen für einen generellen Preisverfall auf dem Markt. Der Handel nutze die WM als Bühne, um Kunden mit aggressiven Rabatten in die Läden zu locken, heißt es. Dass das funktioniert, hat sich bei der EM vor 2 Jahren gezeigt. Damals stiegen die Verkäufe durch solche Aktionen deutlich an. Soweit die Meldungen mit Thorsten Adolfs.
4: Das Wetter. Also für ein Sommermärchen bräuchten wir noch Sommer. Der kommt im Laufe dieser Woche wieder. Morgen ist noch mehr so mittel. Bis 25 Grad zwar, aber einige Wolken unterwegs. Ab und zu kann es mal regnen. Aber hier und da gibt es auch schon mal sonnige Strecken. Freuen wir uns drauf. Jetzt über den Abend und die Nacht. Da landen wir bei 14 bis 7 Grad am Tiefpunkt. Und ab und zu kann es auch noch mal regnen.
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4: Ja, der Montagabend, Feierabendverkehr. Wie gewöhnlich eher mittelschön. Hier die Staus ab 11 Minuten Wartezeit. A3 Frankfurt-Oberhausen. Zwischen Kreuz Köln-Ost und Leverkusen Zentrum, aktuell 6 Kilometer 16 Minuten. A4 Aachen Richtung Köln, zwischen Kreuz Köln-West und Köln-Eiffeltor, 5 Kilometer 25 Minuten. A4 Köln-Aachen zwischen Dreieck Köln-Heumer und Köln-Eiffeltor, 5 Kilometer 11 Minuten plus. Und A61 Koblenz-München-Gladbach, da haben wir aktuell zwischen Zwisttal und Erftstadt 8 Kilometer Stau. Das sind 35 Minuten obendrauf. Gute Fahrt, kommt gut an.
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4: Hallo, Sebastian Pulli hier und jetzt zum Feierabend eine Band mit einer Feierabendeinstellung offenbar, und zwar Eiffel 65. Die haben nämlich, statt sich selber einen auszudenken, den Bandnamen einfach von einem Computer per Zufall erwürfeln lassen. Ist aber vielleicht auch gar keine so schlechte Idee, wenn sie beim selber überlegen dann auf eher so mittelgeniale Textzeilen wie Ich bin blau, dabendi, dabendei kommen. Viel Spaß, schönen Montagabend. Yo.

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0: 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Die neue Single von Malik Harris, Lie to Me.
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0: Jetzt ein bisschen Comedy für den Feierabend. Dann nur erstmal der Hinweis, sich über die Sprache anderer Länder lustig zu machen. Das tut man heute nicht mehr. Außer bei Holland, da ist super witzig.
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3: Holländisch ist so lustig. Ich habe eine Theorie, alles auf Holländisch ist so witzig. Gewisse Bösewichte oder Schurken hätten niemals funktioniert, wenn es Holländer gewesen wären. Ja? Niemals. Ich stelle mir immer Dracula auf Holländisch vor. Ich glaube, das funktioniert. Ich meine, wir alle kennen Dracula, der kam aus dem heutigen Rumänien. Und das kannst du dir vorstellen, dass diese rumänische Sprache passt so ein bisschen. Ah, Dracula!
4: Deșteptul pește prăjit. Companază Moscu Ceaușescu Securitate.
3: Weißt du, es funktioniert. Stell dir mal vor, Dracula wäre Holländer gewesen. Also, sein Umhang ist orange.
5: Ah, Dracula!
3: Kann ich auch lecker in den Neck beißen. Kann ich auch lecker Blut saugen. Na, du bist nicht dudelig. Ich sauge dein Blut Tröppchen für Tröppchen.
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0: Das Wetter.
1: Wir arbeiten uns aus dem eher herbstlichen Montag heute so langsam Richtung Sommer diese Woche. Morgen schon mal eine ganze Ecke wärmer, bis 25 Grad. Auch noch viele Wolken unterwegs, ab und zu mal nass. Aber gerade ab dem Nachmittag auch mal mehr sonnige Strecken. Der Abend und die Nacht jetzt auch noch mal teilweise nass und was frischer. Da landen wir am Tiefpunkt so bei 14 bis 7 Grad.
0: NRW Verkehr.
1: So langsam beruhigt sich das hier, die Staus ab 8 Minuten Dauer. Wir haben die A3 Köln Richtung Oberhausen zwischen Köln-Delbrück und Leverkusen Zentrum. 4 Kilometer, 8 Minuten. A4 Aachen-Köln zwischen Kreuz-Köln-West und Köln-Klettenberg, 4 Kilometer, 25 Minuten. A4 Köln-Aachen zwischen Kreuz-Köln-Gremberg und Kreuz-Köln-Süd, 4 Kilometer, 8 Minuten. Und A44 Dortmund-Kassel, aktuell zwischen Diemelstadt und Warburg, 2 Kilometer Stau, 17 Minuten plus. Gute Fahrt, kommt gut an.
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1: Sebastian Pulli hier und gleich der Song, der dafür gesorgt hat, dass damals so richtig harte 90er-Jungs plötzlich das erste Mal in Kontakt mit Kajalstiften kamen. Him mit Join Me gleich, aber erstmal Mr. Know-It-All, Teddy Swims. Schönen Feierabend.

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1: Mit Thorsten Adolfs. Guten Abend. Die geplanten Sparmaßnahmen der Bundesregierung im Gesundheitswesen stoßen in Nordrhein-Westfalen auf scharfe Kritik. Krankenhäuser, Städte und Gemeinden und Ärzte und Pflegeverbände warnen vor massiven Folgen für die Versorgung der Patienten. Nach ihren Angaben könnten Kliniken gezwungen sein, Personal abzubauen oder ganze Bereiche zu schließen. Besonders betroffen wären die rund 311.000 Beschäftigten in den NRW-Krankenhäusern. Einzelheiten aus Düsseldorf hat José Nasiandi.
2: Die NRW-Krankenhausgesellschaft sieht viele Kliniken durch die Sparpläne der Bundesregierung zusätzlich unter Druck. Nach Angaben des Verbands würden zusätzliche Kosten und mehr Bürokratie auf die Häuser verlagert. Präsident Ingo Morell sagte uns, man stehe bereits jetzt massiv unter Spardruck.
3: Wenn jetzt noch mehr kommt, dann werden wir ganze Bereiche schließen müssen, Personal abbauen müssen oder in die Insolvenz gehen.
2: Drei Viertel der Krankenhäuser schreiben nach Angaben der Krankenhausgesellschaft schon jetzt rote Zahlen. Die gegründete NRW-Allianz befürchtet deshalb, dass sich die Versorgung weiter verschlechtern könnte. Morell kritisiert außerdem einen Widerspruch in der Gesundheitspolitik. Einerseits sollen Kliniken für Krisen- und Katastrophenfälle widerstandsfähiger werden. Andererseits sollen sie Milliarden einsparen. Das Bündnis fordert deshalb Nachbesserungen am Gesetzentwurf der Bundesregierung.
1: Weitere Nachrichten jetzt kurz und kompakt. Das sich andeutende Rahmenabkommen zwischen den USA und dem Iran über ein Kriegsende stößte in Deutschland auf ein gemischtes Echo. Der SPD-Außenpolitiker Ahmetovic sagte dem Portal T-Online, so ein Deal sei noch kein Grund zur Entwarnung. Entscheidend sei, dass das Abkommen belastbar, überprüfbar und dauerhaft durchgesetzt werde. Die Ankündigung hatte am deutschen Aktienmarkt für Kauflaune gesorgt. Der DAX verfehlte aber die Marke von 25.000 Punkten. Zur positiven Stimmung auf dem Parkett trug auch der Börsengang des Weltraum- und KI-Konzerns SpaceX bei. Mit dem Börsengang nahm das US-Unternehmen 74 Milliarden Euro ein. Die Aktie hatte am ersten Handelstag um mehr als 19% zugelegt. In Polen ist eine Ärztin in Gewahrsam genommen worden. Im Garten ihres früheren Wohnhauses wurden 34 menschliche Föten gefunden. Die 57-Jährige wird verdächtigt, die Föten vergraben und für Experimente verwendet zu haben. Bei einer Verurteilung drohen der Ärztin bis zu 12 Jahre Haft. In Bonn können seit heute Busse und Bahnen kostenlos genutzt werden. Die Regelung gilt aber nur bis Ende des Monats. Die Stadtwerke reagieren damit auf die Sperrung der Nordbrücke. Die kostenlosen Fahrten gelten nur innerhalb des Bonner Stadtgebiets. Regionalzüge oder Fahrten ins Umland sind davon ausgenommen. Dafür ist weiterhin ein Ticket nötig. Weil die Nordbrücke als wichtige Verbindung über den Rhein auf unbestimmte Zeit gesperrt bleibt, setzt die Stadt zusätzlich auf mehr Autospuren und alternative Routen für Fahrradfahrer. Außerdem wird für Beschäftigte der Stadtverwaltung die Homeoffice-Regelung ausgeweitet. Oberbürgermeister Deus sagte, man setze alles daran, den Verkehr in Bonn und der Region wieder fließen zu lassen. Das waren die Nachrichten mit Thorsten Adolfs.
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5: Warum macht die Sonne ihren Job nicht? Burnout vermutlich. Diese Woche berappelt sie sich so langsam. Freitag ja 33 Grad und da sind wir gerade schrittweise auf dem Weg hin. Morgen erstmal bis 25, eher wolkig, ab und zu mal nass, aber hier und da auch schon mal was mehr Sonne. Am Abend und in der Nacht jetzt hin und wieder auch noch mal nass und was frischer. Am Tiefpunkt so 14 bis 7 Grad.
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5: Das entspannt sich, alles soweit im Rahmen. Hier die Staus ab 6 Minuten Wartezeit. A3 Köln-Oberhausen zwischen Köln-Mülheim und Leverkusen-Zentrum. Aktuell 2 Kilometer, 6 Minuten. A4 Aachen Richtung Köln zwischen Kreuzköln-West und Köln-Klettenberg. Da der längste Stau, 3 Kilometer, 25 Minuten. A4 Köln Richtung Aachen zwischen Kerpen und Elsdorf, 1 Kilometer, 6 Minuten. Und A44 Dortmund Richtung Kassel zwischen Marsberg und Warburg, 4 Kilometer sind 12 Minuten obendrauf. Kommt gut an.
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5: Hallo, Sebastian Pulli hier. Und so schön der deutsche WM-Start gestern war, ne? Eine Sache ist ja sehr deprimierend. Und zwar, dass man sich wegen Manuel Neuer jetzt bei jedem Spiel anhören muss, wie unfassbar biblisch alt 40 ist. Für alle, die das auch so trifft wie mich, gleich Good Old Days, vorher Miss California und jetzt I Adore You. Einen schönen Feierabend.

0: Richtig guter Klassiker jetzt. Robin Beck mit First Time.
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0: Und wer damals dabei war in den 80ern, denkt ja wahrscheinlich bei dem Lied an nichts anderes als an Coca-Cola. Das war ja der Werbesong. Aber dabei kriegt man irgendwie gar nicht mehr mit, was für eine unfassbar gute Sängerin Robin Beck ist. Hier, Achtung, wie hoch sie singt und mit welcher Energie. Oder hier in der Bridge hinten, obwohl das Lied ja schon sehr poppig klingt mit seinem weichen E-Piano, Robin Beck, eine richtige Rockrampensau. Es ist so krass, man hört die enge Lederhose raus und den durchgeigelten 80er-Rockpony. So, jetzt nochmal in voller Länge, Robin Beck, die mit fast unangemessen viel Leidenschaft über ein zuckerhaltiges Softgetränk singt. First Time.

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1: So ist das in Deutschland. Der Weg nach oben ist lang und hart. Wir arbeiten uns langsam in Richtung Sommer diese Woche. Freitag ja 33 Grad. Und bis dahin geht es so schrittweise nach oben. Morgen schon mal 25 maximal. Dazu viele Wolken, ab und zu Regen. Aber gerade im Laufe des Tages später dann auch mal längere sonnige Strecken. Der Abend und die Nacht jetzt ein bisschen frischer. Bei 14 bis 7 Grad landen wir da. Und ab und zu kann es auch noch mal nass sein.
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1: Inzwischen relativ entspannt hier die Staus. Ab 5 Minuten Wartezeit. A1 Münster-Osnabrück zwischen Lengerich und Kreuz-Lotter-Osnabrück 1 Kilometer 5 Minuten. A4 Aachen-Köln zwischen Kreuz-Köln-West und Köln-Eifeltor 3 Kilometer knappe 10 Minuten. A43 Wuppertal-Recklinghausen zwischen Sprockhövel und Wittenherbede 1 Kilometer 5 Minuten. Und A44 Dortmund-Kassel zwischen Marsberg und Warburg 2 Kilometer, auch da 5 Minuten. Eine gute Fahrt.
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1: Ja, hallo, Sebastian Pulli hier. Und jetzt, wo wir im besten Fall alle Lust haben auf WM nach dem 7-1 gestern gegen Curaçao, gleich umso lieber nochmal der WM-Song von Shakira und Burner Boy, Die Die. Bedeutet stirb, stirb auf Englisch. Gott sei Dank ist er aber italienisch. Und da heißt es, los geht's, los geht's. Gibt's gleich, aber erstmal Ultravox. Tschüss.

0: Radio Wuppertal hier, das ist doch ein Start in die Woche. Es wirkt noch schön nach, das 7:1 von Deutschland bei der Fußball-WM. Alle happy beim Public Viewing oder beim Autokorso.
1: Die Stimmung ist super fürs erste Spiel, so einen hohen Gewinn. Und dann muss man schon sagen, Wuppertal haut dann schon alles so raus. Ne?
2: Ja, Stimmung war super hier im Brauhaus.
3: Das war mein erstes Public Viewing und ich bin begeistert. Die Stimmung hier hat getobt, es war gute Musik zwischendurch.
4: Aber die wichtigen Gruppenspiele kommen erst noch.
0: Jo, das nächste am Samstag. Wir hören uns morgen früh ab 6 wieder. Bis dahin.
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0: Gewagte These, der Instagram-Opfer wahrscheinlich vehement widersprechen werden. Aussehen ist bei Menschen nicht das Wichtigste.
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0: Jetzt gibt's allerdings noch keine Spritze für einen guten Charakter, nur eine fürs Abnehmen. Darum geht's hier um Ozempic, das angebliche Wundermittel, das ja bald auch als Pille kommt und dafür sorgt, dass man weniger Hunger hat. Aber dafür eben auch mit Nebenwirkungen zu kämpfen, im schlimmsten Fall. Ja, was sagt ihr denn? Würdet ihr Ozempic nehmen?
2: Nein, ich mache lieber Sport.
3: Geht mir genauso. Lieber Sport.
4: Ich habe gehört über eine Ex-Kollegin, dass sie das genommen hat und dass sie wunderschön abgenommen hat.
5: Nee, ich habe ganz gut einfach durch eine Ernährungsumstellung abgenommen und finde es auch immer besser, den Weg zu bevorzugen, um damit eine bessere Verbindung zum Essen aufzubauen, als einfach irgendeine Pille zu nehmen.
6: Ich sehe das ganz genauso. Wir haben genügend gesunde Nahrungsmittel. Wenn wir uns besser informieren, könnten wir auch besser leben.
7: Von einer Freundin, der Bruder macht das gerade. Er verträgt die ganz gut und merkt, dass sein Hunger halt ein bisschen gedämpft wird dadurch.
8: Für mich gibt es nur eine Lösung, das heißt FGH, friss die Hälfte.
0: Also für Leute mit ungesundem Übergewicht, denen das mit dem Abnehmen sehr, sehr schwer fällt, die es anders nicht hinbekommen, ist vielleicht Ozempic eine Idee. Aber wir sprechen vorsichtshalber mal im Detail drüber am Donnerstag hier mit dem Experten ab 10 Uhr früh. Wenn ihr schon konkrete Fragen dazu habt, die könnt ihr gerne stellen über unsere Homepage.

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1: Ich bin Tine Klimach. Nach Wochen der Verhandlungen gibt es Bewegungen im Konflikt zwischen den USA und dem Iran. Beide Seiten haben sich auf ein Rahmenabkommen verständigt. Das soll kommenden Freitag in Genf unterzeichnet werden. Die Einigung dürfte auch den heute beginnenden G7-Gipfel im französischen Evian prägen, zu dem unter anderem US-Präsident Trump erwartet wird.
2: Der G7-Gipfel startet mit einem Signal der Hoffnung und Trump wird das Rahmenabkommen mit dem Iran als Triumph verkaufen. Aber schon jetzt gibt es Streit über die Bedingungen. So deutet der Iran an, nach den 60 weiteren Verhandlungstagen doch eine Gebühr in der Straße von Hormuz zu erheben. Es gibt auch Differenzen über freizugebende Vermögenswerte des Irans. Die Umsetzung der Vereinbarung wird ein Drahtseilakt. Aber zunächst erhoffen sich die Gipfelpartner einen positiven Effekt auf andere schwierige Themen, wie NATO- und Ukraine-Diplomatie. Aus den USA, Tina Eck.
1: Bundeskanzler Friedrich Merz hat sich vor dem offiziellen Start des G7-Gipfels vorsichtig optimistisch zu Fortschritten bei der Lösung der Kriege in der Ukraine und im Iran geäußert. Dieser Gipfel finde in einer ausgesprochenen bewegten Phase der Weltpolitik statt. Das eröffne aber auch einige Chancen, sagte Merz vor seinem Abflug nach Evian. Russland könne militärisch nicht gewinnen, zudem sei seine Wirtschaft angeschlagen. Erstmals könne sich hier langsam ein Fenster für Diplomatie öffnen, so Merz. Wie steht es um die Bildung in Deutschland? Alle zwei Jahre präsentiert ein Bericht eine umfassende Bestandsaufnahme. In der heute in Berlin vorgestellten aktuellen Fassung wird nun eine Trendwende sichtbar. Der Geburtenknick macht sich auch hier bemerkbar.
3: Durch den Geburtenknick sinkt die Zahl der zu betreuenden Kinder. Noch bedeutet das aber keine spürbare Entlastung des Systems. Denn in den Kitas gibt es noch viele Personallücken und in Grundschulen erfordert der neue Rechtsanspruch auf eine ganztägige Betreuung viele Ressourcen. Inhaltlich bestätigt der aktuelle Bildungsbericht erneut zwei Trends. Die Kompetenzen in Lesen, in Mathe und Naturwissenschaften werden insgesamt schwächer. Und für den Bildungserfolg eines Kindes ist in Deutschland oft entscheidend, in was für einem Elternhaus es aufwächst. Aus Berlin, Ronny Tochau.
1: Nach gut 5 Wochen im künstlichen Koma ist die britische Popsängerin Bonnie Tyler wieder bei Bewusstsein. Sie werde weiter auf der Intensivstation eines Krankenhauses in Portugal behandelt, teilte ihr Management mit. Die Ärzte der 75-Jährigen seien weiterhin zuversichtlich, dass sie sich gut erholen werde.
4: Das waren die Nachrichten mit Tine Klimach.
5: Das Wetter.
6: Wetterfühlige fühlen viel diese Woche. Nach dem 17 Grad Start heute landen wir ja Freitag bei 33. Morgen dann aber der Zwischenschritt. 25 Grad maximal, dazu eher wolkig, ab und zu nass. Aber es gibt auch mal sonnige Strecken. Jetzt am Abend und in der Nacht auch noch ab und zu Regen und was frischer. Am Tiefpunkt landen wir so bei 14 bis 7 Grad.
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6: Das ist größtenteils alles ganz gut machbar. Hier die Staus ab 3 Minuten Wartezeit. A1 Münster-Osnabrück zwischen Lengerich und Kreuz Lotte-Osnabrück, 1 Kilometer, 4 Minuten. A2 Dortmund-Hannover zwischen Kamenow-Kreuz und Bönen, dichter Verkehr, 3 Minuten. Relativ lange steht ihr leider auf der A4 Aachen Richtung Köln. Da haben wir zwischen Kreuz Köln-West und Köln-Klettenberg 2 Kilometer, sind 50 Minuten plus. A4 Köln Richtung Aachen zwischen Köln-Poll und Kreuz Köln-Süd, 2 Kilometer, 3 Minuten. Und A61 Mönchengladbach-Koblenz zwischen Weilerswist und Zwisttal, 1 Kilometer, 3 Minuten. Gute Fahrt, kommt gut an.
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6: Sebastian Pulli hier mit einer aktuellen Meldung. Sehr beeindruckend. Achtung, Saarländer schwimmt in Rekordzeit einmal um Manhattan herum. Haben sie ihn nicht reingelassen oder was? Wir sagen herzlichen Glückwunsch an den Extremschwimmer. 5,5 Stunden hat er gebraucht für die Umrundung der Stadt. Wie lange braucht Mark Forster?

0: Ja gut, die Party Spanien, Kap Verde, gerade eher das Gegenteil von Deutschland, Curaçao gestern.
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0: Zumindest in Sachen Tordichte, 0-0 hat es am Ende gestanden, Spanien-Kap Verde. Und das war das erste von insgesamt 4 Spielen an diesem Abend. Kollege Nico Hartmann aus dem WM-Studio, gleich ab 21 Uhr erstmal Belgien gegen Ägypten.
2: Ja, und wenn wir an die Roten Teufel aus Belgien denken, dann waren sie eigentlich bei jedem Turnier mindestens Geheimfavorit und sind jedes Mal gescheitert. Dieses Mal spricht kaum einer über die Belgier, weil die goldene Generation um De Bruyne, Lukaku so langsam in die Jahre kommt. Vielleicht ist das dann diesmal ihre Chance. Ihr Topstar ist mittlerweile der 23-jährige Jeremy Doku von Manchester City, ein Flügelflitzer, der sicherlich auch dem Gegner Ägypten Probleme bereiten wird. Da konzentriert sich vieles auf Mo Salah, die Liverpool-Legende, der wohl sein letztes WM-Turnier spielt. Wird. Also ein Duell der Routiniers, wenn du so willst. Und Belgien ist da dieses Mal nicht so klar favorisiert.
0: Dann hätten wir heute Abend noch Saudi-Arabien gegen Uruguay und Neuseeland gegen den Iran bei der WM in den USA. Das natürlich auch politisch sehr brisant, ne?
2: Ja, vor allem natürlich bei der Partie des Iran gegen Neuseeland in Los Angeles. Die Iraner durften wegen des Krieges erst kurzfristig einreisen und in Los Angeles wurde die Ankunft des Teams von demonstrierenden Menschen begleitet, die bis 1979 gültige vorrevolutionäre Flagge des Iran zeigten. Sollte das der Fall sein beim Spiel, drohte der Iran bereits vorzeitig mit einem Spielabbruch. Dazu noch der von US-Präsident Trump verkündete Frieden. Es ist höchst kompliziert. Zuvor spielt Uruguay mit Kapitän Valverde von Real Madrid als klarer Favorit gegen Saudi-Arabien. Dort spielen die alternden Stars wie Cristiano Ronaldo anstelle der einheimischen Spieler in der Liga. Das geht dann zulasten der Nationalelf, die nicht so konkurrenzfähig erscheint.
0: Dankeschön, Nico. Haben wir alle Infos für die restlichen 3 Spiele heute. Einen schönen Abend mit uns.

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0: Das Wetter.
1: Der Wetterfrosch kraxelt mühsam in Richtung 33 Grad. Die gibt's am Freitag. Morgen nimmt er die nächste Stufe auf der Leiter. 25 Grad maximal. Funktionieren Wetterfrösche eigentlich so? Keine Ahnung. Dazu einiges an Wolken. Morgen ab und zu Regen, aber auch mal sonnige Strecken. Jetzt in der Nacht auch noch ab und zu nass.
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1: Es hatte sich so schön beruhigt und jetzt haben wir leider eine Autobahnsperrung. Und zwar auf der A4 Aachen Richtung Köln. Nach einem Unfall, ihr kommt nicht mehr durch zwischen Kreuz Köln-West und Köln-Klettenberg. Entsprechend auch sehr ordentlich Stau da. Also wenn ihr könnt, die Stelle umfahren. A4 Aachen Richtung Köln zwischen Kreuz Köln-West und Köln-Klettenberg. Die Autobahn ist da gesperrt. Ansonsten noch zwei Staus. A1 Köln-Dortmund zwischen Kreuz Leverkusen und Burscheid. 1 Kilometer, 7 Minuten. Und A2 Dortmund-Hannover zwischen Kamenner-Kreuz und Böhnen. 1 Kilometer, 8 Minuten. Gute Fahrt.
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1: Sebastian Pulli hier und der Nationaltrainer von Schweden. Der hat nach einem 5-1-Sieg eine Verletzung davongetragen, hat nach dem Sieg und dem Gefeiere plötzlich eine mysteriöse blutende Wunde am Ohr gehabt. Keiner weiß warum und wie das passiert ist, auch er selbst nicht. Es war das Spiel gegen Tunesien. Wäre es gegen die Niederlande gewesen, ich hätte vermutet, es war der sogenannte Van Gogh-Jubel. Schönen Montagabend.

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0: von Moss Kenner. Das ist ein Singer-Songwriter aus Großbritannien. Letzteres klingt erstmal nach lebensverneinenden Balladen trauriger junger Männer. Aber nein, dieser Song hier, das ist eine richtig schöne Disco-Nummer mit einem guten, dicken, tanzbaren Bass, mit so einer schönen 70er-Jahre-Funk-Gitarre. Congas sind mit dabei und eben das, was bei britischen Singer-Songwritern nicht allzu oft vorkommt, Freude. Klingen tut das folgendermaßen.
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1: Ich bin Tine Klimach. Die EU hat die Beitrittsverhandlungen mit der Ukraine begonnen. Vertreter beider Seiten starteten am Abend in Luxemburg offiziell die Aufnahme von Gesprächen zum ersten Themenblock, wie ein Sprecher des Rates der Mitgliedstaaten sagte. Mit dem ersten Verhandlungsabschnitt werden Gespräche über Themen wie das Justizsystem, den Grundwerteschutz und Sicherheit begonnen. Kandidatenländer müssen dabei unter anderem nachweisen, dass ihre Rechtssysteme, der Grenzschutz und die Polizei den EU-Standards entsprechen. Nach Wochen der Verhandlungen gibt es Bewegung im Konflikt zwischen den USA und dem Iran. Beide Seiten haben sich auf ein Rahmenabkommen verständigt. Das soll kommenden Freitag in Genf unterzeichnet werden. Die Einigung dürfte auch den heute beginnenden G7-Gipfel im französischen Evian prägen. US-Präsident Trump ist bereits eingetroffen.
2: Auch wenn vieles beim Deal der USA mit dem Iran noch offen ist, wird es hier beim G7-Gipfel darum gehen, wie die Schifffahrt durch die vom Iran blockierte Straße von Hormuz wieder in Gang kommt. Und dabei kann der US-Präsident Hilfe gut gebrauchen. Frankreich und Großbritannien haben eine Marinemission vorbereitet, bei der es um das Räumen von Minen und das Begleiten von Schiffen durch die Meerenge geht. Auch Deutschland hat eine Beteiligung in Aussicht gestellt. Aus Evian, Michael Evers.
1: Per Mausklick landen Sneaker, Beauty-Produkte und Elektronik im Warenkorb. Influencer und soziale Medien haben inzwischen einen erheblichen Einfluss auf das Shoppingverhalten von Kindern und Jugendlichen. Das geht aus der Mediensucht-Sonderanalyse der Krankenkasse DRK Gesundheit und des Universitätsklinikums Hamburg-Eppendorf hervor.
3: Knapp die Hälfte der 10- bis 17-Jährigen wird demnach via Social Media auf Produkte aufmerksam. 40% folgen Kaufempfehlungen von Influencerinnen und Influencern. Deren Einfluss und vom Algorithmus gesteuerte Werbung können aber zur Gefahr werden und einen Kaufrausch auslösen. Laut Studie stöbern inzwischen fast 4 von 10 Kindern und Jugendlichen zwischen 10 und 17 Jahren mindestens einmal pro Woche in Online-Shops. Mehr als jeder Zehnte gibt dann bis zu 1.200 Euro pro Jahr fürs Shopping aus. Katrin Müller, Nachrichtenredaktion.
1: Zum Sport. Favorit Spanien hat die erste große WM-Überraschung hinnehmen müssen und ist mit einem 0:0 gegen Außenseiter Kap Verde ins Turnier gestartet. Der Europameister war in Atlanta zwar überlegen, doch vor dem Tor fast komplett harmlos. Vor 4 Jahren war Spanien noch mit einem 7:0 gegen Costa Rica in die WM gestartet.
4: Das waren die Nachrichten mit Tine Klimach.
5: Das Wetter.
6: Also für ein Sommermärchen bräuchten wir noch Sommer. Der kommt im Laufe dieser Woche wieder. Morgen ist noch mehr so mittel, bis 25 Grad zwar, aber einige Wolken unterwegs. Ab und zu kann es mal regnen, aber hier und da gibt es auch schon mal sonnige Strecken. Freuen wir uns drauf, jetzt über den Abend und die Nacht. Da landen wir bei 14 bis 7 Grad am Tiefpunkt und ab und zu kann es auch noch mal regnen.
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6: Die A4 ist weiter gesperrt nach dem Unfall Aachen Richtung Köln. Zwischen Kreuz Köln-West und Köln-Klettenberg. Es staut sich da auch entsprechend. Also wenn es geht, den Bereich umfahren, in jedem anderen Fall durchhalten und viel Kraft. 2 Staus haben wir noch, die sind aber relativ klein. A2 Dortmund-Hannover zwischen Kamenner-Kreuz und Böhnen, 1 Kilometer, 11 Minuten. Und A40 Essen-Duisburg zwischen Essen-Zentrum und Essen-Holsterhausen, dichter Verkehr, 2 Minütchen. Gute Fahrt.
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6: Sebastian Pulli hier und wir Musiksnobs, meistens ältere Herren mit Plattensammlung. Wir haben uns sehr lange gewehrt, bei folgendem Song bitte bloß nicht mitzuwippen, denn es ist eine Neuauflage, eine Gotteslästerung, wollen wir sagen, am großen Klassiker Insomnia von Faithless. Aber hey, inzwischen haben wir die Widerstände aufgegeben, denn es kostet so verdammt viel Energie, sich dazu nicht zu bewegen. Das Ding hat einfach Power und der Bass ist nochmal eine Ecke dicker als damals. Bebe Rexha, New Religion. Schönen Abend euch.

0: Das ist das Streichorchester von Savage Garden to the Moon and Back. Gleich noch die neue Single von Madonna und Sabrina Carpenter.
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0: Aber erstmal gehen wir an einen dunklen Ort, wo sich nicht jeder hintraut. Auf die A40. Also die führt dann zu besagtem Ort.
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3: Die WM ist wirklich überall. Ich bin jetzt über die A40 durchs Ruhrgebiet geeiert und kurz vor der Ausfahrt Bochum Zentrum ist doch dieser Sauna-Club direkt an der Bahn. Ja, einige kennen den ja von euch. Wisst ihr, womit die werben? Wir übertragen alle WM-Spiele live. Das ist doch mal ein Angebot. Ja, in den Puff zum Rudel gucken. Das Alibi ist natürlich auch perfekt. Schatz, ich bin mit den Jungs Fußball gucken. Auch danach. Und, wie war das Spiel? Befriedigend. Wie ist denn so gelaufen? Ach, du weißt doch, Schatz. Latte, Schuss, einen reingemacht, alles dabei. Trotzdem frage ich mich, geht's der Erotikbranche so schlecht? Ich meine, was kommt als nächstes? Wir wechseln ihre Reifen, denn wir denken ans Gummi? Oder bieten die wie bei Ikea bald Kinderbetreuung an? Für die kleinen Bällebad, während die großen, naja, auch betreut werden. Ich wäre ja für eine lange Harry-Potter-Nacht. Zwischen Quickie und Quidditch oder so. Wusstet ihr eigentlich, dass Daniel Radcliffe allergisch auf seine erste Harry-Potter-Brille reagiert hat? Nickelallergie. Ja, blöde Sache. Und immer dran denken, das Spiel dauert 90 Minuten, also Kräfte einteilen.
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0: Madonna und Sabrina Carpenter. Bring Your Love.
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0: Das Wetter.
1: Wir arbeiten uns aus dem eher herbstlichen Montag heute so langsam Richtung Sommer diese Woche. Morgen schon mal eine ganze Ecke wärmer, bis 25 Grad. Auch noch viele Wolken unterwegs, ab und zu mal nass. Aber gerade ab dem Nachmittag auch mal mehr sonnige Strecken. Der Abend und die Nacht jetzt auch noch mal teilweise nass und was frischer. Da landen wir am Tiefpunkt so bei 14 bis 7 Grad.
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1: Die A4 ist nach wie vor gesperrt nach dem Unfall Aachen Richtung Köln zwischen Kreuz Köln-West und Köln-Klettenberg. Entsprechend auch ordentlich Stau auf der Strecke. Das heißt, wenn ihr könnt, den Bereich umfahren. Dann haben wir noch drei weitere Staus. A2 Dortmund-Hannover. Aktuell zwischen Kamenner-Kreuz und Böhnen 1 Kilometer 7 Minuten. A40 Essen-Duisburg zwischen Essen-Zentrum und Essen-Holsterhausen. Dichter Verkehr 2 Minuten. Und A52 Düsseldorf-Mönchengladbach zwischen Kreuz-Karst und Karst-Nord. Dichter Verkehr, das sind 3 Minuten. Gute Fahrt.
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1: Sebastian Pulli hier und es gibt ja jetzt in diversen deutschen Innenstädten sogenannte Satisfier Stores, also Läden, wo man, sagen wir jugendfreundlich, Massagegeräte kaufen kann. So, und jetzt habe ich gesehen, irgendein armer Studentin muss da den ganzen Tag vorstehen, in einem Ganzkörperkostüm, verkleidet eben als menschengroßes Massagegerät mit Beinen, was man nur benutzen kann, wenn man selbst 14 Meter groß ist. Wir hoffen aus diesen Gründen, dass die Bundesregierung nochmal beim Thema BAföG nachbessert. So, jetzt Clean Bandit, Solo.

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0: Also auf Instagram habe ich neulich gelesen, wenn man nicht super dünn ist, dann mag einen keiner. Ja, dann bitte her mit der Abnehmspritze.
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0: Ja, Social Media findet Aussehen dann doch vielleicht ein bisschen zu wichtig, aber es gibt natürlich auch den Aspekt ungesundes Übergewicht und da kann die Spritze helfen, die es demnächst auch als Pille geben soll. So, am Donnerstag früh ab 10 haben wir zwei Experten zum Thema im Studio. Da beleuchten wir das sehr differenziert. Wenn ihr Fragen habt, gerne schon mal einschicken über unsere Homepage. Hier aber erstmal die Grundlagen vom Kollegen Thorsten Ortmann.
2: Sie sind aus keinem Social Media Feed mehr wegzudenken. Die Abnehmspritzen wie Wegovy, Ozempic oder Mounjaro. Werbung, wohin man scrollt.
3: Heilige Mutter Maria, ich habe einfach die 80 Kilo geschafft. Könnt ihr das glauben?
4: Für mich die absolute Wunderwaffe.
2: Der Hype um das Medikament hat auch die Promi-Welt voll erfasst. Claudia Effenberg, Robert Geis, Sharon Osbourne, Robbie Williams oder Elon Musk, alle haben sie genommen, um Gewicht zu verlieren. Auch Oliver Pocher, als seine Waage irgendwann 90 Kilo anzeigte, sah er keinen anderen Ausweg mehr.
5: Das absolute Sensationsding an dieser Spritze ist, dass du kein Hungergefühl hast, was es in gewisser Form ja auch ein bisschen gefährlich macht, wenn du dann vergisst zu essen. Dann ist es natürlich auch so, dass man dann gucken sollte, dass man gesund ist.
2: Auch seinen Kumpel Pietro Lombardi hat der Hype rund um Ozempic und Co. erfasst.
6: Super, ich muss mich jetzt also zwingen zum Essen fast. Ich habe jetzt einen guten Rhythmus gefunden. Ich esse vielleicht mal so hier ein Häppchen da und abends einmal richtig und das war es dann auch.
2: Aber ganz so einfach ist es dann doch nicht, denn der Hype hat auch seine Schattenseiten. Die sogenannte Abnehmspritze wirkt nämlich nicht bei jedem und kann unangenehme Nebenwirkungen haben, sagt der Diabetologe Professor Stefan Martin von der Uni Düsseldorf.
7: Hauptsächliche Nebenwirkungen sind natürlich und Erbrechen. Wenn man dann durch diese extreme Gewichtsabnahme sehr viel Muskelmasse verliert und man hört auf zu spritzen, geht das Gewicht wieder hoch.
2: Oliver Pocher hatte dagegen keine Nebenwirkungen. Er hat die Abnehmspritze aber mittlerweile wieder abgesetzt. Er hält sein Gewicht von rund 75 Kilo auch so.
5: Zuckerhaltige Getränke, Energy Drinks etc. pp., das habe ich radikal verändert. Das gehört alles dazu, jetzt auch Sport zu machen, auch da körperlich wieder hinzugehen. Aber dieses nicht vorhandene Hungergefühl ist einfach ein absoluter Life Changer.

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1: Ich bin Ursula Winkler. Die EU hat die Beitrittsverhandlungen mit der Ukraine offiziell begonnen. In Luxemburg haben Vertreter beider Seiten am Abend die Gespräche zum ersten Verhandlungskapitel gestartet. Das sagte ein Sprecher des Rates der Mitgliedstaaten der deutschen Presseagentur.
2: Es geht jetzt erstmal um grundlegende Fragen wie Rechtsstaatlichkeit, Justiz, Sicherheit und den Schutz von Grundrechten. Die Ukraine muss dabei nachweisen, dass sie die Standards der Europäischen Union erfüllt. Bundesaußenminister Wadephul spricht von einem historischen Zeitpunkt für Europa und die Ukraine. Der Verhandlungsbeginn sei mehr als Symbolik. Bis zu einem möglichen EU-Beitritt dürfte es trotzdem noch Jahre dauern. Dafür sind weitere Reformen nötig, etwa im Kampf gegen Korruption. Tine Klimach, Nachrichtenredaktion.
1: Nach jahrelangen Verhandlungen um Fluggastrechte in der EU ist klar, es bleibt bei den bisherigen Entschädigungszahlungen bei Verspätungen. Reisende haben damit ab 3 Stunden Verspätung unter bestimmten Voraussetzungen Anspruch auf Geld. Vertreter von Europaparlament und EU-Staaten haben sich aber auf einige Änderungen verständigt.
3: Die EU-Abgeordneten wollten ursprünglich, dass Passagiere immer ein Recht auf Mitnahme eines kleinen Koffers haben, zusätzlich zu einem persönlichen Gegenstand. Damit konnten sie sich nicht durchsetzen. Aber Preise sollen im Netz immer einschließlich Handgepäck angezeigt werden, der Transparenz wegen. Kinder müssen nicht für einen reservierten Sitzplatz neben den Eltern zahlen. Bei Verspätungen bleibt es beim bisherigen. Ab 3 Stunden gibt es Geld, gestaffelt nach Entfernungen, wenn die Fluggesellschaft schuld hat. Dieter Ebeling, Brüssel.
1: Influencer und soziale Medien haben inzwischen einen erheblichen Einfluss auf das Online-Shopping-Verhalten von Kindern und Jugendlichen. So werden 47% der 10- bis 17-Jährigen durch Werbung auf Social-Media-Plattformen auf Produkte aufmerksam, 40% durch Empfehlungen von Influencerinnen und Influencern. Das zeigt die Mediensucht-Sonderanalyse der Krankenkasse DAK Gesundheit. Zum Fußball. Spanien hat die erste große WM-Überraschung hinnehmen müssen und ist mit einem 0:0 gegen Außenseiter Kap Verde ins Turnier gestartet. Auch der lange verletzte und spät eingewechselte Jungstar Jamal traf nicht. Vor 4 Jahren war Spanien noch mit einem 7:0 gegen Costa Rica in die WM gestartet. Und das waren die Nachrichten mit Ursula Winkler.
4: Das Wetter.
5: Warum macht die Sonne ihren Job nicht? Burnout vermutlich. Diese Woche berappelt sie sich so langsam. Freitag ja 33 Grad und da sind wir gerade schrittweise auf dem Weg hin. Morgen erstmal bis 25, eher wolkig, ab und zu mal nass, aber hier und da auch schon mal was mehr Sonne. Am Abend und in der Nacht jetzt hin und wieder auch noch mal nass und was frischer. Am Tiefpunkt so 14 bis 7 Grad.
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5: Die A4 auch weiter gesperrt nach dem Unfall Aachen Richtung Köln zwischen Kreuz Köln West und Köln Klettenberg und da staut es sich entsprechend, also wenn es geht, die Stelle umfahren. Dann haben wir noch die anderen Staus, A2 Dortmund-Hannover zwischen Kamenderkreuz und Bönen, 1 Kilometer, 4 Minuten. A2 Hannover-Dortmund zwischen Kreuz Bielefeld und Gütersloh, 3 Kilometer, knappe 10 Minuten. A3 Köln-Oberhausen zwischen Solingen und Kreuz Hilden, 1 Kilometer, 6 Minuten. Und hinten raus die A43 Wuppertal-Recklinghausen zwischen Sprockhövel und Wittenherbede, dichter Verkehr. Das sind 4 Minuten obendrauf. Eine gute Fahrt.
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5: Sebastian Pulli hier und jetzt 3 Songs am Stück, die sich in Reihe lesen wie eine gute Therapiestunde. Maybe you're the problem, vielleicht bist du das Problem. Dann Out of the Dark, raus aus der Dunkelheit. Und dann Don't worry, keine Sorge. Also sprich, erstmal Problem erkennen, das sind wir selbst. Dann aus der Depression darüber herausfinden und dann keine Sorgen mehr machen. Toll. Ist allerdings keine Kassenleistung bei uns.

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0: Jetzt ein so wunderbarer Song, den würden wir so gern mitsingen, aber er legt uns so viele Steine in den Weg.
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0: Es ist Must Have Been Love von Roxette, denn jeder Refrain ist textlich ein bisschen anders. Refrain 1, Must Have Been Love, but it's over now. Must Have Been Good, but I lost it somehow. Kriegen wir noch hin? Dann aber Refrain 2, Must Have Been Love, but it's over now. It was all that I wanted, now I'm living without. Refrain Nummer 3 ist dann aber wieder wie der erste. Und in den Zeilen hinten raus hat der Refrain auch noch zwei verschiedene Varianten. Es hat den Effekt, dass wir aus vollem Herzen, aus tiefster Emotion mitsingen wollen, aber dann doch immer so im letzten Moment peinlich beschämt der Sängerin hinterher singen müssen, immer so halb abbiegen, mit einer halben Sekunde Verzögerung, wie so Martins Kinder, die nur die halbe erste Strophe von St. Martin gelernt haben. Viel Glück jetzt beim nächsten Versuch. Roxette, Must Have Been Love.

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0: Das Wetter.
1: So ist das in Deutschland. Der Weg nach oben ist lang und hart. Wir arbeiten uns langsam in Richtung Sommer diese Woche. Freitag ja 33 Grad. Und bis dahin geht es so schrittweise nach oben. Morgen schon mal 25 maximal. Dazu viele Wolken, ab und zu Regen. Aber gerade im Laufe des Tages später dann auch mal längere sonnige Strecken. Der Abend und die Nacht jetzt ein bisschen frischer. Bei 14 bis 7 Grad landen wir da. Und ab und zu kann es auch noch mal nass sein.
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1: Auf der A4 nichts Neues. Die ist weiter gesperrt. Aachen Richtung Köln nach dem Unfall zwischen Kreuzköln-West und Köln-Klettenberg, also den Bereich, wenn es geht, umfahren. Dann haben wir noch zwei Staus, A3 Köln-Oberhausen zwischen Solingen und Kreuzhilden, 1 Kilometer, 7 Minuten und A4 Köln Richtung Aachen zwischen Köln-Klettenberg und Kreuzköln-West, 1 Kilometer, 6 Minuten. Gute Fahrt.
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1: Sebastian Pulli hier und manchmal braucht es ja nur eine kleine karibische Insel mit weniger Einwohnern als Leverkusen, die man einfach mal mit 7:1 überrollt, als wären das Brasilianer und zack, ist das WM-Fieber da. Jetzt passenderweise noch der Fiebertraum dazu, Fever Dream, Alex Warren, schönen Montagabend euch.

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0: Mit der Fußball-WM war es ja jetzt so ein bisschen wie beim Feiern gehen mit Ü30. Eigentlich hat man im Vorfeld meistens so gar keinen Bock, aber wenn es dann einmal losgegangen ist, dann ist plötzlich super.
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0: Und wir machen ja auch ein richtig gutes Warm-up vorher. Wir senden an jedem Spieltag der deutschen Mannschaft immer von 10 bis 14 Uhr die Fußballsendung mit einer schönen Promi-Runde. Hier mal die Highlights von gestern mit Kollege Kevin Zimmer.
2: Wir sind heute hier im Deutschen Fußballmuseum in Dortmund. Geht's euch gut? Und jetzt das wohl stärkste Wetter mit Gladiator, Hollywoodstar Ralf Möller.
3: Also Leute, ich hätte euch gerne mein Sonnenwetter mitgebracht von Kalifornien. Aber es bleibt bewölkt und es könnte sogar regnen. Aber das macht uns nichts, weil wir sitzen alle vorm Fernseher und sind auf den ersten Sieg gespannt.
2: Wie gut ist denn, dass wir so einen erfahrenen Hasen wie Manuel Neuer dabei haben? Markus Krebs, ich meine, der ist 40, da können wir ja fast noch mitspielen.
4: Ja, ich hatte mich auch beworben.
2: Kam sich durch.
4: Ja, da ging direkt durch.
2: Jetzt alle Staus vom Eurofighter von 1997, Schalke-Legende Ingo Anderbrügge.
5: Ja, wir fangen mit der geliebten A2 an, die direkt am Parkstadion an der Arena auf Schalke vorbeiführt. Zwischen Kreuz Oberhausen und Oberhausen Königshardt, 2 Kilometer. Gute Fahrt.
2: Und dafür gibt es einen Spontanapplaus hier aus dem Deutschen Fußballmuseum. Wie geht das Spiel aus? Markus Krebs, Comedian, dein Tipp. Du musst erst noch einen Fußballwitz erzählen.
4: Zwei Typen unterhalten sich. Sagt der eine, ich wäre gern Bundesliga-Fußballer geworden, so wie mein Onkel. Dein Onkel war Bundesliga-Fußballer? Nee, wäre gern geworden.
2: Okay. Und jetzt natürlich, dann bleibst du beim 6:0. Du hast es ja schon mal gesagt.
4: Aber ich sehe, dass in der ersten Halbzeit, sag ich mal, nach 20 Minuten schon 2:0 steht, dass nach und nach immer wieder ein Tor fällt, 100%.
2: Ja. Ingo, dein Tipp?
5: Ich sage 4:0 mit etwas Anlaufschwierigkeiten, weil die eben halt gut verteidigen können.
2: Vielen Dank, dass wir hier sein durften im Deutschen Fußballmuseum. Vielen Dank, Markus Krebs. Vielen Dank, Ingo Anderbrügge, Manuel Neukirchner und unser Hörer Christopher. Am nächsten Samstag geht's dann weiter hier. Wir haben Kevin Großkreuz hier, Starkoch Nelson Müller. Wir haben Peter Schilling da und RTL-Fußballkommentator Timo Latsch. Alles dann beim nächsten Deutschlandspiel.
0: Genau, am Samstag gegen die Elfenbeinküste, 22 Uhr Anstoß. Die Sendung aus dem Fußballmuseum dann wieder von 10 bis 14 Uhr.
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1: Ich bin Ursula Winkler. Die EU hat die Beitrittsverhandlungen mit der Ukraine begonnen. Vertreter beider Seiten starteten am Abend in Luxemburg offiziell die Gespräche zum ersten Themenblock. Mit dem ersten Verhandlungsabschnitt werden Gespräche über Themen wie das Justizsystem, dem Grundwerteschutz und Sicherheit begonnen. Kandidatenländer müssen dabei unter anderem nachweisen, dass ihre Rechtssysteme, der Grenzschutz und die Polizei den EU-Standards entsprechen. Nach Wochen der Verhandlungen gibt es Bewegung im Konflikt zwischen den USA und dem Iran. Beide Seiten haben sich auf ein Rahmenabkommen verständigt. Das soll am Freitag in Genf unterzeichnet werden. Die Einigung dürfte auch den aktuellen G7-Gipfel im französischen Evian prägen.
2: Auch wenn vieles beim Deal der USA mit dem Iran noch offen ist, wird es hier beim G7-Gipfel darum gehen, wie die Schifffahrt durch die vom Iran blockierte Straße von Hormuz wieder in Gang kommt. Und dabei kann der US-Präsident Hilfe gut gebrauchen. Frankreich und Großbritannien haben eine Marinemission vorbereitet, bei der es um das Räumen von Minen und das Begleiten von Schiffen durch die Meerenge geht. Präsident Macron pochte bereits darauf, die Mission solle möglichst schnell starten, schon in einigen Tagen. Auch Deutschland hat eine Beteiligung in Aussicht gestellt. Michael Evers, Evian.
1: Wie steht es um die Bildung in Deutschland? Alle 2 Jahre präsentiert der Bericht Bildung in Deutschland dazu eine umfassende Bestandsaufnahme. In der in Berlin vorgestellten aktuellen Fassung wird nun eine Trendwende sichtbar, denn der Geburtenknick macht sich bemerkbar.
3: Durch den Geburtenknick sinkt die Zahl der zu betreuenden Kinder, noch bedeutet das aber keine spürbare Entlastung des Systems. Denn in den Kitas gibt es noch viele Personallücken und in Grundschulen erfordert der neue Rechtsanspruch auf eine ganztägige Betreuung viele Ressourcen. Inhaltlich bestätigt der aktuelle Bildungsbericht erneut 2 Trends. Die Kompetenzen in Lesen, in Mathe und Naturwissenschaften werden insgesamt schwächer und für den Bildungserfolg eines Kindes ist in Deutschland oft entscheidend, in was für einem Elternhaus es aufwächst. Ronny Thorau, Berlin.
1: Zum Fußball. Spanien hat die erste große WM-Überraschung hinnehmen müssen und ist mit einem 0:0 gegen Außenseiter Kap Verde ins Turnier gestartet. Auch der lange verletzte und spät eingewechselte Jungstar Jamal traf nicht. Vor 4 Jahren war Spanien noch mit einem 7:0 gegen Costa Rica in die WM gestartet. Das waren die Nachrichten mit Ursula Winkler.
4: Das Wetter. Wetterfühlige fühlen viel diese Woche. Nach dem 17 Grad Start heute landen wir ja Freitag bei 33. Morgen dann aber der Zwischenschritt. 25 Grad maximal, dazu eher wolkig, ab und zu nass. Aber es gibt auch mal sonnige Strecken. Jetzt am Abend und in der Nacht auch noch ab und zu Regen und was frischer. Am Tiefpunkt landen wir so bei 14 bis 7 Grad.
0: NRW Verkehr.
4: Und wir haben weiterhin eine gesperrte A4 Aachen Richtung Köln nach dem Unfall zwischen Kreuzköln West und Köln-Klettenberg. Da kommt ihr nicht durch. Und es staut sich auch. Dann haben wir noch 3 weitere Staus. A3 Köln-Oberhausen zwischen Solingen und Kreuzhilden. 1 Kilometer 7 Minuten. A4 Köln Richtung Aachen zwischen Köln-Klettenberg und Kreuz-Köln-West. 1 Kilometer, knappe Viertelstunde. Und A4 Köln Richtung Aachen zwischen Eschweiler-Ost und Eschweiler-West. Da dichter Verkehr 3 Minuten.
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4: Sebastian Pulli hier um kurz nach 11. Ja, ist schon spät. Phil Collins klopft uns nochmal wach. Zusammen mit Philip Bailey von Earth, Wind and Fire. Das ist schön, der Song holt so richtig aus, rumpelt sich zurecht mit diesem wunderbaren Intro, mit diesem wilden Drum-Sound irgendwo zwischen epischem Riesenschlagzeug und Papas alten Pappkartons. Easy Lover, schönen Restmontag euch.

0: mehr lang, nicht mehr lang. Übernächstes Wochenende ist das hier schon.
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0: 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War schon letztes Mal dabei und ist wieder da.
3: Radio an, Kamerad hören, gute Laune haben. Ein NRW-Kind durch und durch. Kamrad überzeugt nicht nur durch seine Musik, sondern auch durch seine lustige Art. Auf Instagram teilt er seinen Musikeralltag und nimmt sich auch mal gerne selbst auf die Schippe.
4: Leute, was geht ab? Ich bin Kamrad und ich habe mir gedacht, ich check mal wieder die besten Hate-Kommentare. Kamrad, einfach deutsche Beyoncé, aber in hässlich und als Mann. Digga, findet ihn und ohne Scheiß, ich meine das jetzt gerade ernst. Der Mensch, der das geschrieben hat, kriegt auf jeden Fall Freikarten für irgendeine Show, wenn er dahin kommen will. Nicht von Beyoncé, aber von der deutschen Beyoncé in hässlich als Mann.
3: Kamrad ist nahbar und ehrlich. Gerade deswegen ist es so schön, dass er auch beim zweiten Mal Rainbow Festival wieder mit dabei ist.
4: Ich meine, Rainbow sagt es ja, es ist ein buntes Festival, das Line-up ist bunt und jeder ist willkommen, solange irgendwie auch alle anderen willkommen heißt. Ne? Also, dass man irgendwie nicht nur feiert, sondern auch beim Feiern irgendwie nochmal zeigt, ey, wir sind hier für alle da und wir akzeptieren uns alle, wie wir sind und hier kann jeder genau die Person sein, die er sein möchte.
3: 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Juni zum Rainbow Festival in Köln und feiert die bunteste Party des Jahres mit Kamrad und vielen anderen.

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0: Das Wetter.
1: Der Wetterfrosch kraxelt mühsam in Richtung 33 Grad. Die gibt's am Freitag. Morgen nimmt er die nächste Stufe auf der Leiter. 25 Grad maximal. Funktionieren Wetterfrösche eigentlich so? Keine Ahnung. Dazu einiges an Wolken morgen. Ab und zu Regen, aber auch mal sonnige Strecken. Jetzt in der Nacht auch noch ab und zu nass.
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1: Wir würden gerne Neues berichten von der A4, aber leider tut sich da nichts. Die ist immer noch gesperrt. A4 Aachen Richtung Köln zwischen Kreuz Köln-West und Köln-Klettenberg nach dem Unfall. Also wenn es geht, den Bereich umfahren. Dann haben wir noch die Staus. A4 Köln Richtung Aachen, die Gegenrichtung zwischen Köln-Klettenberg und Kreuz Köln-West. 1 Kilometer, 10 Minuten. A46 Heinsberg-Düsseldorf zwischen Heinsberg und Hückelhofen-West. Da haben wir dichten Verkehr. Das sind 2 Minuten obendrauf. Und auf der A46 Heinsberg-Düsseldorf nochmal zwischen Kreuzholz und Grevenbruch. 1 Kilometer, auch da 2 Minuten. Gute Fahrt, kommt gut an.
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1: Sebastian Pulli hier und Ray jetzt, die wieder fragt, where is my husband? Wo ist mein Ehemann? Aktuell in den meisten Fällen wahrscheinlich Fußball gucken. Und wenn er da nicht ist, dann da, wo Ehemänner sonst immer sind, wenn man sie sehr lange sucht, auf dem Klo. Kommt gut durch die Nacht.

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0: Oh, gleich haben wir ein schönes musikalisches Highlight.
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0: Und zwar die neue Single von den Rolling Stones. In the Stars, in den Sternen heißt die, weil die Stones die in ihrer Jugend benutzen mussten, um die Himmelsrichtung und den Wechsel der Jahreszeiten zu erkennen. So, das war die Rolling Stones mit Altwitz. Ich glaube, wir geben lieber ab an ihn hier.
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3: Ja, nee, ist klar.
4: Da treffe ich doch die Tage Sophia Tomalla im Savoy Hotel. Mit einem Kater. Also, an der Leine hatte sie einen Dackel, aber im Kopf ein Riesenkater. Zu viel gesoffen, ja. Man kann das auch verstehen. Es ist doch auch jedes Mal wieder schön, wenn wir uns wiedersehen. Aber abgesehen davon hatte sie natürlich den Grand Slam in Paris gewonnen. French Open. Also, jetzt im weitesten Sinne. Hier, ihr Zverev, also ihr Alexander, ist nach dem Sieg der French Open der erste deutsche Grand-Slam-Sieger seit über 30 Jahren. Und seit Boris Becker. Auch ein schöner Mann. Ja, und das heißt doch, jetzt, wo bei Zverev der Knoten geplatzt ist, er erfolgreich ist, ist sein Weg doch vorgezeichnet. Lilly Becker war auf jeden Fall schon mal beim Friseur. Und im Hotel 4 Jahreszeiten in Hamburg haben sie auch sicher schon mal die Besenkammer frisch gestrichen.
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1: Ich bin Ursula Winkler. Die EU hat die Beitrittsverhandlungen mit der Ukraine begonnen. Vertreter beider Seiten starteten am Abend in Luxemburg offiziell die Gespräche zum ersten Themenblock. Mit dem ersten Verhandlungsabschnitt werden Gespräche über Themen wie das Justizsystem, den Grundwerteschutz und Sicherheit begonnen. Kandidatenländer müssen dabei unter anderem nachweisen, dass ihre Rechtssysteme, der Grenzschutz und die Polizei den EU-Standards entsprechen. Beim G7-Gipfel im französischen Evian stehen große Krisen auf der Tagesordnung. Bundeskanzler Merz zeigte sich vorsichtig optimistisch und sieht trotz der angespannten Lage Chancen auf Fortschritte, sowohl im Konflikt mit dem Iran als auch im Ukraine-Krieg.
2: Merz spricht von einem möglichen Fenster für die Diplomatie. Die Ukraine sei heute in einer stärkeren Position als noch vor einiger Zeit, sagte der Kanzler vor seinem Abflug. In Evian will er mit US-Präsident Trump und den anderen G7-Staaten über neue diplomatische Anläufe sprechen. Positiv sieht Merz auch die Einigung zwischen den USA und dem Iran. Das vereinbarte Rahmenabkommen könne aus seiner Sicht zur Stabilisierung der Region beitragen und der Weltwirtschaft neuen Rückenwind geben. Zoe Tassovali, Nachrichtenredaktion.
1: Der älteste Sohn der norwegischen Kronprinzessin Mette-Marit, Marius Borghøby, ist vor einem Gericht in Oslo für 34 Straftaten zu 4 Jahren Haft verurteilt worden. 4 Frauen muss der Norweger eine Entschädigung zahlen, darunter 2 Ex-Freundinnen.
3: Das Urteil fiel milder aus, als die Staatsanwaltschaft gefordert hatte. 4 Jahre dürften trotzdem ein schwerer Schlag sein. Nicht nur für Høiby, sondern für die ganze Königsfamilie. Schuldig in 34 Anklagepunkten, darunter in 2 Fällen von Vergewaltigung nach norwegischem Recht. Das Gericht sah es als erwiesen an, dass Høiby mit dem Finger in die Frauen eingedrungen war, während sie schliefen. Einen Freispruch gab es dagegen von 2 weiteren Vergewaltigungsvorwürfen. Aus Skandinavien, Julia Weschenbach.
1: Zum Fußball. Belgien hat am Abend Ägypten den ersten Sieg der WM-Geschichte verdorben. Die Partie endete 1:1 unentschieden. Auch die WM-Partie davor war ein Unentschieden. Spanien und der Außenseiter Kap Verde trennten sich mit 0:0.
4: Das Wetter.
5: Es kann jetzt in der Nacht immer mal wieder regnen. Vereinzelt ist auch mal ein Gewitter drin. Dazu ist es echt kühl, 13 bis 7 Grad nur noch. Tagsüber dann teils Regen, teils auch Gewitter möglich heute. Es wird aber wärmer, bis 26 Grad sind drin. Und das können wir zumindest verkünden. Es wird jetzt nach und nach sommerlicher und wärmer die Woche bei uns.
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6: A1 Euskirchen-Blankenheim zwischen Wiskirchen und Nettersheim. 4 Kilometer Stau, 6 Minuten Zeitverlust. Wir wünschen allen unterwegs gute Fahrt.
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5: Einen schönen guten Abend oder guten Morgen. Was auch immer. Das sind die ersten Minuten dieses frühen Dienstags. Schön, dass ihr dabei seid. Ich begleite euch heute ganz entspannt durch die Nacht mit Musik jetzt von Benson Boone. Das ist Beautiful Things.

0: Ja, ja, das hat mir gefallen. Deutschland gewinnt gegen Curaçao mit 7:1, ihr habt es mitbekommen. Und wir haben ja bei jedem Deutschlandspiel vorher eine Warm-up-Sendung tagsüber. Und die erste war eben am Sonntagvormittag. Und man muss sagen, alle unsere Promi-Gäste im Fußballmuseum in Dortmund lagen daneben, was das Ergebnis angeht vom Spiel. Comedian Markus Krebs lag mit seinem 6:0 nochmal am nächsten. Und der Kollege Kevin Zimmer ist da, der hat am Sonntag die Warm-up-Show moderiert für uns. Kevin, war geil gewesen, sagst
1: du? Ja, siehst du noch mein Grinsen im Gesicht? Das ist schon noch da, ja. Wir sind ja mit dem gläsernen Studio von uns direkt am Eingang vom Deutschen Fußballmuseum. Auf der rechten Seite findet man uns da. Immer wieder kamen so Besucher, haben in unser gläsernes Studio geguckt und haben schnell so Fotos von Comedian Markus Krebs, Schalke-Star Ingo Anderbrügge und natürlich von Gladiator und Hollywood-Star Ralf Möller gemacht. Der musste seinen Bizeps so alle 20 Minuten für ein Foto immer anspannen.
0: Der Arme.
1: Ja. Und zwischenzeitlich hat er bei uns in der Show auch noch Wetter produziert.
2: Also Leute, ich hätte euch gerne mein Sonnenwetter mitgebracht von Kalifornien. Aber es bleibt bewölkt und es könnte sogar regnen. Aber das macht uns nichts, weil wir sitzen alle vorm Fernseher und sind auf den ersten Sieg gespannt.
1: Ja, besser hätte ich es auch nicht gemacht. Ingo Anderbrügge hat Verkehr gemacht.
3: Jetzt alle Staus vom Eurofighter von 1997, Schalke-Legende Ingo Anderbrügge.
4: Ja, wir fangen mit der geliebten A2 an, die direkt am Parkstadion an der Arena auf Schalke vorbeiführt.
1: Ja, der Schalker kommt da durch. Du merkst, beim nächsten Mal braucht man mich gar nicht mehr, ne?
0: Deswegen übernimmt ja auch Jürgen Baggert jetzt ab Samstag. Merkst du selber, ne? Und aber du kannst uns schon ein bisschen was verraten. Die Gästeliste für diesen Samstag steht auch schon.
1: Ja, Peter Schilling wird bei uns sein.
0: Geil.
1: Ja? Dann bin ich gespannt, was Starkoch Nelson Müller zur Currywurst im Deutschen Fußballmuseum sagt. Und BVB-Kultfan und Weltmeister von 2014, Kevin Großkreuz, kommt.
0: Mhm,
1: ja?
0: Cool.
1: Jeder, der will, kann sich das direkt im Fußballmuseum anschauen. Und wir laden sogar 20 Hörerinnen und Hörer als Publikum ein. Die werden von uns mit Getränken, Currywurst und Co. versorgt. Und zwei von ihnen haben sogar die Chance, am Kicker eine Reise mit Altus zu gewinnen.
0: Geil, also unsere Warm-up-Sendung jetzt am Samstag wieder aus dem Deutschen Fußballmuseum in Dortmund ab 10 Uhr. Wenn ihr als VIP dabei sein wollt, bewerbt euch für einen Platz über unsere Homepage. 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

0: Das Wetter.
1: Es ist frisch draußen, 13 bis 7 Grad nur noch, dazu teils Schauer oder Gewitter möglich. Tagsüber dann schon wärmer, bis 26 Grad. Dazu aber weiter viele Wolken, Regen ist auch mal möglich heute und auch mal ein Gewitter. Im Laufe der Woche wird es dann aber wieder heiß und sommerlich.
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2: A4 Aachen-Köln zwischen Kreuz Köln-West und Köln-Klettenberg. 3 Kilometer Stau. Wir wünschen allen unterwegs gute Fahrt.
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1: Hallo zusammen an diesem frühen Dienstag. Falls ihr gerade arbeiten müsst, wir sind auch noch wach und begleiten euch durch die Nacht. In diesem Sinne, komm! Das Wachbleiben schaukeln wir einfach gemeinsam. Wir und Leanne Rimes. Das ist Can't Fight the Moonlight. Eine schöne Nacht mit uns.

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0: ist einer der größten Comedy-Stars, die es in Deutschland gibt, obwohl bald ja leider nicht mehr. Kaya Jana lebt ja mittlerweile in der Schweiz und hört auf mit Touren in Deutschland. Ende des Jahres ist Schluss. 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
3: Holländisch ist so lustig. Ich habe eine Theorie, alles auf Holländisch ist so witzig. Gewisse Bösewichte oder Schurken hätten niemals funktioniert, wenn es Holländer gewesen wären. Ja? Niemals. Ich denke mir immer Dracula auf Holländisch vor. Ich glaube, das funktioniert. Ich meine, wir alle kennen Dracula, der kam aus dem heutigen Rumänien. Und das kannst du dir vorstellen, dass diese rumänische Sprache passt so ein bisschen. Ah, Dracula!
4: Der Stepter Pest Brigitte. Kompanase Mosko Ceausescu Securitate.
3: Weißt du, es funktioniert. Stell dir mal vor, Dracula wäre Holländer gewesen. Also, sein Umhang ist orange.
5: Ah, Dracula!
3: Kann ich auch lecker in den Neck beißen. Kann ich auch lecker Blut sauchen. Na, du bist nicht dudelig. Ich sauche dein Blut Tröppchen für Tröppchen.
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1: Ich bin Ursula Winkler. Die EU hat die Beitrittsverhandlungen mit der Ukraine offiziell begonnen. In Luxemburg haben Vertreter beider Seiten am Abend die Gespräche zum ersten Verhandlungskapitel gestartet. Das sagte ein Sprecher des Rates der Mitgliedstaaten der deutschen Presseagentur.
2: Es geht jetzt erstmal um grundlegende Fragen wie Rechtsstaatlichkeit, Justiz, Sicherheit und den Schutz von Grundrechten. Die Ukraine muss dabei nachweisen, dass sie die Standards der Europäischen Union erfüllt. Bundesaußenminister Wadephul spricht von einem historischen Zeitpunkt für Europa und die Ukraine. Der Verhandlungsbeginn sei mehr als Symbolik. Bis zu einem möglichen EU-Beitritt dürfte es trotzdem noch Jahre dauern. Dafür sind weitere Reformen nötig, etwa im Kampf gegen Korruption. Tine Klimach, Nachrichtenredaktion.
1: Nach jahrelangen Verhandlungen um Fluggastrechte in der EU ist klar, es bleibt bei den bisherigen Entschädigungszahlungen bei Verspätungen. Reisende haben damit ab 3 Stunden Verspätung unter bestimmten Voraussetzungen Anspruch auf Geld. Vertreter von Europaparlament und EU-Staaten haben sich aber auf einige Änderungen verständigt.
3: Die EU-Abgeordneten wollten ursprünglich, dass Passagiere immer ein Recht auf Mitnahme eines kleinen Koffers haben, zusätzlich zu einem persönlichen Gegenstand. Damit konnten sie sich nicht durchsetzen. Aber Preise sollen im Netz immer einschließlich Handgepäck angezeigt werden, der Transparenz wegen. Kinder müssen nicht für einen reservierten Sitzplatz neben den Eltern zahlen. Bei Verspätungen bleibt es beim bisherigen. Ab 3 Stunden gibt es Geld, gestaffelt nach Entfernungen, wenn die Fluggesellschaft Schuld hat. Dieter Ebeling, Brüssel.
1: Influencer und soziale Medien haben inzwischen einen erheblichen Einfluss auf das Online-Shopping-Verhalten von Kindern und Jugendlichen. So werden 47% der 10- bis 17-Jährigen durch Werbung auf Social-Media-Plattformen auf Produkte aufmerksam, 40% durch Empfehlungen von Influencerinnen und Influencern. Das zeigt die Mediensucht-Sonderanalyse der Krankenkasse DAK Gesundheit. Zum Fußball. Belgien hat am Abend Ägypten den ersten Sieg der WM-Geschichte verdorben. Die Partie endete 1:1 unentschieden. Auch die WM-Partie davor war ein Unentschieden. Spanien und der Außenseiter Kap Verde trennten sich mit 0:0.
4: Das Wetter.
5: Mal ein Schauer oder Gewitter, so sieht das jetzt in der Nacht und in den frühen Morgenstunden aus. 13 bis 7 Grad nur noch. Der Tag wird dann schon wärmer, bis 26 Grad. Dazu aber heute weiter viele Wolken, Regen ist auch drin oder auch mal ein Gewitter. Im Laufe der Woche wird es dann aber so nach und nach ein bisschen wärmer und auch ein bisschen sommerlicher.
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6: A43 Recklinghausen-Wuppertal zwischen Kreuz Recklinghausen und Recklinghausen-Hochlandmark. 1 Kilometer Stau. Wir wünschen allen unterwegs gute Fahrt.
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5: Die WM läuft. Das deutsche Team ist auch ganz gut ins Turnier gestartet, können wir sagen. Knappes 7:1 gegen Curaçao am Sonntag. Und die Niederlande sind ja am Sonntag auch ins Turnier gestartet gegen Japan. Es gab ein 2:2. Und nach dem Spiel, mega herzig die japanischen Fans. In Japan gibt es ein Sprichwort, das im übertragenen Sinne so übersetzt werden kann mit verlasse den Ort so, wie du ihn vorgefunden hast. Und deswegen haben die japanischen Fans auch wieder aufgeräumt. Im Stadion haben ihren Müll in Plastiktüten gepackt, mitgenommen und entsorgt. Ist es nicht herzig? Ich finde es mega, mega cool. Ich muss das, glaube ich, mal bei mir zu Hause einführen.

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0: jetzt Snap.
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2: Es kann jetzt in der Nacht immer mal wieder regnen. Vereinzelt ist auch mal ein Gewitter drin. Dazu ist es echt kühl, 13 bis 7 Grad nur noch. Tagsüber dann teils Regen, teils auch Gewitter möglich heute. Es wird aber wärmer, bis 26 Grad sind drin. Und das können wir zumindest verkünden. Es wird jetzt nach und nach sommerlicher und wärmer die Woche bei uns.
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3: A43 Wuppertal-Recklinghausen zwischen Sprockhövel und Wittenherbede. Dichter Verkehr, 10 Minuten Zeitverlust. Und im weiteren Verlauf zwischen Kreuz Recklinghausen und Recklinghausen-Hochlamark. 1 Kilometer stockender Verkehr. Wir wünschen allen unterwegs gute Fahrt.
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2: Einen schönen frühen Dienstag wünsche ich euch. Ich freue mich sehr, dass ihr dabei seid, dass ihr zuhört. Wir verbringen akustisch die Nacht miteinander. Und ich habe jetzt hier die Herrschaften von Blue für euch. Das ist You.

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0: Und guckt ihr die WM? Habt ihr sogar schon Public Viewing gemacht? Comedian Hannes Höfer hat dafür jetzt einen spannenden Ort entdeckt. Einen Sauna-Club direkt an der Autobahn. Oha, also ich sag mal so, feuerfrei, Hannes.
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2: Die WM ist wirklich überall. Ich bin jetzt über die A40 durchs Ruhrgebiet geeiert und kurz vor der Ausfahrt Bochum Zentrum ist doch dieser Sauna-Club direkt an der Bahn. Ja, einige kennen den ja von euch. Wisst ihr, womit die werben? Wir übertragen alle WM-Spiele live. Das ist doch mal ein Angebot. Ja, in den Puff zum Rudel gucken. Das Alibi ist natürlich auch perfekt. Schatz, ich bin mit den Jungs Fußball gucken. Auch danach. Und, wie war das Spiel? Befriedigend. Wie ist denn so gelaufen? Ach, du weißt doch, Schatz. Latte, Schuss, einen reingemacht, alles dabei. Trotzdem frage ich mich, geht's der Erotikbranche so schlecht? Ich meine, was kommt als nächstes? Wir wechseln ihre Reifen, denn wir denken ans Gummi? Oder bieten die wie bei Ikea bald Kinderbetreuung an? Für die kleinen Bällebad, während die großen, naja, auch betreut werden. Ich wäre ja für eine lange Harry Potter Nacht. Zwischen Quickie und Quidditch oder so. Wusstet ihr eigentlich, dass Daniel Radcliffe allergisch auf seine erste Harry Potter Brille reagiert hat? Nickelallergie. Ja, blöde Sache. Und immer dran denken, das Spiel dauert 90 Minuten, also Kräfte einteilen.
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1: Ich bin Ursula Winkler. Am Genfer See starten heute die G7 in den zweiten Tag ihres Gipfeltreffens. Die Staats- und Regierungschefs beraten unter anderem über gemeinsame Positionen, was den Welthandel sowie den Iran- und den Ukraine-Krieg angeht. Auch der ukrainische Präsident Zelensky soll bei der Arbeitssitzung im französischen Evian dabei sein.
2: Bislang galten die USA als alleiniger Vermittler im Ukraine-Krieg. Nun will man hier in Evian mit US-Präsident Trump über Vorschläge sprechen, die Deutschland, Frankreich und Großbritannien mit Zelensky beraten haben. Die Europäer wollen mit am Verhandlungstisch sitzen, sollte es zu neuen Gesprächen zwischen Russland und der Ukraine kommen. Das Problem, sie sind sich untereinander nicht einig, wer in Sachen Ukraine für sie sprechen soll. Außerdem ist die Initiative bei osteuropäischen EU-Mitgliedern wie Polen auf Skepsis gestoßen. Michael Evers, Evian.
1: Die EU hat die Beitrittsverhandlungen mit der Ukraine begonnen. Vertreter beider Seiten starteten am Abend in Luxemburg offiziell die Gespräche zum ersten Themenblock. Mit dem ersten Verhandlungsabschnitt werden Gespräche über Themen wie das Justizsystem, den Grundwerteschutz und Sicherheit begonnen. Kandidatenländer müssen dabei unter anderem nachweisen, dass ihre Rechtssysteme, der Grenzschutz und die Polizei den EU-Standards entsprechen. Die britische Regierung plant ein Verbot von mehreren